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1: Ich bin Dirk Zeitler. Bundeskanzler Merz ist an diesem Mittwoch ein Jahr im Amt und steht mit seiner schwarz-roten Koalition akut unter Druck. Belastet von schlechten Umfragewerten ringen Union und SPD mühsam um einen gemeinsamen Weg. Merz forderte von der SPD in der ARD-Sendung Karin Mioska mehr Kompromissbereitschaft.
2: Es gebe in der Union einen größer werdenden Unmut über Kompromisse, sagt der Kanzler. Aber Kompromisse seien keine Einbahnstraße. Deshalb fordert Merz von der SPD, sich bei den Steuerplänen zu mäßigen. Höhere Einkommen stärker zu besteuern, das sei mit der Union nicht zu machen. Klingt also nicht danach, dass es demnächst ruhiger wird in der Koalition. In einer Umfrage für die Bild am Sonntag äußerten sich 3/4 der Befragten unzufrieden mit der Bundesregierung. Dass die Koalition bis zum Ende der Wahlperiode durchhalten wird, glaubt nur noch jeder Vierte. Thomas Bremser, Nachrichtenredaktion.
1: Auf einem kleinen Kreuzfahrtschiff im Atlantik sind laut Weltgesundheitsorganisation 3 Menschen mutmaßlich nach einer Infektion mit dem Hunter-Virus gestorben. Weitere 3 Personen seien infiziert. Eine von ihnen werde in Südafrika intensivmedizinisch betreut, teilte die WHO mit. Der Hunter-Virus kann bei Menschen zu Fieber und schweren Atemwegserkrankungen führen. Infektionen können bei Kontakten mit den Ausscheidungen von Nagetieren passieren. In seltenen Fällen wird der Erreger auch von Mensch zu Mensch übertragen. Die Vereinigten Arabischen Emirate haben ihren Luftraum wieder vollständig freigegeben. Wegen des Irankriegs hatte es wochenlange Einschränkungen, unter anderem am Flughafen Dubai, gegeben, auch mit Folgen für Fernreisen.
3: Abu Dhabi und Dubai sind nicht nur selbst Urlaubsziele, die Flughäfen dort sind auch wichtige Drehkreuze für Reisen in Richtung Asien und Australien. Als der Irankrieg Ende Februar losging und es Angriffe in der Region gab, ging in Sachen Reisen erstmal fast gar nichts mehr. Dann gab es nur begrenzt Sonderflüge. Jetzt soll alles wieder normal laufen. Die Luftfahrtbehörde der Vereinigten Arabischen Emirate hat dafür die Freigabe erteilt und sagt, der Luftraum werde ständig überwacht, um die Sicherheit zu gewährleisten. Jan-Henner Reitz zur Nachrichtenredaktion.
1: Zum Sport. In den Sonntagsspielen der Fußball-Bundesliga haben Gladbach und Mainz den Klassenerhalt klar gemacht. Gladbach gewann zu Hause 1:0 gegen Borussia Dortmund. Mainz 2:1 beim FC St. Pauli. Am Abend trennten sich der SC Freiburg und der VfL Wolfsburg 1:1 unentschieden.

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1: Ich bin Dirk Zeitler. Bundeskanzler Merz ist an diesem Mittwoch ein Jahr im Amt und steht bereits mit seiner schwarz-roten Koalition akut unter Druck, belastet von schlechten Umfragewerten ringen Union und SPD mühsam um einen gemeinsamen Weg. Merz forderte von der SPD in der ARD-Sendung Karin Mioska mehr Kompromissbereitschaft.
2: Es gebe in der Union einen größer werdenden Unmut über Kompromisse, sagt der Kanzler. Aber Kompromisse seien keine Einbahnstraße. Deshalb fordert Merz von der SPD, sich bei den Steuerplänen zu mäßigen. Höhere Einkommen stärker zu besteuern, das sei mit der Union nicht zu machen. Klingt also nicht danach, dass es demnächst ruhiger wird in der Koalition. In einer Umfrage für die Bild am Sonntag äußerten sich 3/4 der Befragten unzufrieden mit der Bundesregierung. Dass die Koalition bis zum Ende der Wahlperiode durchhalten wird, glaubt nur noch jeder Vierte. Thomas Bremser, Nachrichtenredaktion.
1: Benzin und Diesel sind in Deutschland aus Sicht des ADAC immer noch zu teuer. Der Tankrabatt sei von den Spritkonzernen bisher nicht vollständig weitergegeben worden. Das noch zu tun fordern Bundesregierung und Kartellamt.
3: Befristet für 2 Monate verzichtet der Staat pro Liter Sprit auf 16,7 Cent an Steuereinnahmen. Direkt sparen diesen Betrag erst einmal Tankstellenbetreiber, wenn sie Benzin und Diesel einkaufen. Von der Politik ist die Entlastung aber für Autofahrer und alle anderen, die tanken, bestimmt. An der Zapfsäule sanken die Preise nach Inkrafttreten des Tankrabatts im Schnitt aber nur um knapp 13 Cent, heißt es vom ADAC, und steigen jetzt schon wieder, trotz sinkender Ölpreise. Vollständige Transparenz, wie die Spritpreise gerade zustande kommen, gibt es nicht. Jan-Henner Reitze, Nachrichtenredaktion.
1: Auf einem kleinen Kreuzfahrtschiff im Atlantik sind laut Weltgesundheitsorganisation 3 Menschen mutmaßlich nach einer Infektion mit dem Hunter-Virus gestorben. Weitere 3 Personen seien infiziert. Eine von ihnen werde in Südafrika intensivmedizinisch betreut, teilte die WHO mit. Der Hunter-Virus kann bei Menschen zu Fieber und schweren Atemwegserkrankungen führen. In den Sonntagsspielen der Fußball-Bundesliga haben Gladbach und Mainz den Klassenerhalt klar gemacht. Gladbach gewann zu Hause 1:0 gegen Borussia Dortmund. Mainz 2:1 beim FC St. Pauli. Dortmund bleibt Tabellenzweiter, hat die Vizemeisterschaft aber noch nicht endgültig sicher. Am Abend trennten sich der SC Freiburg und der VfL Wolfsburg 1:1 unentschieden.

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1: Moin aus der Meerradio Wetterredaktion. In Neustadt-Welze, Stadthagen im Schlosspark und Luden liegen die Temperaturen aktuell bei 15 Grad. Vielfach ist es trocken mit etwas Bewölkung. Am Montagmorgen zeigt sich das Wetter meist grau und der Himmel bleibt bedeckt. Die Temperaturen bewegen sich bei 14 bis 19 Grad. Nachts kühlt es ab auf 11 bis 13 Grad. Morgen wird es mit 11 bis 14 Grad etwas kühler und weiterhin trüb. Auch am Mittwoch bleibt es noch grau, doch der Blick nach vorn. Zum Donnerstag zeigt sich das Wetter deutlich freundlicher.
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3: Ich bin Dirk Zeitler. Bundeskanzler Merz ist an diesem Mittwoch ein Jahr im Amt. Mit seiner schwarz-roten Koalition steht er aber akut unter Druck. In einer Umfrage für die Bild am Sonntag zeigten sich 3/4 der Befragten unzufrieden mit der Bundesregierung. Merz selbst räumt in der ARD-Sendung Kachin Mioska wachsenden Unmut ein. Auch in den eigenen Reihen. Er mahnte die SPD, Kompromisse einzugehen.
4: Ich bin bis jetzt sehr geduldig gewesen, auch im Umgang mit der SPD. Die SPD muss allerdings auch wissen, Kompromisse sind keine Einbahnstraße. Die müssen wir beide machen.
3: Merz machte deutlich, er erwarte, zu gemeinsamen Lösungen zu kommen. Die USA wollen nach Angaben von Präsident Trump heute eine Initiative starten, um Schiffen zu helfen, die wegen der Blockade der Straße von Hormuz feststecken. Länder aus der ganzen Welt hätten die USA darum gebeten, ihnen dabei zu helfen, ihre Schiffe zu befreien, schrieb Trump auf seiner Plattform Truth Social. Viele Details zum Ablauf der Initiative ließ Trump jedoch offen. Der Iran warnte die USA umgehend vor einer Aktion in der strategisch wichtigen Meerenge. Eines der beiden Schiffe, die den mehrfach vor der deutschen Küste gestrandeten Wal in die Nordsee brachten, ist am Abend in Cuxhaven eingelaufen. Der Schlepper Fortuna B machte kurz vor Mitternacht im Hafen fest. Weiter unklar ist, wo der Buckelwal im Moment ist. Dazu geäußert hat sich eine Geldgeberin der Rettungsaktion.
5: Um verfolgen zu können, wohin der Wal schwimmt, ist er eigentlich mit einem Peilsender ausgestattet worden. Ob dieser Sender funktioniert, verloren gegangen ist oder die Beteiligten an der Rettungsaktion mehr wissen, als sie sagen, ist unklar. Geäußert hat sich bisher nur Karin Walter-Mommert, die sagt, der Sender liefere keine Daten dazu, wo der Buckelwal ist. Übertragen worden seien aber Vitalzeichen, die gezeigt hätten, dass der Wal am Leben ist. Jan-Henner Reitze, Nachrichtenredaktion.
3: Zum Sport. In den Sonntagsspielen der Fußball-Bundesliga haben Gladbach und Mainz den Klassenerhalt klar gemacht. Gladbach gewann zu Hause 1:0 gegen Borussia Dortmund. Mainz 2:1 beim FC St. Pauli. Dortmund bleibt Tabellenzweiter, hat die Vizemeisterschaft aber noch nicht endgültig sicher. Am Abend trennten sich der SC Freiburg und der VfL Wolfsburg 1:1 unentschieden.
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1: Vorsicht auf der B6 Hildesheim Richtung Hannover. Zwischen Auffahrtabzweig A37 und Messe Süd in Altlarzen liegt ein totes Tier auf dem linken Fahrstreifen. Und hier die Blitzer für die Steinhuder Meerregion. Auf der B215 in Haßbergen und auf der B214 in Wietzen-Pennigsiel. Dazu in Isernhagen-Großhorst auf der Stellerstraße Ecke Neuwarmbüchener Straße. Weitere Blitzer gibt es in Neustadt-Bevensen auf der Alpestraße Nähe Laden und in Neustadt-Bordenau auf dem Steinweg 120 Meter vor Sehenswürdigkeit. Außerdem in Scherenbostel auf der Langenhagener Straße Ecke Wiesengrund. Die aktuelle Verkehrslage findet ihr wie immer auch im Netz und in unserer Meerradio-App. Gute Fahrt!
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1: Moin aus der Meerradio Wetterredaktion. In Neustadt-Welze, Stadthagen im Schlosspark und Luden liegen die Temperaturen aktuell bei 15 Grad. Vielfach ist es trocken mit etwas Bewölkung. Am Montagmorgen zeigt sich das Wetter meist grau und der Himmel bleibt bedeckt. Die Temperaturen bewegen sich bei 14 bis 19 Grad. Nachts kühlt es ab auf 11 bis 13 Grad. Morgen wird es mit 11 bis 14 Grad etwas kühler und weiterhin trüb. Auch am Mittwoch bleibt es noch grau, doch der Blick nach vorn. Zum Donnerstag zeigt sich das Wetter deutlich freundlicher.
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3: Ich bin Dirk Zeitler. Bundeskanzler Merz ist an diesem Mittwoch ein Jahr im Amt. Mit seiner schwarz-roten Koalition steht er aber akut unter Druck. In einer Umfrage für die Bild am Sonntag zeigten sich 3/4 der Befragten unzufrieden mit der Bundesregierung. Merz selbst räumt in der ARD-Sendung Karin Mioska wachsenden Unmut ein, auch in den eigenen Reihen. Er mahnte die SPD, Kompromisse einzugehen.
4: Ich bin bis jetzt sehr geduldig gewesen, auch im Umgang mit der SPD. Die SPD muss allerdings auch wissen, Kompromisse sind keine Einbahnstraße. Die müssen wir beide machen.
3: Merz machte deutlich, er erwarte, zu gemeinsamen Lösungen zu kommen. Die USA wollen nach Angaben von Präsident Trump heute eine Initiative starten, um Schiffen zu helfen, die wegen der Blockade der Straße von Hormuz feststecken. Länder aus der ganzen Welt hätten die USA darum gebeten, ihnen dabei zu helfen, ihre Schiffe zu befreien, schrieb Trump auf seiner Plattform Truth Social. Viele Details zum Ablauf der Initiative ließ Trump jedoch offen. Der Iran warnte die USA umgehend vor einer Aktion in der strategisch wichtigen Meerenge. Eines der beiden Schiffe, die den mehrfach vor der deutschen Küste gestrandeten Wal in die Nordsee brachten, ist am Abend in Cuxhaven eingelaufen. Der Schlepper Fortuna B machte kurz vor Mitternacht im Hafen fest. Weiter unklar ist, wo der Buckelwal im Moment ist. Dazu geäußert hat sich eine Geldgeberin der Rettungsaktion.
5: Um verfolgen zu können, wohin der Wal schwimmt, ist er eigentlich mit einem Peilsender ausgestattet worden. Ob dieser Sender funktioniert, verloren gegangen ist oder die Beteiligten an der Rettungsaktion mehr wissen, als sie sagen, ist unklar. Geäußert hat sich bisher nur Karin Walter-Mommert, die sagt, der Sender liefere keine Daten dazu, wo der Buckelwal ist. Übertragen worden seien aber Vitalzeichen, die gezeigt hätten, dass der Wal am Leben ist. Jan-Henner Reitzer, Nachrichtenredaktion.
3: Zum Sport. In den Sonntagsspielen der Fußball-Bundesliga haben Gladbach und Mainz den Klassenerhalt klar gemacht. Gladbach gewann zu Hause 1:0 gegen Borussia Dortmund. Mainz 2:1 beim FC St. Pauli. Dortmund bleibt Tabellenzweiter, hat die Vizemeisterschaft aber noch nicht endgültig sicher. Am Abend trennten sich der SC Freiburg und der VfL Wolfsburg 1:1 unentschieden.
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1: Vorsicht auf der B6 Hildesheim Richtung Hannover. Zwischen Auffahrtabzweig A37 und Messe Süd in Altlarzen liegt ein totes Tier auf dem linken Fahrstreifen. Und hier die Blitzer für die Steinhuder Meerregion. Auf der B215 in Haßbergen und auf der B214 in Wietzen-Pennigsiel. Dazu in Isernhagen-Großhorst auf der Stellerstraße Ecke Neuwarm-Büchener Straße. Weitere Blitzer gibt es in Neustadt-Bevensen auf der Alpestraße Nähe Laden und in Neustadt-Bordenau auf dem Steinweg 120 Meter vor Sehenswürdigkeit. Außerdem in Scherenbostel auf der Langenhagener Straße Ecke Wiesengrund. Die aktuelle Verkehrslage findet ihr wie immer auch im Netz und in unserer Meerradio-App. Gute Fahrt.
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1: Moin aus der Meerradio-Wetterredaktion. Momentan messen wir in Garbsen an der IGS sowie in Krähenwinkel jeweils 15 Grad, in Pattensen 14. Bei uns in der Steinhuder Meerregion ist der Himmel am frühen Morgen weitgehend bedeckt und es weht nur wenig Wind. Die Temperaturen liegen aktuell zwischen 14 und 19 Grad. Am Nachmittag bleibt es grau, einzelne Schauer sind möglich. In der Nacht kühlt es auf etwa 11 Grad ab. Morgen ist es deutlich frischer, mit Werten um 12 Grad und vielen Wolken. Auch am Mittwoch hält sich das trübe Wetter, vereinzelt fällt etwas Regen. Richtung Wochenende wird es wechselhaft, aber insgesamt freundlicher zwischen Meer, Moor und Weser.
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2: Ich bin Babette Büchner. Bundeskanzler Friedrich Merz ist an diesem Mittwoch ein Jahr im Amt. Mit seiner schwarz-roten Koalition läuft es aber nicht rund. Am Abend räumte Merz in der ARD-Sendung Karin Mioska wachsenden Unmut auch in den eigenen Reihen ein und forderte von der SPD Kompromisse.
3: Ich hoffe, dass wir noch vor den Sommerferien die Gesundheitsreform im Parlament verabschieden können. Und ich erwarte von der SPD die gleiche Kompromissbereitschaft, wie wir sie zeigen. Wir zeigen sie. Ich bin bis jetzt sehr geduldig gewesen, auch im Umgang mit der SPD. Die SPD muss allerdings auch wissen, Kompromisse sind keine Einbahnstraße. Die müssen wir beide machen.
2: In einer Umfrage für die Bild am Sonntag zeigten sich zuletzt 3/4 der Befragten unzufrieden mit der Bundesregierung. Die USA wollen Schiffen helfen, die wegen der Blockade der Straße von Hormuz feststecken. Projekt Freiheit nennt US-Präsident Donald Trump die Initiative, die heute Vormittag beginnen soll. Länder aus der ganzen Welt hätten die USA darum gebeten, ihnen zu helfen, schrieb Trump auf seiner Plattform True Social. Details dazu ließ er offen. Der Iran warnte umgehend vor Aktionen in der Meerenge. Es ist ein Versuch des französischen Präsidenten Macron, die Rolle Europas in krisenreichen Zeiten zu stärken. In der armenischen Hauptstadt Erevan kommt heute wieder die Europäische Politische Gemeinschaft zu einem Gipfeltreffen zusammen. Dabei sind auch Vertreter aus Ländern, die nicht zur EU zählen.
4: Die Europäische Politische Gemeinschaft ist mehr als die EU. Hier sind alle Staaten des Kontinents vertreten, beispielsweise auch die Türkei. Dass sich diese Gipfelrunde in Armenien trifft, ein EU-Armenien-Gipfel ist auch geplant, ist kein Zufall. Die Europäische Politische Gemeinschaft ist eigentlich eine Reaktion auf Russlands Invasion in der Ukraine und Armenien gehört zu jenen Staaten, die sich vorsichtig von Abhängigkeiten von Moskau lösen wollen. Armenien liegt auch mitten in einer Krisenregion. Aus Brüssel, Dieter Ebeling.
2: Und zum Sport. In den Sonntagsspielen der Fußball-Bundesliga haben Gladbach und Mainz den Klassenerhalt klargemacht. Gladbach gewann zu Hause 1:0 gegen Borussia Dortmund, Mainz 2:0 beim FC St. Pauli. Freiburg und Wolfsburg trennten sich am Abend 1:1 unentschieden.
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1: Es liegen keine Meldungen vor. Gute und sichere Fahrt. Und hier die Blitzer für die Steinhuder Meerregion. Auf der B214 in Wietzen-Pennigsiel und auf der B215 in Haßbergen. Außerdem in Isernhagen-Großhorst auf der Stellerstraße Ecke Neuwarm-Büchener Straße. In Neustadt dann gleich zwei Meldungen. In Bevensen auf der Alpestraße Nähe Laden und in Bordenau auf dem Steinweg, 120 Meter vor Sehenswürdigkeit. Und auch in Scherenbostel auf der Langenhagener Straße Ecke Wiesengrund steht ein Blitzer. Alle aktuellen Verkehrsmeldungen findet ihr natürlich auch im Netz und in unserer Meerradio-App. Kommt gut durch.
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6: Na, also wer jetzt nicht erholt ist, ich weiß ja auch nicht, ein langes Wochenende liegt hinter uns. Und ich sage euch, wie es ist, ich habe es wirklich voll und ganz genossen. Da wurde wirklich massiv oft gegrillt, da wurde das ein oder andere Kaltgetränk getrunken und es wurde relativ viel auch nichts gemacht. So stelle ich mir das vor. Ich freue mich, dass wir gemeinsam reinstarten in die neue Woche. Hier ist Meerradio. Ich bin's, René. Hallo.

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0: Ein Phänomen und ich denke mal, das kennen wir alle. Kalte Füße. Nie schön, aber vor allem Frauen haben ja wirklich immer kalte Füße. Heißt es ja. Egal wie dick der Stiefel ist, wie viele Socken geplant wurden, die Füße sind kalt. Aber woran liegt denn das eigentlich? Der Kollege David Himmelreich liefert die Antwort.
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2: Es stimmt, Frauen haben tatsächlich öfter kalte Füße als Männer. Das liegt am geringeren Energieverbrauch. Einfach gesagt, produzieren Frauen dadurch weniger Wärme. Und dabei bleibt's nicht, sie geben auch noch mehr Wärme ab. Gründe gibt's viele, zum Beispiel Östrogen, aber auch eine verminderte Freisetzung von Schilddrüsenhormonen. Der kleinere

0: 10 kann auf bis zu 8 Grad absinken. 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

0: was sie sagt. Ich weiß, das Horoskop wollte uns vor uns warnen. Planeten am Rotieren, Uranus und Mars. Laut Astrologie kann alles passieren, denn wir sind hier.
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1: Guten Morgen aus der Meerradio-Wetterredaktion. Derzeit ist es in Wunstorf, Lute und Ronnenberg an der Deisterpforte bewölkt und jeweils 15 Grad. In Aistrup sind es 14. Über der Steinhuder Meerregion startet der Morgen mit einem grauen Himmel, leichter Bewölkung und milden 14 Grad. Im weiteren Verlauf bleibt es überwiegend bedeckt. Erst später gibt es einzelne Auflockerungen. Am Nachmittag werden bis zu 19 Grad erreicht. Zum Abend kommen stellenweise ein paar Regentropfen dazu. In der Nacht kühlt es auf etwa 11 Grad ab und morgen wird es spürbar frischer, bei maximal 12 Grad und immer wieder leichtem Regen. Auch zur Wochenmitte bleibt es bei uns trüb und kühl. Das Wetter ändert sich vorerst kaum.
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3: Ich bin Babette Büchner. Bundeskanzler Friedrich Merz ist an diesem Mittwoch ein Jahr im Amt. Mit seiner schwarz-roten Koalition läuft es aber nicht rund. Am Abend räumte Merz in der ARD-Sendung Karin Mioska wachsenden Unmut auch in den eigenen Reihen ein und forderte von der SPD Kompromisse.
4: Ich hoffe, dass wir noch vor den Sommerferien die Gesundheitsreform im Parlament verabschieden können. Und ich erwarte von der SPD die gleiche Kompromissbereitschaft, wie wir sie zeigen. Wir zeigen sie. Ich bin bis jetzt sehr geduldig gewesen, auch im Umgang mit der SPD. Die SPD muss allerdings auch wissen, Kompromisse sind keine Einbahnstraße, die müssen wir beide machen.
3: In einer Umfrage für die Bild am Sonntag zeigten sich zuletzt 3/4 der Befragten unzufrieden mit der Bundesregierung. Die USA wollen Schiffen helfen, die wegen der Blockade der Straße von Hormuz feststecken. Projekt Freiheit nennt US-Präsident Donald Trump die Initiative, die heute Vormittag beginnen soll. Länder aus der ganzen Welt hätten die USA darum gebeten, ihnen zu helfen, schrieb Trump auf seiner Plattform True Social. Details dazu ließ er offen. Der Iran warnte umgehend vor Aktionen in der Meerenge. Es ist ein Versuch des französischen Präsidenten Macron, die Rolle Europas in krisenreichen Zeiten zu stärken. In der armenischen Hauptstadt Erevan kommt heute wieder die Europäische Politische Gemeinschaft zu einem Gipfeltreffen zusammen. Dabei sind auch Vertreter aus Ländern, die nicht zur EU zählen.
5: Die Europäische Politische Gemeinschaft ist mehr als die EU. Hier sind alle Staaten des Kontinents vertreten, beispielsweise auch die Türkei. Dass sich diese Gipfelrunde in Armenien trifft, ein EU-Armenien-Gipfel ist auch geplant, ist kein Zufall. Die Europäische Politische Gemeinschaft ist eigentlich eine Reaktion auf Russlands Invasion in der Ukraine und Armenien gehört zu jenen Staaten, die sich vorsichtig von Abhängigkeiten von Moskau lösen wollen. Armenien liegt auch mitten in einer Krisenregion. Aus Brüssel, Dieter Ebeling.
3: Und zum Sport. In den Sonntagsspielen der Fußball-Bundesliga haben Gladbach und Mainz den Klassenerhalt klargemacht. Gladbach gewann zu Hause 1:0 gegen Borussia Dortmund, Mainz 2:0 beim FC St. Pauli. Freiburg und Wolfsburg trennten sich am Abend 1:1 unentschieden.
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1: Es liegen keine Meldungen vor. Gute und sichere Fahrt. Und hier die Blitzer für die Steinhuder Meerregion. Auf der B215 in Haßbergen und auf der B214 in Wietzen. Dazu in Isernhagen-Großhorst auf der Stellerstraße, Ecke Neuwarm-Büchener Straße. Weitere Blitzer gibt es in Neustadt-Bevensen, auf der Alpestraße nähe Laden und in Neustadt-Bordenau auf dem Steinweg, 120 Meter vor Sehenswürdigkeit. Außerdem in Scherenbostel auf der Langenhagener Straße, Ecke Wiesengrund. Alle aktuellen Verkehrsmeldungen findet ihr natürlich auch im Netz und in unserer Meerradio-App. Kommt gut durch.
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0: Region von der Region. Hier ist mehr Radio Montag und wir alle profitieren davon. So haben wir es doch am liebsten, oder? Die Region Hannover investiert in den nächsten Jahren in den Klimaschutz. Alle Infos dazu hat Regionsprecher Philipp Westphal.
1: Die Regionsversammlung hat beschlossen, dass die Region in den nächsten 10 Jahren 250 Millionen Euro in Klimaschutz und Klimaanpassung investieren wird. Das ist für eine Kommune eine ganz schöne Summe und insgesamt sind das rund 8% der Investitionen, die die Region in diesem Zeitraum tätigen wird. Also große Investitionen auf kommunaler Ebene in das Klima.
0: Das Thema Klimaschutz ist natürlich wahnsinnig breit gefächert. Wo liegen denn die Schwerpunkte, für die das Geld dann eingesetzt wird?
1: Es sind insgesamt 25 Maßnahmen. Die größte Einzelmaßnahme ist die Renaturierung von Mooren, die oft unterschätzt sind, was die Wirkung für den Klimaschutz angeht, aber eben riesige Mengen CO2 speichern können. Da wollen wir in den nächsten Jahren noch aktiver werden, als wir es ohnehin schon sind. Und der zweite große Block sind Förderprogramme für den Ausbau erneuerbarer Energie.
0: Ja, dazu gehört auch ein Fördertopf für Solaranlagen, auch für private Haushalte. Da könnt ihr euch dann melden und euch Unterstützung holen. Außerdem wird eine Genossenschaft gegründet, bei der ihr euch beteiligt, ja, und mit verdient. Also eigentlich eine mega coole Idee. Da kommt also einiges auf uns zu. Und ich sag mal so, mit 250 Millionen Euro lässt sich eine ganze Menge bewegen.

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1: Guten Morgen. Derzeit ist es in Gümmer am Sportplatz und in Husum jeweils trocken bei 15 Grad und dichter Bewölkung. In Wietzen werden 14 Grad gemessen. Meist grau startet bei uns in der Region der Montagmorgen. Dabei weht nur ein schwacher Wind. Die Temperaturen liegen aktuell zwischen 15 und 19 Grad. Später am Tag gibt es höchstens kurze Auflockerungen. In der Nacht wird es kühler mit rund 11 Grad. Morgen bleibt es deutlich frischer. Die Höchstwerte erreichen etwa 12 Grad. Der Blick nach vorn. Zur Wochenmitte bleibt das trübe Wetter und zwischen Kahlenberger Land und Südheide ist auch leichter Nieselregen möglich. Insgesamt bleibt das Wetter konstant bei uns in der Steinhuder Meerregion.
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2: Ich bin Babette Büchner. Bundeskanzler Friedrich Merz wollte es unbedingt besser machen als die Ampelregierung. Weniger öffentlicher Streit, mehr Entscheidungen. Doch nach gut einem Jahr im Amt scheint dieses Vorhaben zu wackeln.
3: Der Bundeskanzler selbst räumte am Abend wachsenden Unmut ein, auch in den eigenen Reihen. Dabei zeigte er sich zuletzt noch überzeugt, dass die Koalition zu Kompromissen fähig sei, auch wenn es zwischendurch mal wackelt. Jetzt fordert er die SPD aber zu mehr Kompromissbereitschaft auf, besonders mit Blick auf die anstehenden Steuerreformen. Aber auch die Reform der Rente steht noch auf dem Plan und die Folgen des Iran-Kriegs sind in Deutschland weiterhin spürbar. Es scheint also nicht ruhiger zu werden für die Regierung. Deswegen kommen teilweise schon Zweifel auf, wie lange diese überhaupt noch bestehen kann. Fiona Reinhardt, Nachrichtenredaktion.
2: Die USA wollen heute eine Initiative starten, um Schiffen zu helfen, die wegen der Blockade der Straße von Hormuz feststecken. Der Iran warnte die USA vor Aktionen in der strategisch wichtigen Meerenge und verbat sich jede Einmischung.
4: Die Blockade der Straße von Hormuz ist einer der zentralen Streitpunkte zwischen Washington und Teheran. Wie genau die Initiative unter dem Namen Projekt Freiheit ablaufen soll, ist nicht bekannt. US-Präsident Donald Trump drohte auf seiner Plattform Truth Social aber, mit aller Härte vorzugehen, sollte die Aktion behindert oder gestört werden. Laut Trump hätten Länder aus der ganzen Welt die USA um Hilfe gebeten, ihre Schiffe zu befreien. Mindestens 75 Öltanker sitzen in der Meerenge fest, die der Iran seit Kriegsbeginn kontrolliert. Diana Kramer, Nachrichtenredaktion.
2: Die Zahl der Asylbewerber in Deutschland sinkt. Bundesinnenminister Alexander Dobrindt will trotzdem an den Grenzkontrollen festhalten. Es gebe an der Grenze nach wie vor Zurückweisungen, sagte Dobrindt am Abend in der ARD-Sendung Bericht aus Berlin. Erst wenn das Migrationssystem in Europa funktioniere, könnten die Grenzkontrollen zurückgefahren werden. Und zum Sport. In den Sonntagsspielen der Fußball-Bundesliga haben Gladbach und Mainz den Klassenerhalt klargemacht. Gladbach gewann zu Hause 1:0 gegen Dortmund, Mainz 2:1 beim FC St. Pauli. Freiburg und Wolfsburg trennten sich am Abend 1:1 unentschieden.
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1: Es liegen keine Meldungen vor. Gute und sichere Fahrt.
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1: Und hier die Blitzer für die Steinhuder Meerregion. Auf der B215 in Haßbergen und auf der B214 in Wietzen. Außerdem in Isernhagen-Großhorst auf der Stellerstraße Ecke Neuwarm-Büchener Straße. Weitere Blitzer gibt es in Neustadt, in Bevensen auf der Alpestraße Nähe Laden und in Bordenau auf dem Steinweg, 120 Meter vor Sehenswürdigkeit. Und auch in Scherenbostel auf der Langenhagener Straße Ecke Wiesengrund. Alle aktuellen Verkehrsmeldungen findet ihr natürlich auch im Netz und in unserer Meerradio-App. Kommt gut durch.
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6: Heieiei, also der ein oder andere merkt's gerade schon. Die Nase juckt, die Augen auch und überall liegt dieser gelbe Film. Ob im Garten oder auf dem Auto. Und das liegt an den Birken. Ne? Im sogenannten Mastjahr, da sind wir gerade und da hauen die gerade richtig viele Pollen raus. Einfach um Energie zu nutzen, sich fortzupflanzen und auf Stress wie Trockenheit oder Klimawandel zu reagieren. Im letzten Jahr war es ziemlich heiß und das nutzen sie dieses Jahr, ne, um quasi so einen kleinen Überlebensdrang auszuleben. Heißt für uns, dieses Jahr wird es besonders schlimm und leider merken das vor allen Dingen auch wir Allergiker ziemlich dolle. Es heißt durchhalten, aber auch das geht vorbei. Hier ist mehr Radio. Montag, moin.

0: auf dem Friedhof? Passt das überhaupt? Das ist hier die Frage. Hier ist mehr Radio Mohn. Da klingt erstmal ein bisschen ungewöhnlich, oder? Aber genau das gibt es jetzt bei der Siegwartskirche in Idensen. Wir haben mal nachgefragt bei Superintendant Rainer Möller-Jödecke.
1: Das haben die Iden sehr gut gelöst. Da kann man das sehen, wie das geht, weil die Kunstwerke uns einen Blick eröffnen und unsere Gedanken anregen können, durch die Kunst einen Zugang auch zu Glaubensthemen zu bekommen.
0: Auf dem Friedhof stehen alte Grabsteine und die wurden zu echten Kunstwerken gemacht. Die sollen euch zum Nachdenken bringen. Dazu gibt es auch passende Texte vor Ort. Aber genau da hat Rainer Möller-Jödecke noch einen Tipp für euch.
1: Ich habe so gemacht, dass ich mir erst die Bilder online angeguckt habe, dann fiel mir ganz viel ein und jetzt habe ich sie alle gesehen und erst als nächsten Schritt habe ich die offizielle Erklärung gelesen. Mir sind selber ganz viele Gedanken gekommen. Unbedingt vorher nichts lesen, sondern selbst angucken, auf welche Gedanken mich selbst das bringt. Und wenn ich hängen bleibe, dann kann ich immer noch in die Anleitung gucken. Also erst gucken, dann lesen.
0: Die Ausstellung, die ist noch bis zum 18. Oktober geöffnet. Das Ganze kostet gar nichts. Also vielleicht einfach mal vorbeischauen.

0: Sonntag. Hier ist mehr Radio. Und Rind in Steinbergen ist seit diesem Wochenende bei uns im Schaumburger Land das große Gesprächsthema. Zwei Menschen sind tot, zwei Männer wurden festgenommen. Was ist passiert? Das ist natürlich die große Frage. Ich habe die große Schlagzeile am Wochenende gesehen, Gottschalk. Erzähl mal, du hast dich da ein bisschen mehr mit beschäftigt.
1: Also der bestätigte Stand ist dieser. Am Samstagvormittag gegen 11.25 Uhr wurde die Polizei nach Rinteln gerufen. In einem Wohnhaus in der Straße Lindenbreite hatte eine Angehörige zwei leblose Menschen gefunden, ihre Mutter und deren Lebensgefährten. Die beiden lebten dort zusammen. Die Ermittler haben am Tatort Spuren gefunden, die auf Fremdeinwirkung hindeuteten. Das heißt, vorsichtig gesagt, die Polizei geht von einem Gewaltverbrechen aus. Der Tatort liegt in Steinbergen, also nicht irgendwo weit weg, sondern hier direkt bei uns im Landkreis Schaumburg. Viele aus Rinteln, Bückeburg, Oberndorf von einem Gewaltverbrechen aus. Der Tatort liegt in Steinbergen, also nicht irgendwo weit weg, sondern hier direkt bei uns im Landkreis Schaumburg. Viele aus Rinteln, Bückeburg, Obernkirchen und Bad Eisen, die kennen die Ecke und genau deshalb

0: Martinstädt festgenommen. Das liegt südlich von Bremen. Nach Polizeiangaben waren daran Spezialeinsatzkräfte auch beteiligt. SEK war unterwegs. Außerdem wurde ein 24-jähriger Mann vorläufig festgenommen. Auch er steht im Verdacht, an der Tat beteiligt gewesen zu sein. Was wir im Moment nicht wissen, ob die beiden Tatverdächtigen die Opfer kannten. Auch zum Motiv und zur genauen Todesursache und zum Ablauf der Tat gibt es noch keine bestätigten Angaben. Die Ermittlungen, die laufen bei der Polizeiinspektion Nienburg-Schaumburg und der Staatsanwaltschaft Bückeburg. Und wichtig ist natürlich, wir sprechen hier immer noch von den Tatverdächtigen.
1: Mhm. Ja. Warum macht das so betroffen, gerade auch in Rinteln?
0: Ja, weil die beiden Getöteten offenbar viele Menschen in Rinteln bei vielen bekannt waren. In der Stadt wird um ein beliebtes Gastropark getrauert am Expertparkplatz. Da haben sich am Wochenende mehr als 100 Menschen versammelt. Dort wurden Kerzen angezündet, Blumen abgelegt. Viele standen einfach zusammen und haben nochmal der Getöteten gedacht. Das zeigt ziemlich deutlich, also für Rinteln ist das jetzt nicht nur irgendeine Meldung, das ist ein Fall aus der Nachbarschaft, wo man natürlich dann auch entsprechend persönlich mit zu tun hat, wo man jemanden kannte oder zumindest so vom Sehen. Hm. Es ist eben bei uns hier passiert und nicht irgendwo.
1: Schrecklich, ne? Ja. Also man vergisst das ganz oft, dass sowas halt auch tatsächlich einfach direkt vor der Haustür passieren kann. Wir bleiben natürlich dran, sobald es da was Neues gibt von der Polizei oder der Staatsanwaltschaft, hört ihr das natürlich hier bei uns beim Meerradio.

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1: Guten Morgen aus der Meerradio Wetterredaktion. Derzeit in Lese beim Kaliwerk 14 Grad, trocken und bewölkt. In Hodenhagen ebenfalls 14, Uetze meldet 15. Zum Start in diesen Montagmorgen ist es meist grau. Nur hin und wieder zeigt sich der Himmel kurz etwas heller. Die Temperaturen liegen heute zwischen 15 und 19 Grad. Dazu weht ein schwacher bis mäßiger Wind. Im Tagesverlauf bleibt es überwiegend bedeckt. Später sind stellenweise ein paar Tropfen möglich. In der Nacht kühlt es auf etwa 11 Grad ab. Morgen gibt es dann maximal 12 Grad und weiterhin viele Wolken. Am Mittwoch zeigt sich das Wetter weiter grau und kühl, bevor ab dem Wochenende zwischen Meer, Moor und Weser wieder etwas mildere Luft in die Region kommt.
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2: Ich bin Babette Büchner. Bundeskanzler Friedrich Merz wollte es unbedingt besser machen als die Ampelregierung. Weniger öffentlicher Streit, mehr Entscheidungen. Doch nach gut einem Jahr im Amt scheint dieses Vorhaben zu wackeln.
3: Der Bundeskanzler selbst räumte am Abend wachsenden Unmut ein, auch in den eigenen Reihen. Dabei zeigte er sich zuletzt noch überzeugt, dass die Koalition zu Kompromissen fähig sei, auch wenn es zwischendurch mal wackelt. Jetzt fordert er die SPD aber zu mehr Kompromissbereitschaft auf, besonders mit Blick auf die anstehenden Steuerreformen. Aber auch die Reform der Rente steht noch auf dem Plan und die Folgen des Iran-Kriegs sind in Deutschland weiterhin spürbar. Es scheint also nicht ruhiger zu werden für die Regierung. Deswegen kommen teilweise schon Zweifel auf, wie lange diese überhaupt noch besteht. Fiona Reinhardt, Nachrichtenredaktion.
2: Die USA wollen heute eine Initiative starten, um Schiffen zu helfen, die wegen der Blockade der Straße von Hormuz feststecken. Der Iran warnte die USA vor Aktionen in der strategisch wichtigen Meerenge und verbat sich jede Einmischung.
4: Die Blockade der Straße von Hormuz ist einer der zentralen Streitpunkte zwischen Washington und Teheran. Wie genau die Initiative unter dem Namen Projekt Freiheit ablaufen soll, ist nicht bekannt. US-Präsident Donald Trump drohte auf seiner Plattform Truth Social aber mit aller Härte vorzugehen, sollte die Aktion behindert oder gestört werden. Laut Trump hätten Länder aus der ganzen Welt die USA um Hilfe gebeten, ihre Schiffe zu befreien. Mindestens 75 Öltanker sitzen in der Meerenge fest, die der Iran seit Kriegsbeginn kontrolliert. Diana Kramer, Nachrichtenredaktion.
2: Die Zahl der Asylbewerber in Deutschland sinkt. Bundesinnenminister Alexander Dobrindt will trotzdem an den Grenzkontrollen festhalten. Es gebe an der Grenze nach wie vor Zurückweisungen, sagte Dobrindt am Abend in der ARD-Sendung Bericht aus Berlin. Erst wenn das Migrationssystem in Europa funktioniere, könnten die Grenzkontrollen zurückgefahren werden. Und zum Sport. In den Sonntagsspielen der Fußball-Bundesliga haben Gladbach und Mainz den Klassenerhalt klargemacht. Gladbach gewann zu Hause 1:0 gegen Dortmund, Mainz 2:1 beim FC St. Pauli. Freiburg und Wolfsburg trennten sich am Abend 1:1 unentschieden.
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1: Alles frei auf den Straßen, keine Staus oder Verkehrsbehinderungen in der Steinhuder Meerregion. Und hier die Blitzer für die Steinhuder Meerregion. Auf der B214 in Wietzen-Pennigsel, in Hannover-List auf dem Listerkirchweg Ecke Segershof und in Isernhagen-Großhorst auf der Stellerstraße Ecke Neuwarmbüchner Straße. Weitere Blitzer gibt es in Neustadt-Bevensen auf der Alpestraße Nähe Laden sowie in Neustadt-Bordenau auf dem Steinweg 120 Meter vor Sehenswürdigkeit. Und auch in Scherenbostel auf der Langenhagener Straße Ecke Wiesengrund. Alle aktuellen Verkehrsmeldungen findet ihr natürlich auch im Netz und in unserer Meerradio-App. Kommt gut durch.
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0: Neue Woche, neues Glück, hier ist mehr Radio. Ich grüße euch. Circa 100 Meter lang, 70 Meter breit. Keine Sorge, ich habe nachgeguckt, weil ich wüsste es nämlich jetzt nicht. Aber so groß ist ein Fußballfeld. Genau über diese kleine Fläche hat es aber in den letzten Monaten noch sehr, sehr viel Streit in Garbsen gegeben. Nur, damit sich am Ende doch nichts ändert. Kollege Silas Müller, was ist denn da los?
1: Die erste Fußballherrenmannschaft vom TSV Havese spielt in der dritten Liga. Weil das eigene Stadion in Havese aber für diese Liga nicht ausreicht, spielt das Team im Ein-Riede-Stadion in Hannover. Das gehört aber Hannover 96. Deswegen hat 96 im Februar gesagt, ihr spielt hier regelmäßig in unserem Stadion, also bezahlt ihr auch den neuen Rasen. Kostenpunkt 120.000 bis 200.000 Euro. Dann hat der TSV Havese im Februar gesagt, wir haben gerade gar kein Geld dafür und hat direkt einen Dringlichkeitsantrag bei der Stadt Garbsen gestellt. Darüber wurde im Rat und auch außerhalb davon ganz viel diskutiert. Gegner des Antrags haben vor allem gesagt, wir wollen andere Vereine in Garbsen nicht benachteiligen, gerade bei der knappen Haushaltslage. Jetzt hat sich das Problem aber von selbst gelöst. Der TSV hat seinen Antrag nämlich zurückgezogen und verzichtet auf eine Förderung. Bürgermeister Claudio Provenzano sagt, der Verein hat eine andere Lösung gefunden. Ganz viel Diskussion also für nichts. Auf zahlreiche Anfragen zur finanziellen Lage vom Verein antwortet der TSV nicht.
0: Ja, das Thema ist vom Tisch und das Problem hat sich von alleine gelöst. Herrlich eigentlich, ne? Aber man muss sagen, der TSV Havese kommt bei der ganzen Sache

0: Sonne satt, Temperaturen wie im Sommer, ganz ehrlich. Also besser hätte es uns doch gar nicht treffen können jetzt am Wochenende, für das lange Wochenende, oder? Hier ist mehr Radio Montag. Aber es ist schon wieder ziemlich trocken. Man darf es nicht vergessen, die Waldbrandgefahr, sie steigt natürlich. Aber was heißt das konkret? Wie hoch ist die Gefahr aktuell? Charlotte Mühlhahn.
1: Durch die anhaltende Trockenheit steigt natürlich die Waldbrandgefahr. Aktuell gilt laut deutschem Wetterdienst in einigen Teilen Süddeutschlands und Regionen in Brandenburg und Sachsen schon die höchste Warnstufe. Hier besteht also eine sehr hohe Gefahr, dass es zu Waldbränden kommen kann. Auch in vielen anderen Landesteilen ist die Gefahr hoch, insbesondere in Kiefern- und Fichtenwäldern.
0: Ja, gibt es denn bestimmte Maßnahmen, um das Waldbrandrisiko zu verringern?
1: Ja, generell haben einige Landkreise schon zur Vorsicht aufgerufen und teilweise auch ihre Regeln verschärft. So ist zum Beispiel das Grillen nur noch auf ausgewiesenen Plätzen erlaubt und offene Feuer sind verboten, also kein Stockbrot im Wald. Auch Autos im Wald können einen Brand auslösen, wenn zum Beispiel heiße Fahrzeugteile auf trockenem Boden stehen. Was immer wieder zu Waldbränden führt, das sind Zigaretten. Selbst ein einzelner Funke von einem Zigarettenstummel kann schon einen Waldbrand auslösen.
0: Ja, was mache ich denn aber, wenn ich bei mir im Wald Feuer entdecke? Also wie reagiere ich am besten?
1: Auf jeden Fall die Feuerwehr rufen und möglichst genau beschreiben, wo das Feuer ist. Dafür gibt es sogenannte Rettungspunkte. Die findet man auf Bäumen oder Schildern und das sind dann mehrstellige Nummern. Die kann man dann an die Feuerwehr weitergeben.
0: Ja, bei mir im Garten ist die Brandgefahr jetzt erstmal nicht so hoch, würde ich sagen. Aber meine Pflanzen mögen die Trockenheit bestimmt auch nicht, oder?
1: Nee, die leiden sogar richtig darunter. Und Pflanzen können, genauso wie wir auch, Sonnenbrand bekommen, wenn sie zu viel Sonneneinstrahlung ausgesetzt sind. Deswegen ab mit ihnen unter den Sonnenschirm. Es macht auch Sinn, den Garten an die Trockenheit anzupassen, auch langfristig. Man kann zum Beispiel Stauden oder Kräuter anpflanzen, die trockenresistenter sind und weniger Wasser brauchen. Lavendel, Klatschmohn oder die rote Spornblume sind solche Pflanzen und die sehen nicht nur hübsch aus, sondern brauchen auch weniger Pflege.
0: Ja, hat am Ende halt trotzdem auch seine Schattenseiten, ne? So schön sommerliche Tage, ich meine, wir lieben das, ne? Ein kaltes Getränk, schön grillen, mit Freunden zusammenkommen im Garten, herrlich, aber am Ende des Tages kann das halt auch echt gefährlich ausgehen. Hier ist mehr Radio. Wir starten mit euch in die neue Woche. Ich bin's René und ich grüße euch. Hi!

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1: Moin aus der Meerradio-Wetterredaktion. In Neustadt-Mariensee und Steimpke werden aktuell 15 Grad gemessen. In Bergen sind es 14 Grad. Es ist trocken und bewölkt. Der Montagmorgen startet bei uns meist grau mit vereinzelten Auflockerungen. Im Laufe des Tages bleibt es überwiegend bedeckt. Später ziehen einzelne Schauer durch und es ist leicht windig. Die Temperaturen liegen heute zwischen 15 und 19 Grad. In der Nacht kühlt es auf etwa 11 Grad ab. Morgen zeigt sich das Wetter erneut trüb mit etwa 12 Grad. Am Mittwoch geht es grau und eher kühl weiter. Zwischen Meer, Moor und Weser bleibt es wechselhaft.
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2: Ich bin Babette Büchner. Die schwarz-rote Koalition steckt zum Jahrestag der Kanzlerwahl im Stimmungstief, in Umfragen und auch intern. Am Abend räumte Bundeskanzler Friedrich Merz in der ARD-Sendung Karin Mioska ein, dass die Unzufriedenheit auch in den eigenen Reihen wächst.
3: Es gibt in der CDU einen größer werdenden Unmut, auch in der CSU, über Kompromisse, die wir miteinander machen. In dieser Koalition muss die Union vorkommen. Und wir müssen auch Dinge hinbekommen, die unsere Handschrift tragen.
2: Merz forderte die SPD zu mehr Kompromissen auf. Zugleich bekannte er sich zur weiteren Zusammenarbeit mit dem Koalitionspartner. Die USA wollen ab heute Schiffen helfen, die wegen der Blockade der Straße von Hormuz feststecken. Länder aus der ganzen Welt hätten die USA darum gebeten, ihnen dabei zu helfen, ihre Schiffe zu befreien, schrieb US-Präsident Donald Trump auf der Plattform Truth Social. Der Iran warnte umgehend vor Aktionen in der Meerenge. Am Abend meldete die britische Behörde für die Sicherheit der Handelsschifffahrt erneut Angriffe auf Schiffe in der Straße von Hormuz. Auf einem kleinen Kreuzfahrtschiff im Atlantik sind nach Angaben der Weltgesundheitsorganisation 3 Menschen wahrscheinlich nach einer Infektion mit dem Hunter-Virus gestorben. Bislang wurde einer der Fälle auf dem Schiff in einem Labor nachgewiesen. Die restlichen Infektionen gelten als Verdachtsfälle. 3 weitere Personen werden in Südafrika intensivmedizinisch betreut, teilte die WHO auf der Plattform X mit. Das Virus wird durch Nagetierkot übertragen, in seltenen Fällen auch von Mensch zu Mensch. Und zum Sport. Wolfsburg hat mit einem Unentschieden am Abend die direkten Abstiegsplätze der Fußball-Bundesliga verlassen. Beim SC Freiburg holte Wolfsburg ein 1:1.
4: Damit klettert der VfL auf Relegationsplatz 16. Der SC klettert auf Rang 7, der die Chance auf die Conference League bietet. Zuvor machte Gladbach mit einem 1:0 gegen Dortmund den Klassenerhalt vorzeitig perfekt. Gleiches gilt für Mainz nach einem 2:1 auf St. Pauli. Die Hanseaten sind jetzt als Vorletzter auf einem direkten Abstiegsplatz. Aus München Fabian Schaffer.
2: Von der Couch aus konnte sich Union Berlin freuen. Die Mannschaft kann durch die Ergebnisse jetzt nicht mehr auf einen der letzten 3 Plätze abrutschen.
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1: Es liegen keine Meldungen vor. Gute und sichere Fahrt.
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1: Und hier die Blitzer für die Steinhuder Meerregion. Auf der B214 in Wietzen, Pennigsehl. In Hannover-Kronsrode auf der Emmy-Noether-Allee Ecke Kattenbrook-Strift und in Hannover-List auf dem Lister-Kirchweg Ecke Segershof. Außerdem in Isernhagen-Großhorst auf der Stellerstraße Ecke Neuwarm-Büchener Straße. Weitere Blitzer gibt es in Neustadt-Bordenau auf dem Steinweg 120 Meter vor Sehenswürdigkeit sowie in Neustadt-Bevensen auf der Alpestraße Nähe Laden. Und auch in Scherenbostel auf der Langenhagener Straße Ecke Wiesengrund. Die aktuelle Verkehrslage gibt es für euch auch jederzeit online auf der Meerradio-Website und in unserer App. Gute Fahrt!
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6: Ja, kaum gestartet und direkt schon Ärger auf der Landesgartenschau in Bad Nenndorf. Und das ist echt eine super ärgerliche Nummer. In der Nacht auf Sonntag hat sich ein Täter Zugang zum Gelände verschafft und direkt mal mehrere Graffitis versprüht. An Kunstwerken, aber auch an Gebäuden. Der Sicherheitsdienst konnte die Person aber stellen und an die Polizei übergeben. Anzeige ist raus, würde ich sagen. Geht natürlich gar nicht, weißt du? So lange Planung, jetzt geht's endlich los und man freut sich auf eine gute Zeit. Und dann sind ein paar Spinner da, die so einen Scheiß bauen. Das macht mich wütend.

0: wo man hinguckt momentan. Baustelle über Baustelle. Wild ist das, immer sage ich euch. Es ist gar nicht so einfach. Empfinde ich teilweise auch wirklich als wahnsinnig nervig, aber gut, nützt ja alles nichts. Wat mut, dat mut. Jetzt zum Beispiel auch für die Baustelle Arnum Mitte, ne? Die Ortsdurchfahrt, die wird dann nämlich komplett neu gestaltet. Das Ganze dauert, Achtung, 2 Jahre und hat natürlich auch nicht ganz so tolle Folgen für Anwohner und Autofahrer. Aber was da genau passiert, einer weiß Bescheid. Kollege Silas Müller.
1: Die Göttinger Straße bzw. die B3 ist eine wichtige Ortsdurchfahrt durch Arnum, die auch jeden Tag von tausenden Fahrzeugen genutzt wird. Genau die soll jetzt neu gestaltet werden, und zwar zu einem Boulevard. Unter anderem mit einer schmaleren Fahrbahn, mehr Grün und, Zitat der Stadt, Bereichen, an denen man sich gerne aufhält. Wann geht's los? Voraussichtlich schon ab Mitte Mai. Da beginnen Vorbereitungsarbeiten. Ab September wird die Straße dann bis zum Januar 2028, wenn alles nach Plan läuft, für motorisierte Fahrzeuge voll gesperrt. Für die Anwohner gilt natürlich eine Ausnahme. Auch die, die zu Fuß oder mit dem Rad unterwegs sind, können den Bereich weiterhin passieren. In der Zeit geht es dann Schritt für Schritt mit einzelnen Bauarbeiten weiter. Damit das alles aber vor allem für Geschäfte nicht ganz schlimm wird, gibt es ein paar Ideen von der Stadt. Zum Beispiel verkaufsoffene Sonntage in Arnum und Veranstaltungen wie Workshops oder Lesungen, die Leute anlocken sollen.
0: Die Stadt sagt, auch Selbstständige und Bewohner können sich gerne mit Ideen melden, einfach damit das Ganze ein bisschen schöner wird. Viele Infos gibt es für euch natürlich auch nochmal zum Nachlesen online auf der Seite der Stadt Hemmingen.

0: Wochenende ist ja auch schon wieder vor dem langen Wochenende. Dauert nicht mehr lange. Himmelfahrt steht bald vor der Tür. Viele nutzen das natürlich, ja, und dann im besten Fall auch das gute Wetter. Ja, und sind mit dem Camper unterwegs. Viele sind dieses Jahr auch zum ersten Mal mit so einem Ding unterwegs. Da kann man doch den ein oder anderen Tipp gut gebrauchen. Kollege David Himmelreich, der hat sich für uns schlau gemacht und zeigt, wie ihr typische Anfängerfehler vermeidet.
1: Erstmal, welches Fahrzeug? Oft schreckt ja durchaus die Größe der Gerätschaften sehr ab. Deswegen ist wichtig, was soll wie passieren? Der Ort ist entscheidend. Parkt ihr auf einem Campingplatz und unternehmt von da aus Sachen, braucht ihr zum Beispiel eigentlich keine eigene Dusche. Bei einem Roadtrip sind Toilette und Dusche aber schon ordentlich von Vorteil. Und ist es zum Beispiel eine norditalienische Kleinstadt, durch die ihr durch müsst, da würde ich empfehlen, ein eher kleines Gefährt zu nehmen, sonst wird's mit den engen Gassen schwierig. Dann ganz wichtig auch noch, das Gewicht muss stimmen, also nicht euer eigenes. Wobei, wenn es richtig ausartet, spielt das auch eine Rolle. Aber eigentlich geht's um das Gespann. 3,5 Tonnen sind das Maximum, das ihr mit einem Klasse-B-Führerschein fahren dürft. Außer ihr habt so einen ziemlich alten Lappen. Manche Camper oder Wohnanhänger sind zusammen mit dem Auto nämlich tatsächlich schwerer. Also Obacht! Ansonsten ist die Aussage, wir machen einfach Wildcampen und gucken, was passiert, eine äußerst bedenkliche. Weil einfach irgendwo hinstellen, da wo Wildcampen nicht ausdrücklich erlaubt ist, kann richtig teuer werden. Bis zu 1.500 Euro gehen da die Strafen, also ganz genau nachschauen und spontan einen Platz anfahren auch lieber nicht. Vorher einen Stellplatz mieten ist ganz wichtig und vielleicht Apps wie Camperkontakt oder ProMobil Stellplatz für. Runterladen, die helfen bei der Suche ziemlich gut. Ja, jetzt

0: Hier nehme ich auch nochmal das Beispiel Italien, teilweise extreme Mautkosten. Ansonsten ist Kleingeld an Bord immer sehr wichtig. Tunnel, Brücken und so weiter haben tatsächlich manchmal keinen Kartenleser vor Ort. Da hilft der ein oder andere Euro. Super geregelt ist das übrigens in Norwegen. Da wird automatisiert das Kennzeichen registriert und eine Rechnung verschickt, wenn wir das Land wieder verlassen haben. Auch da aber das Problem, Kosten im Blick behalten, schwierig. Und vielleicht noch zum Schluss, wenn ihr wirklich richtige Naturcamper seid, immer dran denken, die meisten Shampoos, Zahnpastas oder Spülmittel sind nicht biologisch abbaubar. Also extra Eimer mitnehmen und bei Gelegenheit an der Raststätte entsorgen. Und ja, also eine Schaufel, um eure körperlichen Hinterlassenschaften in die Kompostierung richtig einzubringen, kann auch nicht schaden.
1: Ja, ich glaube, so gut vorbereitet war ich noch nie auf einen Urlaub. Wahnsinn. Also viel Spaß beim Campen ist für mich nichts. Ja, aber da sind die Geschmäcker ja auch verschieden.

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1: Guten Morgen. In Apellon und Hohnhorst am Sportplatz liegt die aktuelle Temperatur bei 15 Grad. In Unterlüss sind es 14. Dabei ist es überall trocken und überwiegend bewölkt. Der Montagmorgen startet in der Steinhuder Meerregion mit einem überwiegend grauen Himmel. Nur vereinzelt kommt etwas Helligkeit durch. Im Tagesverlauf bleibt es meist bewölkt. Gelegentlich lockert es aber etwas auf. Am Abend ziehen wieder mehr Wolken auf. Die Temperaturen bewegen sich momentan und im Laufe des Tages zwischen 15 und 19 Grad. Am Abend kühlt es auf etwa 11 Grad ab. Für morgen zeigt sich ein deutlich kühlerer Trend bei rund 12 Grad und weiterhin vielen Wolken. Auch am Mittwoch bleibt es eher grau und frisch, bevor es zum Ende der Woche langsam wieder milder wird.
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2: Ich bin Babette Büchner. Die schwarz-rote Koalition steckt zum Jahrestag der Kanzlerwahl im Stimmungstief, in Umfragen und auch intern. Am Abend räumte Bundeskanzler Friedrich Merz in der ARD-Sendung Karin Mioska ein, dass die Unzufriedenheit auch in den eigenen Reihen wächst.
3: Es gibt in der CDU einen größer werdenden Unmut, auch in der CSU, über Kompromisse, die wir miteinander machen. In dieser Koalition muss die Union vorkommen. Und wir müssen auch Dinge hinbekommen, die unsere Handschrift tragen.
2: Merz forderte die SPD zu mehr Kompromissen auf. Zugleich bekannte er sich zur weiteren Zusammenarbeit mit dem Koalitionspartner. Die USA wollen ab heute Schiffen helfen, die wegen der Blockade der Straße von Hormuz feststecken. Länder aus der ganzen Welt hätten die USA darum gebeten, ihnen dabei zu helfen, ihre Schiffe zu befreien, schrieb US-Präsident Donald Trump auf der Plattform Truth Social. Der Iran warnte umgehend vor Aktionen in der Meerenge. Am Abend meldete die britische Behörde für die Sicherheit der Handelsschifffahrt erneut Angriffe auf Schiffe in der Straße von Hormuz. Auf einem kleinen Kreuzfahrtschiff im Atlantik sind nach Angaben der Weltgesundheitsorganisation 3 Menschen wahrscheinlich nach einer Infektion mit dem Hunter-Virus gestorben. Bislang wurde einer der Fälle auf dem Schiff in einem Labor nachgewiesen. Die restlichen Infektionen gelten als Verdachtsfälle. 3 weitere Personen werden in Südafrika intensivmedizinisch betreut, teilte die WHO auf der Plattform X mit. Das Virus wird durch Nagetierkot übertragen, in seltenen Fällen auch von Mensch zu Mensch. Und zum Sport. Wolfsburg hat mit einem Unentschieden am Abend die direkten Abstiegsplätze der Fußball-Bundesliga verlassen. Beim SC Freiburg holte Wolfsburg ein 1:1.
4: Damit klettert der VfL auf Relegationsplatz 16. Der SC klettert auf Rang 7, der die Chance auf die Conference League bietet. Zuvor machte Gladbach mit einem 1:0 gegen Dortmund den Klassenerhalt vorzeitig perfekt. Gleiches gilt für Mainz nach einem 2:1 auf St. Pauli. Die Hanseaten sind jetzt als Vorletzter auf einem direkten Abstiegsplatz. Aus München Fabian Schaffer.
2: Von der Couch aus konnte sich Union Berlin freuen. Die Mannschaft kann durch die Ergebnisse jetzt nicht mehr auf einen der letzten 3 Plätze abrutschen.
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1: Vorsicht auf der B6 Hildesheim Richtung Hannover. An der Ausfahrt Messe-Schnellweg liegt auf dem Verzögerungsstreifen ein totes Tier. Diese 8 Blitzer habt ihr uns zuletzt gemeldet. Auf der B3 in Burgdorf, Ramlingen, Elershausen, auf der B214 in Wietzen, Pennigsiel und auf der B444 in Edemissen. In Hannover außerdem im Zooviertel auf der Bernadotte-Allee, Ecke Blumenweg und in Kronsrode auf der Emmy-Noether-Allee, Ecke Kattenbruck-Strift. Weitere Blitzer stehen in Isernhagen-Großhorst auf der Stellerstraße, Ecke Neuwarm-Büchener Straße, in Neustadt-Bevensen auf der Alpestraße nähe Laden und in Scherenbostel auf der Langenhagener Straße, Ecke Wiesengrund. Noch mehr aktuelle Blitzer gibt es natürlich auch online auf der Meerradio-Website und in unserer App. Gute Fahrt!
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0: wir starten in die neue Woche mit uns mit mehr Radio. Ich grüße euch. Ein bisschen etwas über die Geschichte des eigenen Orts lernen, ne? Auf Plattdeutsch schnacken oder Bücher lesen. Ja, das alles geht beim Heimatverein in Wunstorf. Und genau da gibt es jetzt was Neues. Dieter Korser ist im Vorstand vom Verein. Was hat sich denn jetzt so verändert?
1: Angefangen hat es eigentlich vor einem guten Jahr, dass wir gesagt haben, wir müssen uns ein bisschen mehr zeigen als Heimatverein Wunstorf. Wir müssen moderner werden und wir haben uns Input geholt von anderen Heimatvereinen. Und das hat damit angefangen, dass wir unsere Bücherei, die immerhin über 400 Bücher beinhaltet, erstmal digitalisiert haben. Man kann sie abrufen im Internet unter unserer Internetadresse heimatverein-wunstorf.de. Unter Publikationen kann man in das Suchfeld eingeben, zeig mir mal was über Wunstorf, zeig mir mal was über Buckelow, und dann reiht er genau die Bücher auf, die wir dazu haben.
0: Ja, ist ganz schön praktisch. Und auch woanders hat die Zettelwirtschaft jetzt ein Ende.
1: Wir haben jetzt zwei neue Monitore. Dort kann man sehen, wann sind wir da, was zeigen wir demnächst in der Vortragsreihe, was gibt es für Veranstaltungen, zum Beispiel unsere Plattdeutsche Runde ist ja nicht allen bekannt. Jeder ist gerne willkommen, man muss auch nicht Mitglied im Heimatverein sein.
0: Den Geschichtskreis gibt es einmal im Monat, da gibt es jede Menge Infos rund um die Geschichte Wunstorfs. Alle Infos dazu gibt es für euch aber natürlich auch nochmal zum Nachlesen. Checkt einmal die Website vom Heimatverein Wunstorf. Hier ist mehr Radio. Montag, ich grüße euch.

0: die Hände, Kippenende. Ziel, Raucherinnen und Raucher motivieren, endlich aufzuhören. Das ist ja oftmals auch ein Ding der Unmöglichkeit. Aber wie klappt denn das am besten? Viele versuchen es ja mit Ausschleichen, aber ist das wirklich der richtige Weg? Psychologin Dr. Karin Fitzum vom Institut für Nikotin- und Tabakentwöhnung. Wie geht's richtig?
1: Also man sollte wirklich eben einen harten Cut machen und das reduzierte Rauchen hat viele Nachteile. Es wird das Ritual weiterhin aufrechterhalten. Das Rauchen kriegt fast noch mehr Platz im Alltag, weil man oft dann dran denkt, noch 2 Stunden, bis die nächste drankommt. Und die wird dann auch intensiver konsumiert und führt eher dazu, dass man noch eine stärkere Bindung ans Rauchen erzeugt.
0: Ja, haben Sie denn Tipps für den Entzug?
1: Was man vielleicht immer machen kann beim Rauchstopp, ist, dass bestimmte Auslösesituationen, bei vielen ist es ja zum Beispiel der Kaffee, dass man sagt, man verzichtet erstmal die ersten Tage und Wochen. Andere kann man verändern, also zum Beispiel den Kaffee aus einer anderen Tasse trinken, einen Löffel in die Hand nehmen, dass es ein bisschen komisch, ein bisschen anders ist, dass man nicht so drauf gestoßen wird, immer das, was fehlt. Und die dritte Möglichkeit ist immer, das Kopfkino anzupassen. Das heißt, nicht immer alles glauben, was man selber denkt. Und es gibt ja auch die Nichtraucher, die Kaffee trinken.
0: Ja, viele greifen ja auch zur Vape oder zu Tabakerhitzern. Wie gefährlich sind diese vermeintlich besseren Alternativen zur Zigarette?
1: Also es ist ein bisschen die Entscheidung zwischen Pest und Cholera. Die Giftstoffe, das kann man im Moment langfristig noch nicht so richtig abschätzen, was da alles drin ist. Also es gibt natürlich schon viele Studien, die das jetzt festgestellt haben, dass das sehr viele negative Auswirkungen hat. Aber die meisten, die das nutzen, sind ja jetzt noch Einsteiger in diese Produkte. Und da ist es schon wichtig, dass man auch seriös bleibt, dass das eben langfristig noch nicht bis ins Letzte aufgeklärt ist, was da alles wirklich an Schäden passieren wird.
0: Angenommen, ich habe es jetzt geschafft aufzuhören. Wann merke ich denn die ersten positiven Effekte?
1: Also nach dem Rauchstopp geht es sehr schnell los, dass der Körper anfängt, sich zu regenerieren an verschiedenen Stellen in einem unterschiedlichen Tempo. Aber Blutdruck sinkt, die Hände und die Füße werden besser durchblutet. Das ist alles innerhalb von 48 Stunden schon möglich. Und mittel- und langfristig ist es eben das größte vermeidbare Gesundheitsrisiko, das man damit aufgibt.
0: Ja, nicht einfach, aber machbar. Mein Tipp, alles wegschmeißen, was mit Rauchen zu tun hat. Auch alle Feuerzeuge. Und dann einfach aufs Beste hoffen. Ich weiß, es ist immer leichter gesagt als getan. Aber wo ein Wille, da

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1: Guten Morgen. In Apellon und Hohnhorst am Sportplatz liegt die aktuelle Temperatur bei 15 Grad. In Unterlüss sind es 14. Dabei ist es überall trocken und überwiegend bewölkt. Der Montagmorgen startet in der Steinhuder Meerregion mit einem überwiegend grauen Himmel. Nur vereinzelt kommt etwas Helligkeit durch. Im Tagesverlauf bleibt es meist bewölkt. Gelegentlich lockert es aber etwas auf. Am Abend ziehen wieder mehr Wolken auf. Die Temperaturen bewegen sich momentan und im Laufe des Tages zwischen 15 und 19 Grad. Am Abend kühlt es auf etwa 11 Grad ab. Für morgen zeigt sich ein deutlich kühlerer Trend bei rund 12 Grad und weiterhin vielen Wolken. Auch am Mittwoch bleibt es eher grau und frisch, bevor es zum Ende der Woche langsam wieder milder wird.
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2: Ich bin Babette Büchner. Die Umfragewerte sind im Keller und das Image der Regierungskoalition mehr als angekratzt. Mit der Vertrauensfrage beschäftigt sich Bundeskanzler Friedrich Merz aber nicht, sagte er am Abend in der ARD-Sendung Karin Mioska.
3: Die aktuell große Unzufriedenheit mit der schwarz-roten Koalition sei kein ungewöhnliches Stimmungsbild zu Bundeskanzler Friedrich Merz. Es sei ein Phänomen, das auch anderen Regierungen widerfahren ist. Trotzdem nehme er den Missmut ernst, der sich nicht nur in der Bevölkerung, sondern auch bereits in den eigenen Reihen zeige. Die Regierung müsse jetzt nachweisen, dass sie handlungs- und arbeitsfähig ist. Merz forderte die SPD in diesem Zusammenhang zu mehr Kompromissbereitschaft auf. Im jüngsten ARD-Deutschland-Trend zeigten sich nur noch 15% zufrieden mit der Arbeit der Bundesregierung. Fiona Reinhardt, Nachrichtenredaktion.
2: Die USA wollen ab heute Schiffen helfen, die wegen der Blockade der Straße von Hormuz feststecken. Länder aus der ganzen Welt hätten die USA darum gebeten, ihnen dabei zu helfen, ihre Schiffe zu befreien, schrieb US-Präsident Donald Trump auf seiner Plattform Truth Social. Der Iran warnte umgehend vor Aktionen in der Meerenge. Heimkehr nach der Rettungsmission für Buckelwal Timi. Eines der beiden Schiffe, die den Wal in die Nordsee gebracht haben, ist am Abend in Cuxhaven eingelaufen.
4: Anders als der Start der Walrettungsmission lief die Heimkehr des ersten Schleppers ohne großen Presserummel ab. Das zweite Schiff des Konvois, die Robin Hood, ist noch auf dem Rückweg. Aus Sicht der beiden Besatzungen war die Mission erfolgreich. Der Wal wurde in der Nordsee freigelassen. Über die Umstände gibt es allerdings Kritik. Die begleitenden Tierärzte sprachen von einem groben Vorgehen mit dem Wal wegen des Zeitdrucks. Dabei soll sich das Tier auch verletzt haben. Wie es ihm geht, ist aber unklar, genauso wie die genaue Position des Wals, weil immer noch zuverlässige Daten des Peilsenders fehlen. Diana Kramer, Nachrichtenredaktion.
2: Und zum Sport. In den Sonntagsspielen der Fußball-Bundesliga haben Mönchengladbach und Mainz den Klassenerhalt klar gemacht. Gladbach gewann 1:0 gegen Dortmund, Mainz 2:1 beim FC St. Pauli. Freiburg und Wolfsburg trennten sich am Abend 1:1 unentschieden. Für Union Berlin war das die vorzeitige Rettung. Die Mannschaft kann durch die Ergebnisse auch nicht mehr auf Platz 16 oder schlechter abrutschen.
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1: Ihr habt freie Fahrt. Derzeit gibt es keine Verkehrsbehinderungen in der Steinhuder Meerregion.
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1: Diese 8 Blitzer habt ihr uns zuletzt gemeldet. Auf der B3 in Burgdorf, Ramlingen, Elershausen, auf der B214 in Wietzen, Pennigsel und auf der B444 in Edemissen. In Hannover außerdem im Zooviertel auf der Bernadotte Allee Ecke Blumenweg und in Kronsrode auf der Emmy-Noether Allee Ecke Kattenbruckstift. Weitere Blitzer stehen in Isernhagen-Großhorst auf der Stellerstraße Ecke Neuwarm-Büchener Straße, in Neustadt-Bevensen auf der Alpestraße Nähe Laden und in Scherenbostel auf der Langenhagener Straße Ecke Wiesengrund. Noch mehr aktuelle Blitzer gibt es natürlich auch online auf der Meerradio-Website und in unserer App. Gute Fahrt!
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6: Ja, und bitteres Ende für den TSV Havese. Der Abstieg aus der dritten Liga ist jetzt auch rechnerisch besiegelt. Nach dem 0:4 gegen Ferl geht's kommende Saison wieder in die Regionalliga Nord. Vor allem der schwache Saisonstart war am Ende entscheidend. Der erste Sieg, der kam nämlich erst am 15. Spieltag. Trotz besserer Faser jetzt zuletzt hat's dann für den Klassenerhalt

0: Was wurden wir mit herrlichem Sonnenschein beschenkt jetzt am Wochenende? Hier ist mehr Radio. Montag, übrigens auch perfektes Segelwetter. Und eine aus der Region, die kann das richtig gut. Scarlett Grimm aus Steinhude, gerade mal 13 Jahre alt. Sie hat sich am Wochenende für die Europameisterschaft qualifiziert. Wie fühlt sich das an, Scarlett? Erzähl mal.
1: Also ich freue mich riesig über das EM-Ticket. Vor allem, weil ich mich mit Platz 10 von 80 direkt und nicht nur als zweites Mädchen qualifizieren konnte.
0: Ja, wie zufrieden bist du denn? Ich meine, es muss ja gut gelaufen sein, sonst hättest du dich nicht qualifiziert.
1: Am Anfang bin ich überhaupt nicht reingekommen. Aber am Ende habe ich alles wieder aufgeholt. Ich bin dann mit den Ergebnissen 3, 7, 5 und 4 in den letzten Wettfahrten von Zwischenplatzierung 40 auf 10 hochgerutscht.
0: Na, und jetzt wahrscheinlich Training, oder?
1: Diese und nächste Woche gibt es ein normales Training und dann auch noch 4 Tage Training in Kiel. Und Mitte Juli geht es dann mit dir im EM-Team und dem EM-Trainer ins Olympiazentrum in Kiel. Von dort aus fahren wir dann nach Polen. In der letzten Nacht geht es dann noch einmal nach Kiel zurück zur deutschen Meisterschaft.
0: Ja, ganz schön was los. Ne? Also wir drücken natürlich hier von Mehr Radio ganz, ganz kräftig die Daumen. Ja, und allzeit eine Handbreit Wasser unterm Kiel. Hier ist Mehr Radio am Montag.

0: kann ich es nicht richtig beantworten. Ich bin keine Frau, aber es ist ja so ein Klischee, ne? Man hört es ja immer wieder. Frauen haben dauernd kalte Füße. Egal wie dick der Stiefel ist, wie viele Socken man anhat, die Füße sind kalt. Aber woran liegt denn das? Und vor allen Dingen, stimmt das eigentlich, Kollege David Himmelreich?
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2: Es stimmt, Frauen haben tatsächlich öfter kalte Füße als Männer. Das liegt am geringeren Energieverbrauch. Einfach gesagt, produzieren Frauen dadurch weniger Wärme. Und dabei bleibt's nicht, sie geben auch noch mehr Wärme ab. Gründe gibt's viele, zum Beispiel Östrogen, aber auch eine verminderte Freisetzung von Schilddrüsenhormonen. Der kleinere Grundumsatz führt dann dazu, dass der weibliche Körper eher auskühlt. Der speichert die vorhandene Wärme dann eher da, wo sie gebraucht wird, also im Kopf und im Brust- und Bauchbereich. Die Füße sind da eher nicht so wichtig. Außerdem haben Frauen weniger Muskeln als Männer, dadurch verbrauchen sie eben weniger Energie. Mehr Körperfläche haben sie auch, dadurch geben sie mehr Wärme ab. Klingt erstmal unglaubwürdig, ist aber wahr. Die Temperatur in den Zehen kann auf bis zu 8 Grad absinken. 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

0: und Wolfsburg trennten sich am Abend 1:1 unentschieden. Für Union Berlin war das die vorzeitige Rettung. Die Mannschaft kann durch die Ergebnisse auch nicht mehr auf Platz 16 oder schlechter abrutschen.
1: 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Es liegen keine Meldungen vor. Gute und sichere Fahrt. Diese 8 Blitzer habt ihr uns zuletzt gemeldet. Auf der B3 in Burgdorf-Ramlingen-Elershausen, auf der B65 in Gerden-Ditterke und auf der B444 in Edemissen. In Hannover außerdem, auf der Bernadotte-Allee im Zooviertel Ecke Blumenweg und auf dem Listerkirchweg in List Ecke Segershof. Dazu ein Blitzer in Isernhagen-Großhorst auf der Stellerstraße Ecke Neuwarm-Büchener Straße, in Neustadt-Bevensen auf der Alpestraße Nähe Laden und in Scherenbostel auf der Langenhagener Straße Ecke Wiesengrund. Weitere aktuelle Blitzer in der Region gibt es auch jederzeit online und in unserer Meerradio-App. Gute Fahrt!
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jetzt fleißig und schnell sein für Blumen und Insekten. Hier ist mehr Radio Montag. In Garbsen gibt es wieder kostenlose Blumensamen für Balkongarten, den Vorgarten, wo auch immer. Abholen könnt ihr euch die Päckchen am 5. und am 6. Mai immer von 7 bis 15 Uhr beim Serviceteam am Planetenring oder in der Stadtbibliothek pro Haushalt 1. Ne? Und natürlich nur, solange der Vorrat reicht. Am besten aussehen nach den Eisheiligen, also ab Mitte Mai. Und am liebsten sonnig und trocken. Und dann freuen sich am Ende Bienen und Hummeln. Und ich meine, die waren ja jetzt am Wochenende auch schon fleißig unterwegs.

0: Na, kennt ihr das, wenn man irgendwo hingeht und plötzlich merkt, ey, genau das hat mir gefehlt, ne? Dieses Gefühl. Genauso ging es mir beim Schützenfest in meinem Heimatdorf. Warum das für mich viel mehr als nur Tradition, Bier und ein bisschen Marschmusik ist, hört selbst.
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0: Ich war am Wochenende nach langer Zeit mal wieder zu Hause und mit zu Hause meine ich in meinem Heimatdorf Mainfeld, ne, in Garbsen. Ich lieb's. Ne? Und jetzt fragt ihr euch, warum war er da? Ganz einfach. Schützenfest, Startschuss für Garbsen und die Dörfer drumherum, was die Schützenfeste angeht. Ausmarsch, Proklamation, Musik, Uftata und ich stehe da, als wäre ich nie weg gewesen. Und ja, ich weiß, für manche sieht das erstmal aus wie ein Traditionsmuseum mit Bier, aber ganz ehrlich, ich liebe das, dieses Verlässliche, ne? Diese Abläufe, die sich seit Jahren nicht ändern. Du kommst da an und innerhalb von 5 Minuten triffst du Leute, ja, die du ewig nicht gesehen hast und es ist sofort wie früher. Ne? Kein Smalltalk-Stress, kein lass mal was planen. Man ist einfach da, reicht. Ja? Und dann läufst du da mit, bleibst hier stehen, quatsch da, trinkst da vielleicht noch mal ein Bier mit. Plötzlich ist der Tag auch schon wieder rum. Einfach so, ohne dass du einmal aufs Handy geguckt hast, ob noch was Besseres geht. Spoiler, gibt nichts Besseres. Schützenfest ist Pflicht, allein die Proklamation. Alle tun kurz so, als wäre es ganz offiziell. Ne? Und irgendwie ist es das ja auch. Ne? Sie stehen da in Reih und Glied, Blick nach vorne. Und dann merkst du, das bedeutet den Leuten wirklich was. Und genau das ist der Punkt. Weil ganz ehrlich, fürs Sozialleben ist so ein Schützenfest komplett underrated. Da kommen alle zusammen, egal was du sonst machst, wo du wohnst, wie beschäftigt du bist, wie viel Geld du auf dem Konto hast. Am Wochenende bist du halt einfach da. Ne? Und vielleicht wirkt das nach außen komisch. Kann sein. Aber innen, ne? Also im Inner Circle, in dieser Schützenfestbubble, tut das einfach nur richtig gut. Es gibt nicht viele Orte, wo du so easy wieder weißt, wo du hingehörst. Mainfeld, du wirst immer einen ganz besonderen Platz in meinem Herzen haben. Euer René Oliver.
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1: Moin aus der Meerradio-Wetterredaktion. Im Moment ist es in Neustadt-Lutter, Estorf bei der Schleuse und Großburg-Wedel jeweils 16 Grad und etwas bewölkt. Der Himmel bleibt am Montagmorgen meist grau und dicht bewölkt. Die Temperaturen bewegen sich bei 15 bis 19 Grad, begleitet von schwachem bis mäßigem Wind. Es bleibt im Tagesverlauf überwiegend trocken, nur vereinzelt sind kurze Schauer möglich. In der kommenden Nacht sinken die Werte auf rund 11 Grad ab. Morgen bleibt es mit maximal 12 Grad deutlich frischer und weiterhin wolkig. Auch am Mittwoch hält sich das trübe Wetter, bevor es Richtung Wochenende zwischen Meer, Moor und Weser wieder etwas heller wird.
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2: Ich bin Babette Büchner. Die schwarz-rote Koalition steckt zum Jahrestag der Kanzlerwahl im Stimmungstief, in Umfragen und auch intern. Am Abend räumte Merz in der ARD-Sendung Karin Mioska ein, dass die Unzufriedenheit auch in den eigenen Reihen wächst. Merz forderte von der SPD Kompromisse. In dieser Koalition müsse die Union vorkommen, so der Kanzler. Im jüngsten ARD-Deutschland-Trend zeigten sich nur noch 15% zufrieden mit der Regierungsarbeit. Die USA wollen ab heute Schiffen helfen, die wegen der Blockade der Straße von Hormuz feststecken. Der Iran drohte in dem Fall mit neuen Angriffen.
3: Die Blockade der Straße von Hormuz ist einer der zentralen Streitpunkte zwischen Washington und Teheran. Wie genau die Initiative unter dem Namen Projekt Freiheit ablaufen soll, ist nicht bekannt. US-Präsident Donald Trump drohte auf seiner Plattform Truth Social aber mit aller Härte vorzugehen, sollte die Aktion behindert oder gestört werden. Laut Trump hätten Länder aus der ganzen Welt die USA um Hilfe gebeten, ihre Schiffe zu befreien. Mindestens 75 Öltanker sitzen in der Meerenge fest, die der Iran seit Kriegsbeginn kontrolliert. Diana Kramer, Nachrichtenredaktion.
2: Waldbrände haben am langen Maiwochenende die Feuerwehr in mehreren Bundesländern in Atem gehalten. Trockenheit und Wind machten die Löscharbeiten zusätzlich schwer. In Brandenburg, wo auf einem ehemaligen Truppenübungsplatz bei Jüterbock die bislang größte Waldfläche der Saison brennt, verschärfte sich die Lage. Der Waldbrand hat sich inzwischen auf mehr als 110 Hektar ausgebreitet, umgerechnet eine Größe von etwa 160 Fußballfeldern. Buckelwal-Timmy ist frei, aber wo er jetzt genau ist, ist unklar. Nach der Rettungsmission gibt es weiter Probleme mit dem GPS-Sender, sagte Constanze von der Menden, Rechtsanwältin der privaten Rettungsinitiative.
4: Also wir haben tatsächlich die Situation, dass wir momentan eben nicht ausschließen können, dass dieser GPS-Sender bei dieser zweiten Rettungsmaßnahme beschädigt worden ist. Momentan haben wir tatsächlich sozusagen diese Auftauchzeiten, wenn er eben nach Luft holt und so weiter, die sind vorhanden, aber eben keine Lokalisation, wo er eben sich momentan befindet.
2: Die begleitende Tierärztin Kirsten Tönnies kritisierte, dass sie von der Freisetzung des Wals ausgeschlossen worden sei und so die Einhaltung des Tierschutzes nicht kontrollieren konnte.
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1: Auf der B6 Hannover Richtung Nienburg zwischen Herrenhäuser Straße in Hannover und Stöckener Straße wird die Fahrbahn ausgebessert. Deshalb ist der rechte Fahrstreifen gesperrt und die Fahrbahn auf einen Fahrstreifen verengt.
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1: Und das sind die 8 aktuellsten Blitzer in der Steinhuder Meerregion. Auf der B3 in Burgdorf-Ramlingen Elershausen und auf der B444 in Edemissen. In Hannover stehen Blitzer im Zooviertel, auf der Bernadotte-Allee Ecke Blumenweg und in der List auf dem Lister Kirchweg Ecke Segershof. Außerdem in Isernhagen-Großhorst auf der Stellerstraße Ecke Neuwarmbüchner Straße. Weitere Blitzer gibt es in Neustadt-Bevensen auf der Alpestraße nähe Laden und in Neustadt-Bordenau auf dem Steinweg, 120 Meter vor Sehenswürdigkeit. Abschließend in Sehndehöver auf der Hannoverschen Straße nähe Kiosk. Weitere Blitzer findet ihr natürlich auch online auf der Meerradio-Website und in unserer App. Kommt gut durch.
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6: Heieiei, also der ein oder andere merkt es gerade schon. Die Nase juckt, die Augen auch und überall liegt dieser gelbe Film. Ob im Garten oder auf dem Auto. Und das liegt an den Birken. Ne? Im sogenannten Mastjahr, da sind wir gerade und da hauen die gerade richtig viele Pollen raus. Einfach um Energie zu nutzen, sich fortzupflanzen und auf Stress wie Trockenheit oder Klimawandel zu reagieren. Im letzten Jahr war es ziemlich heiß und das nutzen sie dieses Jahr, ne, um quasi so einen kleinen Überlebensdrang auszuleben. Heißt für uns, dieses Jahr wird es besonders schlimm und leider merken das vor allen Dingen auch wir Allergiker ziemlich dolle. Es heißt durchhalten, aber auch das geht vorbei.

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0: auf dem Friedhof? Passt das überhaupt? Das ist hier die Frage. Hier ist mehr Radio. Mond, da klingt erstmal ein bisschen ungewöhnlich, oder? Aber genau das gibt es jetzt bei der Siegwartskirche in Idensen. Wir haben mal nachgefragt bei Superintendant Rainer Möller-Jödecke.
1: Das haben die Idenser gut gelöst. Da kann man das sehen, wie das geht, weil die Kunstwerke uns einen Blick eröffnen und unsere Gedanken anregen können, durch die Kunst einen Zugang auch zu Glaubensthemen zu bekommen.
0: Auf dem Friedhof stehen alte Grabsteine und die wurden zu echten Kunstwerken gemacht. Die sollen euch zum Nachdenken bringen. Dazu gibt es auch passende Texte vor Ort. Aber genau da hat Rainer Möller-Jödecke noch einen Tipp für euch.
1: Ich habe so gemacht, dass ich mir erst die Bilder online angeguckt habe, dann fiel mir ganz viel ein und jetzt habe ich sie alle gesehen und erst als nächsten Schritt habe ich die offizielle Erklärung gelesen. Mir sind selber ganz viele Gedanken gekommen. Unbedingt vorher nichts lesen, sondern selbst angucken, auf welche Gedanken mich selbst das bringt. Und wenn ich hängen bleibe, dann kann ich immer noch in die Anleitung gucken. Also erst gucken, dann lesen.
0: Die Ausstellung, die ist noch bis zum 18. Oktober geöffnet. Das Ganze kostet gar nichts. Also vielleicht einfach mal vorbeischauen. Kunst auf dem Friedhof gibt es schließlich nicht ganz so oft.

0: Ein Geldring für die Region von der Region. Hier ist mehr Radio Montag und wir alle profitieren davon. So haben wir es doch am liebsten, oder? Die Region Hannover investiert in den nächsten Jahren in den Klimaschutz. Alle Infos dazu hat Regionsprecher Philipp Westphal.
1: Die Regionsversammlung hat beschlossen, dass die Region in den nächsten 10 Jahren 250 Millionen Euro in Klimaschutz und Klimaanpassung investieren wird. Das ist für eine Kommune eine ganz schöne Summe und insgesamt sind das rund 8% der Investitionen, die die Region in diesem Zeitraum tätigen wird. Also große Investitionen auf kommunaler Ebene in das Klima.
0: Das Thema Klimaschutz ist natürlich wahnsinnig breit gefächert. Wo liegen denn die Schwerpunkte, für die das Geld dann eingesetzt wird?
1: Es sind insgesamt 25 Maßnahmen. Die größte Einzelmaßnahme ist die Renaturierung von Mooren, die oft unterschätzt sind, was die Wirkung für den Klimaschutz angeht, aber eben riesige Mengen CO2 speichern können. Da wollen wir in den nächsten Jahren noch aktiver werden, als wir es ohnehin schon sind. Und der zweite große Block sind Förderprogramme für den Ausbau erneuerbarer Energie.
0: Ja, dazu gehört auch ein Fördertopf für Solaranlagen, auch für private Haushalte. Da könnt ihr euch dann melden und euch Unterstützung holen. Außerdem wird eine Genossenschaft gegründet, bei der ihr euch beteiligt und mit verdient. Also eigentlich eine mega coole Idee. Da kommt also einiges auf uns zu. Und ich sag mal so, mit 250 Millionen Euro lässt sich eine ganze Menge bewegen.
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1: Hallo, derzeit zeigt das Thermometer 17 Grad und trocken in Lese beim Kaliwerk. In Langenhagen und Burgwedel werden ebenfalls 17 Grad gemeldet. Bei uns in der Steinhuder Meerregion ist es mittags meist grau. Die Temperaturen stehen bei milden 18 Grad. Auch im weiteren Verlauf bleibt der Himmel bedeckt, nur hin und wieder lockert es etwas auf. In der kommenden Nacht kühlt es auf etwa 11 Grad ab und es bleibt überwiegend trocken. Morgen sieht es weiterhin trüb aus. Die Werte liegen zwischen 11 und 13 Grad. Dazu kommt etwas Wind auf. Auch am Mittwoch bleibt es kühl und wolkenverhangen. Und bis Donnerstag gibt es kaum Veränderungen.
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1: Auf der B6 Hannover Richtung Nienburg zwischen Herrenhäuser Straße in Fahrenwald und Stöckener Straße sind Fahrbahnausbesserungen. Deshalb ist der rechte Fahrstreifen gesperrt und die Fahrbahn auf einen Fahrstreifen verengt. Und das sind die 8 aktuellsten Blitzer rund ums Steinhuder Meer. Auf der B3 in Burgdorf, Ramlingen, Elershausen und auf der B444 in Edemissen. In Hannover stehen Blitzer in der List, auf dem Lister Kirchweg Ecke Segershof und im Zooviertel auf der Bernadotteallee Ecke Blumenweg. Außerdem wird kontrolliert in Isernhagen-Großhorst, auf der Stellerstraße Ecke Neuwarmbüchener Straße, in Sehende-Höver auf der Hannoverschen Straße Nähe Kiosk, sowie in Resse auf der Engel-Bosteler Straße Ecke Stünkelweg und in Scherenbostel auf der Langenhagener Straße Ecke Wiesengrund. Alle weiteren Meldungen gibt's wie immer auch im Netz und in unserer Meerradio-App. Gute Fahrt!
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0: Neue Woche, neues Glück, hier ist mehr Radio. Ich grüße euch. Circa 100 Meter lang, 70 Meter breit. Keine Sorge, ich habe nachgeguckt, weil ich wüsste es nämlich jetzt nicht. Aber so groß ist ein Fußballfeld. Genau über diese kleine Fläche hat es aber in den letzten Monaten noch sehr, sehr viel Streit in Garbsen gegeben. Nur, damit sich am Ende doch nichts ändert. Kollege Silas Müller, was ist denn da los?
1: Die erste Fußballherrenmannschaft vom TSV Havese spielt in der dritten Liga. Weil das eigene Stadion in Havese aber für diese Liga nicht ausreicht, spielt das Team im Ein-Riede-Stadion in Hannover. Das gehört aber Hannover 96. Deswegen hat 96 im Februar gesagt, ihr spielt hier regelmäßig in unserem Stadion, also bezahlt ihr auch den neuen Rasen. Kostenpunkt 120.000 bis 200.000 Euro. Dann hat der TSV Havese im Februar gesagt, wir haben gerade gar kein Geld dafür und hat direkt einen Dringlichkeitsantrag bei der Stadt Garbsen gestellt. Darüber wurde im Rat und auch außerhalb davon ganz viel diskutiert. Gegner des Antrags haben vor allem gesagt, wir wollen andere Vereine in Garbsen nicht benachteiligen, gerade bei der knappen Haushaltslage. Jetzt hat sich das Problem aber von selbst gelöst. Der TSV hat seinen Antrag nämlich zurückgezogen und verzichtet auf eine Förderung. Bürgermeister Claudio Provenzano sagt, der Verein hat eine andere Lösung gefunden. Ganz viel Diskussion also für nichts. Auf zahlreiche Anfragen zur finanziellen Lage vom Verein antwortet der TSV nicht.
0: Ja, das Thema ist vom Tisch und das Problem hat sich von alleine gelöst. Herrlich eigentlich, ne? Aber man muss sagen, der TSV Havese kommt bei der ganzen Sache nicht so wirklich gut vor.

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1: Sonne satt, Temperaturen wie im Sommer, ganz ehrlich. Also besser hätte es uns doch gar nicht treffen können jetzt am Wochenende, für das lange Wochenende, oder? Hier ist mehr Radio Montag. Aber es ist schon wieder ziemlich trocken. Man darf es nicht vergessen, die Waldbrandgefahr, sie steigt natürlich. Aber was heißt das konkret? Wie hoch ist die Gefahr aktuell? Charlotte Mühlhahn.
2: Durch die anhaltende Trockenheit steigt natürlich die Waldbrandgefahr. Aktuell gilt laut deutschem Wetterdienst in einigen Teilen Süddeutschlands und Regionen in Brandenburg und Sachsen schon die höchste Warnstufe. Hier besteht also eine sehr hohe Gefahr, dass es zu Waldbränden kommen kann. Auch in vielen anderen Landesteilen ist die Gefahr hoch, insbesondere in Kiefern- und Fichtenwäldern.
1: Ja, gibt es denn bestimmte Maßnahmen, um das Waldbrandrisiko zu verringern?
2: Ja, generell haben einige Landkreise schon zur Vorsicht aufgerufen und teilweise auch ihre Regeln verschärft. So ist zum Beispiel das Grillen nur noch auf ausgewiesenen Plätzen erlaubt und offene Feuer sind verboten, also kein Stockbrot im Wald. Auch Autos im Wald können einen Brand auslösen, wenn zum Beispiel heiße Fahrzeugteile auf trockenem Boden stehen. Was immer wieder zu Waldbränden führt, das sind Zigaretten. Selbst ein einzelner Funke von einem Zigarettenstummel kann schon einen Waldbrand auslösen.
1: Ja, was mache ich denn aber, wenn ich bei mir im Wald Feuer entdecke? Also wie reagiere ich am besten?
2: Auf jeden Fall die Feuerwehr rufen und möglichst genau beschreiben, wo das Feuer ist. Dafür gibt es sogenannte Rettungspunkte. Die findet man auf Bäumen oder Schildern und das sind dann mehrstellige Nummern. Die kann man dann an die Feuerwehr weitergeben.
1: Ja, bei mir im Garten ist die Brandgefahr jetzt erstmal nicht so hoch, würde ich sagen. Aber meine Pflanzen mögen die Trockenheit bestimmt auch nicht, oder?
2: Nee, die leiden sogar richtig darunter. Und Pflanzen können, genauso wie wir auch, Sonnenbrand bekommen, wenn sie zu viel Sonneneinstrahlung ausgesetzt sind. Deswegen ab mit ihnen unter den Sonnenschirm. Es macht auch Sinn, den Garten an die Trockenheit anzupassen, auch langfristig. Man kann zum Beispiel Stauden oder Kräuter anpflanzen, die trockenresistenter sind und weniger Wasser brauchen. Lavendel, Klatschmohn oder die rote Spornblume sind solche Pflanzen. Und die sehen nicht nur hübsch aus, sondern brauchen auch weniger Pflege.
1: Ja, hat am Ende halt trotzdem auch seine Schattenseiten, ne? So schön sommerliche Tage, ich meine, wir lieben das, ne? Ein kaltes Getränk, schön grillen, mit Freunden zusammenkommen im Garten, herrlich. Aber am Ende des Tages kann das halt auch echt gefährlich ausgehen. Hier ist mehr Radio. Wir starten mit euch in die neue Woche. Ich bin's René und ich grüße euch. Hi.

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1: Moin, in Kohlenfeld werden aktuell 19 Grad gemessen, Schwarmstedt am Bahnhof meldet 18 und in Soltau sind es 17 Grad. Überall ist es trocken und bewölkt. Zum Wochenstart zeigt sich das Wetter in der Region meist grau, nur vereinzelt gibt es kleine Aufhellungen. Die Temperaturen liegen heute zwischen 15 und 20 Grad. Im Lauf des Tages bleibt es trocken, gegen Mittag lockert die Bewölkung stellenweise etwas auf und ein leichter Wind kommt dazu. Am Abend gehen die Werte auf etwa 11 Grad zurück, örtlich kann Nebel entstehen. Morgen wird es mit rund 12 Grad spürbar frischer und weiterhin wolkig. Auch am Mittwoch zeigen sich dichte Wolken bei 8 bis 11 Grad. Das heißt, in den nächsten Tagen geht es weiter trüb und eher kühl bei uns am Steinhuder Meer.
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2: Ich bin Babette Büchner. Die Umfragewerte sind im Keller, das Image der Regierungskoalition ist angekratzt. Bundeskanzler Friedrich Merz hat jetzt in der ARD-Sendung Karin Mioska eingeräumt, dass auch in den eigenen Reihen die Unzufriedenheit wächst.
3: Merz warnt deshalb indirekt die SPD, übertreibt es nicht. Er habe keine Vollmacht, die Union umzubringen. Vom Koalitionspartner verlangt er schlicht mehr Kompromissbereitschaft bei den schwierigen Reformplänen, die anstehen. Ob das klappt? Laut einer Umfrage glaubt mehr als die Hälfte der Deutschen, dass Schwarz-Rot auseinander bricht. Aber Merz hat kaum Regierungsalternativen und er lässt heute auch ein Gipfeltreffen mit Europäern sausen. Möglicherweise, weil zu Hause die Hütte brennt. Claudia Wächter, Nachrichtenredaktion.
2: US-Präsident Donald Trump hat für heute eine neue Initiative angekündigt, damit Schiffe die Straße von Hormuz verlassen können. Vor dem Hintergrund droht Irans Militärführung mit Angriffen. Jede ausländische Streitmacht, insbesondere die aggressive amerikanische Armee, werde angegriffen, sollte sie beabsichtigen, sich der Straße von Hormuz zu nähern, hieß es von der Militärführung laut staatlichen Medien. Frachter, die Meerenge passieren wollten, müssten dies mit iranischen Streitkräften absprechen. Der Trend zum Kaiserschnitt hat in Deutschland einen Höchststand erreicht. Im Jahr 2024 kam jedes dritte Kind per Kaiserschnitt zur Welt, zeigen Daten des Statistischen Bundesamts. Am höchsten war der Anteil in Hamburg, am niedrigsten in Sachsen und Brandenburg.
4: Für einen Kaiserschnitt gibt es mehrere Gründe. Zum einen medizinische, zum Beispiel wenn das Baby ungünstig liegt oder bei auffälligen Herztönen. Außerdem werden Frauen heute später Mutter als noch vor einigen Jahren. Damit steigen bestimmte Risiken und geplante Kaiserschnitte werden beliebter. Generell nimmt Experten zufolge der Wunsch nach einem Kaiserschnitt zu, etwa weil Frauen Angst vor Schmerzen oder Folgeschäden haben. Thomas Bremser, Nachrichtenredaktion.
2: Die Spritpreise sind über das Wochenende deutlich gestiegen und setzten sich über der Marke von 2 Euro fest. Das zeigen Daten des ADAC. Vergleicht man die Tagesdurchschnitte vom Sonntag mit dem letzten Tag vor dem Tankrabatt, sind E10 und Diesel nur noch rund 11 Cent billiger. Beides ist deutlich weniger als die Steuerermäßigung von knapp 17 Cent pro Liter.
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1: Auf der B6 Hannover Richtung Nienburg zwischen Herrenhäuser Straße in Hannover und Stöckener Straße gibt es Fahrbahnausbesserungen, der rechte Fahrstreifen ist gesperrt und die Fahrbahn auf einen Fahrstreifen verengt. Außerdem Vorsicht auf der Dorfstraße in Großenheidorn, dort befinden sich Tiere auf der Fahrbahn.
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1: Und das sind die 8 aktuellsten Blitzer rund ums Steinhuder Meer. Auf der B3 in Burgdorf, Ramlingen, Elershausen und auf der B444 in Edemissen. In Hannover stehen Blitzer in der List, auf dem Lister Kirchweg Ecke Segershof und im Zooviertel auf der Bernadotteallee Ecke Blumenweg. Außerdem wird kontrolliert in Isernhagen-Großhorst, auf der Stellerstraße Ecke Neuwarmbüchner Straße, in Sehende-Höver auf der Hannoverschen Straße Nähe Kiosk sowie in Resse auf der Engel-Bosteler Straße Ecke Stünkelweg und in Scherenbostel auf der Langenhagener Straße Ecke Wiesengrund. Alle weiteren Meldungen gibt's wie immer auch im Netz und in unserer Meerradio-App. Gute Fahrt!
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6: Ja, komm, gestartet und direkt schon Ärger auf der Landesgartenschau in Bad Nenndorf. Und das ist echt eine super ärgerliche Nummer. In der Nacht auf Sonntag hat sich ein Täter Zugang zum Gelände verschafft und direkt mal mehrere Graffitis versprüht an Kunstwerken, aber auch an Gebäuden. Der Sicherheitsdienst konnte die Person aber stellen und an die Polizei übergeben. Anzeige ist raus, würde ich sagen. Geht natürlich gar nicht, weißt du? So lange Planung, jetzt geht's endlich los und man freut sich auf eine gute Zeit und dann sind ein paar Spinner da, die so einen Scheiß bauen. Das macht mich wütend. Lena.

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1: 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Na, egal, wo man hinguckt momentan. Baustelle über Baustelle. Wild ist das, aber sag ich euch. Es ist gar nicht so einfach. Empfinde ich teilweise auch wirklich als wahnsinnig nervig, aber gut, nützt ja alles nichts. Wat mut, dat mut. Jetzt zum Beispiel auch für die Baustelle Arnum Mitte. Die Ortsdurchfahrt, die wird da nämlich komplett neu gestaltet. Das Ganze dauert, Achtung, 2 Jahre und hat natürlich auch nicht ganz so tolle Folgen für Anwohner und Autofahrer. Aber was da genau passiert, einer weiß Bescheid. Kollege Silas Müller.
2: Die Göttinger Straße bzw. die B3 ist eine wichtige Ortsdurchfahrt durch Arnum, die auch jeden Tag von tausenden Fahrzeugen genutzt wird. Genau die soll jetzt neu gestaltet werden, und zwar zu einem Boulevard. Unter anderem mit einer schmaleren Fahrbahn, mehr Grün und, Zitat der Stadt, Bereichen, an denen man sich gerne aufhält. Wann geht's los? Voraussichtlich schon ab Mitte Mai. Da beginnen Vorbereitungsarbeiten. Ab September wird die Straße dann bis zum Januar 2028, wenn alles nach Plan läuft, für motorisierte Fahrzeuge voll gesperrt. Für die Anwohner gilt natürlich eine Ausnahme. Auch die zu Fuß oder mit dem Rad unterwegs sind, können den Bereich weiterhin passieren. In der Zeit geht es dann Schritt für Schritt mit einzelnen Bauarbeiten weiter. Damit das alles aber vor allem für Geschäfte nicht ganz schlimm wird, gibt es ein paar Ideen von der Stadt. Zum Beispiel verkaufsoffene Sonntage in Arnum und Veranstaltungen wie Workshops oder Lesungen, die Leute anlocken sollen.
1: Die Stadt sagt, auch Selbstständige und Bewohner können sich gerne mit Ideen melden, einfach damit das Ganze ein bisschen schöner wird. Viele Infos gibt es für euch natürlich auch nochmal zum Nachlesen online auf der Seite der Stadt Hemmingen.

0: langen Wochenende ist ja auch schon wieder vor dem langen Wochenende. Dauert nicht mehr lange. Himmelfahrt steht bald vor der Tür. Viele nutzen das natürlich, ja, und dann im besten Fall auch das gute Wetter. Ja, und sind mit dem Camper unterwegs. Viele sind dieses Jahr auch zum ersten Mal mit so einem Ding unterwegs. Da kann man doch den ein oder anderen Tipp gut gebrauchen. Kollege David Himmelreich, der hat sich für uns schlau gemacht und zeigt, wie ihr typische Anfängerfehler vermeidet.
1: Erstmal, welches Fahrzeug? Oft schreckt ja durchaus die Größe der Gerätschaften sehr ab. Deswegen ist wichtig, was soll wie passieren? Der Ort ist entscheidend. Parkt ihr auf einem Campingplatz und unternehmt von da aus Sachen, braucht ihr zum Beispiel eigentlich keine eigene Dusche. Bei einem Roadtrip sind Toilette und Dusche aber schon ordentlich von Vorteil. Und ist es zum Beispiel eine norditalienische Kleinstadt, durch die ihr durch müsst, da würde ich empfehlen, ein eher kleines Gefährt zu nehmen, sonst wird's mit den engen Gassen schwierig. Dann ganz wichtig auch noch, das Gewicht muss stimmen, also nicht euer eigenes, wobei, wenn es richtig ausartet, spielt das auch eine Rolle, aber eigentlich geht's um das Gespann. 3,5 Tonnen sind das Maximum, das ihr mit einem Klasse-B-Führerschein fahren dürft, außer ihr habt so einen ziemlich alten Lappen. Manche Camper oder Wohnanhänger sind zusammen mit dem Auto nämlich tatsächlich schwerer, also Obacht. Ansonsten ist die Aussage, wir machen einfach Wildcampen und gucken, was passiert, eine äußerst bedenkliche, weil einfach irgendwo hinstellen, da wo Wildcampen nicht ausdrücklich erlaubt ist, kann richtig teuer werden. Bis zu 1.500 Euro gehen da die Strafen, also ganz genau nachschauen und spontan einen Platz anfahren auch lieber nicht. Vorher einen Stellplatz mieten ist ganz wichtig und vielleicht Apps wie Camperkontakt oder ProMobil Stellplatzführer runterladen, die helfen bei der Suche ziemlich gut.
0: Na, jetzt haben wir das Gefährt und den Platz. Was sagst du zu den Kosten und anderen Merkwürdigkeiten?
1: Naja, also Kosten falsch einschätzen, das kann ja durchaus bei allen Reisen passieren. Hier nochmal essen gehen oder da nochmal was kaufen. Das geht beim Campen aber auch sehr gut. Sprit, Versicherung, Kosten für die ein oder andere Reparatur und hier nehme ich auch nochmal das Beispiel Italien, teilweise extreme Mautkosten. Ansonsten ist Kleingeld an Bord immer sehr wichtig. Tunnelbrücken und so weiter haben tatsächlich manchmal keinen Kartenleser vor Ort. Da hilft der ein oder andere Euro. Super geregelt ist das übrigens in Norwegen. Da wird automatisiert das Kennzeichen registriert und eine Rechnung verschickt, wenn wir das Land wieder verlassen haben. Auch da aber das Problem, Kosten im Blick behalten, schwierig. Und vielleicht noch zum Schluss, wenn ihr wirklich richtige Naturcamper seid, immer dran denken, die meisten Shampoos, Zahnpastas oder Spülmittel sind nicht biologisch abbaubar. Also extra Eimer mitnehmen und bei Gelegenheit an der Raststätte entsorgen. Und ja, also eine Schaufel, um eure körperlichen Hinterlassenschaften in die Kompostierung richtig einzubringen, kann auch nicht schaden.
0: Ja, ich glaube, so gut vorbereitet war ich noch nie auf einen Urlaub. Wahnsinn. Also viel Spaß beim Campen ist für mich nichts. Ja, aber da sind die Geschmäcker ja auch verschieden.

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1: Moin aus der Meerradio Wetterredaktion. Die aktuellen Werte. Neustadt beim Schloss meldet 17 Grad und trocken. In Brelingen und Winsen an der Aller sind es jeweils 18 Grad. Bei uns in der Steinhuder Meerregion ist es mittags meist bedeckt, nur vereinzelt lockert es kurz auf. Dazu liegen die Temperaturen um 19 Grad. Am Abend bleibt es trocken und der Wind weht schwach. In der Nacht kühlt es auf rund 11 Grad ab. Stellenweise ist Nebel möglich, besonders rund ums Steinhuder Meer. Morgen dominieren dichte Wolken und es ist deutlich kühler mit Werten um 12 Grad. Am Mittwoch geht das eher graue Wetter weiter. Zum Wochenende zeigt es sich dann wieder etwas freundlicher.
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1: Auf der B6 Hannover Richtung Nienburg zwischen Herrenhäuser Straße in Hannover und Stöckener Straße ist der rechte Fahrstreifen wegen Fahrbahnausbesserungen gesperrt. Die Fahrbahn ist dort auf einen Fahrstreifen verengt. Vorsicht auf der Dorfstraße in Großenheidorn. Hier befinden sich Tiere auf der Fahrbahn. Und das sind die 8 aktuellsten Blitzer rund ums Steinhuder Meer. Auf der B3 in Burgdorf, Ramlingen, Elershausen und auf der B444 in Edemissen. In Hannover stehen Blitzer in der List, auf dem Lister Kirchweg Ecke Segershof und im Zooviertel auf der Bernadotteallee Ecke Blumenweg. Außerdem wird kontrolliert in Isernhagen-Großhorst, auf der Stellerstraße Ecke Neuwarmbüchener Straße, in Sehende-Höver auf der Hannoverschen Straße Nähe Kiosk, sowie in Resse auf der Engel-Brosteler Straße Ecke Stünkelweg und in Scherenbostel auf der Langenhagener Straße Ecke Wiesengrund. Alle weiteren Meldungen gibt's wie immer auch im Netz und in unserer Meerradio-App. Gute Fahrt!
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0: Wir starten in die neue Woche mit uns mit mehr Radio. Ich grüße euch. Ein bisschen etwas über die Geschichte des eigenen Orts lernen, ne? Auf Plattdeutsch schnacken oder Bücher lesen. Ja, das alles geht beim Heimatverein in Wunsdorf. Und genau da gibt es jetzt was Neues. Dieter Korsa ist im Vorstand vom Verein. Was hat sich denn jetzt so verändert?
1: Angefangen hat es eigentlich vor einem guten Jahr, dass wir gesagt haben, wir müssen uns ein bisschen mehr zeigen als Heimatverein Wunsdorf. Wir müssen moderner werden und wir haben uns Input geholt von anderen Heimatvereinen. Und das hat damit angefangen, dass wir unsere Bücherei, die immerhin über 400 Bücher beinhaltet, erstmal digitalisiert haben. Man kann sie abrufen im Internet unter unserer Internetadresse heimatverein-wunsdorf.de. Unter Publikationen kann man in das Suchfeld eingeben, zeig mir mal was über Wunsdorf, zeig mir mal was über Buckelow, und dann reiht er genau die Bücher auf, die wir dazu haben.
0: Ja, ist ganz schön praktisch. Und auch woanders hat die Zettelwirtschaft jetzt ein Ende.
1: Wir haben jetzt zwei neue Monitore. Dort kann man sehen, wann sind wir da, was zeigen wir demnächst in der Vortragsreihe, was gibt es für Veranstaltungen, zum Beispiel unsere Plattdeutsche Runde ist ja nicht allen bekannt. Jeder ist gerne willkommen, man muss auch nicht Mitglied im Heimatverein sein.
0: Den Geschichtskreis gibt es einmal im Monat, da gibt es jede Menge Infos rund um die Geschichte Wunsdorfs. Alle Infos dazu gibt es für euch aber natürlich auch nochmal zum Nachlesen. Checkt einmal die Website vom Heimatverein Wunsdorf. Hier ist mehr Radio. Montag, ich grüße euch.

0: am Ende, Freunde, kann ich es nicht richtig beantworten. Ich bin keine Frau, aber es ist ja so ein Klischee, ne? Man hört es ja immer wieder. Frauen haben dauernd kalte Füße. Ne? Egal wie dick der Stiefel ist, wie viele Socken man anhat, die Füße sind kalt. Aber woran liegt denn das? Und vor allen Dingen, stimmt das eigentlich, Kollege David Himmelreich?
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2: Es stimmt, Frauen haben tatsächlich öfter kalte Füße als Männer. Das liegt am geringeren Energieverbrauch. Einfach gesagt, produzieren Frauen dadurch weniger Wärme. Und dabei bleibt's nicht, sie geben auch noch mehr Wärme ab. Gründe gibt's viele, zum Beispiel Östrogen, aber auch eine verminderte Freisetzung von Schilddrüsenhormonen. Der kleinere Grundumsatz führt dann dazu, dass der weibliche Körper eher auskühlt. Der speichert die vorhandene Wärme dann eher da, wo sie gebraucht wird, also im Kopf und im Brust- und Bauchbereich. Die Füße sind da eher nicht so wichtig. Außerdem haben Frauen weniger Muskeln als Männer, dadurch verbrauchen sie eben weniger Energie. Mehr Körperfläche haben sie auch, dadurch geben sie mehr Wärme ab. Klingt erstmal unglaubwürdig, ist aber wahr. Die Temperatur in den Zehen kann auf bis zu 8 Grad absinken. 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
1: Moin aus der Meerradio-Wetterredaktion. Die aktuellen Werte. Neustadt beim Schloss meldet 17 Grad und trocken. In Brelingen und Winsen an der Aller sind es jeweils 18 Grad. Bei uns in der Steinhuder Meerregion ist es mittags meist bedeckt, nur vereinzelt lockert es kurz auf. Dazu liegen die Temperaturen um 19 Grad. Am Abend bleibt es trocken und der Wind weht schwach. In der Nacht kühlt es auf rund 11 Grad ab. Stellenweise ist Nebel möglich, besonders rund ums Steinhuder Meer. Morgen dominieren dichte Wolken und es ist deutlich kühler mit Werten um 12 Grad. Am Mittwoch geht das eher graue Wetter weiter. Zum Wochenende zeigt es sich dann wieder etwas freundlicher.
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2: Ich bin Babit Büchner. Die Spritpreise sind über das Wochenende deutlich gestiegen und setzen sich über der Marke von 2 Euro fest. Das zeigen Daten des ADAC. Vergleicht man die Tagesdurchschnitte vom Sonntag mit dem letzten Tag vor dem Tankrabatt, sind E10 und Diesel nur noch rund 11 Cent billiger. Das ist deutlich weniger als die Steuerermäßigung von knapp 17 Cent pro Liter. Der ADAC kritisierte, dass die Mineralölkonzerne erneut die Preise angehoben hätten, ohne dass dies durch einen steigenden Rohölpreis gerechtfertigt sei. Die schwarz-rote Koalition steckt zum Jahrestag der Kanzlerwahl im Stimmungstief. SPD-Fraktionschef Matthias Miersch sieht aber keinen Anlass für den Kanzlerappell in Richtung Sozialdemokraten, in der Koalition mehr Kompromissbereitschaft zu zeigen. Miersch sagte im NTV-Frühstart:
3: Ich finde, wir haben im letzten Jahr viele Dinge auch angegangen und wir haben Kompromisse geschlossen. Beispielsweise das Thema Wehrdienst, was hoch umstritten war. Das haben wir miteinander gelöst. Auch die gemeinsame europäische Asylpolitik. Und deswegen, glaube ich, haben wir eine Grundlage geschaffen, die gar nicht so schlecht ist, wie es teilweise klingt.
2: Bundeskanzler Friedrich Merz hatte die SPD in der ARD-Sendung Karin Mioska zu mehr Entgegenkommen bei der Regierungsarbeit aufgerufen. Auf einem Kreuzfahrtschiff im Atlantik ist eine tödliche Krankheit ausgebrochen. 3 Menschen starben, ein weiterer Patient liegt auf einer Intensivstation. Nach Angaben der Weltgesundheitsorganisation gehen die Fälle mutmaßlich auf Infektionen mit dem Hantavirus zurück.
4: Das Hantavirus wird laut WHO meist durch Kontakt mit den Ausscheidungen von Nagetieren wie Ratten oder Mäusen übertragen, zum Beispiel wenn man kontaminierten Staub einatmet. In seltenen Fällen wird der Erreger auch von Mensch zu Mensch übertragen. Die Infektion kann zu hohem Fieber und Störungen der Nierenfunktion führen. An Bord des Schiffes eines niederländischen Betreibers sind 170 Passagiere und etwa 70 Besatzungsmitglieder. Diana Kramer, Nachrichtenredaktion.
2: Noch nie seit der Wiedervereinigung wurden mehr Kinder in Kliniken per Kaiserschnitt geboren. Mit 33% erreichte der Anteil der Kaiserschnitte an den Klinikgeburten den seither höchsten Wert, teilte das Statistische Bundesamt mit. Seit 1991 hat sich die Kaiserschnittrate damit mehr als verdoppelt. Am höchsten war der Anteil in Hamburg, am niedrigsten in Sachsen und Brandenburg.
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1: Auf der B6 Hannover Richtung Nienburg ist zwischen Herrenhäuser Straße in Fahrenwald und Stöckener Straße wegen Fahrbahnausbesserungen der rechte Fahrstreifen gesperrt und die Fahrbahn auf einen Fahrstreifen verengt.
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1: Und das sind die 8 aktuellsten Blitzer rund ums Steinhuder Meer. Auf der B3 in Burgdorf, Ramlingen, Ilershausen, in der Wiedemar-Gresse auf der Engelbosteler Straße Ecke Stünkelweg und in Sehende-Höver auf der Hannoverschen Straße Nähe Kiosk. Außerdem in Neustadt-Mariensee auf der Hölti-Straße, 80 Meter vor der Kirche. In Hannover gibt es Blitzer in der List auf dem Lister Kirchweg Ecke Segershof und in Kirchrode auf der Ostfeldstraße Ecke Muthesiusweg. Weitere Kontrollen stehen in Lockum auf der Rehburger Straße Ecke Hormannshausen sowie in Isernhagen-Großhorst auf der Stellerstraße Ecke Neuwarmbüchner Straße. Weitere Blitzer in der Region stehen natürlich auch auf der Meerradio-Website und in unserer App. Gute Fahrt!
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1: Euch einen schönen Mittag. In Landesbergen am Abenteuerspielplatz sind es 19 Grad bei dichter Bewölkung. In Seelze und Bad Eilsen ebenfalls 19 Grad. Über der Steinhuder Meerregion zeigt sich heute Mittag ein grauer Himmel, meist trocken und angenehm mild bei rund 19 Grad. Im weiteren Verlauf ziehen nur wenige Wolkenfelder durch und der Wind spielt kaum eine Rolle. In der Nacht kühlt es auf etwa 11 Grad ab, örtlich zeigt sich etwas Nebel. Morgen ist es deutlich frischer und überwiegend bedeckt bei 11 bis 13 Grad. Der Blick nach vorn. Auch am Mittwoch hält sich das trübe Wetter mit Werten um 9 Grad und bis Donnerstag bleibt es ähnlich grau zwischen Meer, Moor und Weser.
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1: Auf der B6 Hannover Richtung Nienburg ist zwischen der Herrenhäuser Straße in Hannover und der Stöckener Straße wegen Fahrbahnausbesserung der rechte Fahrstreifen gesperrt. Die Fahrbahn ist auf einen Fahrstreifen verengt. Diese 8 Blitzer habt ihr uns zuletzt gemeldet. Auf der B83 in Rinteln-Deckbergen und auf der an der Hannoverschen Straße in Buchholz-Aller. In Hannover außerdem auf der Ostfeldstraße in Kirchrode Ecke Muthesiusweg sowie auf der Buchholzer Straße in Lahe. Weitere Blitzer gibt es in Neustadt, auf dem Steinweg in Bordenau, 120 Meter vor Sehenswürdigkeit, und auf der Hölti-Straße in Mariensee, 80 Meter vor Kirche. Dazu in Lockum auf der Rehburger Straße Ecke Hormannshausen und in Resse auf der Engelbostler Straße Ecke Stünkelweg. Weitere Blitzer in der Region stehen natürlich auch auf der Mehrradio-Website und in unserer App. Gute Fahrt!
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1: Euch einen schönen Mittag. In Landesbergen am Abenteuerspielplatz sind es 19 Grad bei dichter Bewölkung. In Seelze und Bad Eilsen ebenfalls 19 Grad. Über der Steinhuder Meerregion zeigt sich heute Mittag ein grauer Himmel, meist trocken und angenehm mild bei rund 19 Grad. Im weiteren Verlauf ziehen nur wenige Wolkenfelder durch und der Wind spielt kaum eine Rolle. In der Nacht kühlt es auf etwa 11 Grad ab, örtlich zeigt sich etwas Nebel. Morgen ist es deutlich frischer und überwiegend bedeckt bei 11 bis 13 Grad. Der Blick nach vorn. Auch am Mittwoch hält sich das trübe Wetter mit Werten um 9 Grad und bis Donnerstag bleibt es ähnlich grau zwischen Meer, Moor und Weser.
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3: Ich bin Babette Büchner. Ab Mai sollte der Tankrabatt eigentlich für Entspannung an den Tankstellen sorgen. Laut ADAC sind die Spritpreise über das Wochenende aber deutlich gestiegen.
4: Der Liter Super E10 kostete im bundesweiten Tagesdurchschnitt am Sonntag fast 3 Cent mehr als noch am Freitag. Diesel ist innerhalb von 2 Tagen 2,5 Cent teurer geworden. Das geht aus Daten des ADAC hervor. Der kritisiert, dass der Tankrabatt noch immer nicht vollständig an die Verbraucher weitergegeben wird. Stattdessen hätten die Mineralölkonzerne erneut die Preise angehoben und das, obwohl Öl zuletzt wieder billiger geworden sei, so der ADAC. Schon beim ersten Tankrabatt 2022 gab es Zweifel, ob der Steuervorteil wirklich bei den Verbrauchern angekommen sei. Fiona Reinhardt, Nachrichtenredaktion.
5: Die schwarz-rote Koalition steckt zum Jahrestag der Kanzlerwahl im Stimmungstief. Bundeskanzler Friedrich Merz hat in der ARD-Sendung Karin Mioska eingeräumt, dass die Unzufriedenheit auch in den eigenen Reihen wächst.
6: Merz warnt deshalb indirekt die SPD, übertreibt es nicht. Er habe keine Vollmacht, die Union umzubringen. Vom Koalitionspartner verlangt er schlicht mehr Kompromissbereitschaft bei den schwierigen Reformplänen, die anstehen. Ob das klappt? Laut einer Umfrage glaubt mehr als die Hälfte der Deutschen, dass Schwarz-Rot auseinanderbricht. Aber Merz hat kaum Regierungsalternativen und er lässt heute auch ein Gipfeltreffen mit Europäern sausen. Möglicherweise, weil zu Hause die Hütte brennt. Claudia Wächter, Nachrichtenredaktion.
5: Iranische Streitkräfte wollen US-Verbände daran gehindert haben, in die Straße von Hormuz einzufahren. Durch Warnungen seien die feindlichen Zerstörer an der Einfahrt gehindert worden, berichteten iranische Medien. Von US-Seite gab es dazu keine Angaben. US-Präsident Donald Trump hatte für heute eine neue Initiative angekündigt, damit Schiffe die Straße von Hormuz verlassen können. Der Videospielehändler GameStop will die viel größere Online-Handelsplattform eBay übernehmen. Das Angebot ist rund 56 Milliarden Dollar schwer, und zwar in Form von Bargeld und Aktien, sagte GameStop-Chef Ryan Cohen dem Wall Street Journal. Er wolle mit eBay einen viel stärkeren Konkurrenten für Amazon aufbauen, erklärte Cohen sein Vorhaben.
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1: Auf der A2 Hannover Richtung Dortmund zwischen Hannover-Lahe und Hannover-Bodfeld wird ein Unfall auf dem Standstreifen aufgenommen. Bitte fahrt vorsichtig. Auf der B6 Hannover Richtung Nienburg zwischen Herrenhäuserstraße in Hannover und Stöckener Straße bessern Arbeiter die Fahrbahn aus. Der rechte Fahrstreifen ist gesperrt und die Fahrbahn auf einen Fahrstreifen verengt. Diese 8 Blitzer habt ihr uns zuletzt gemeldet. In Resse auf der Engelbosteler Straße Ecke Stünkelweg und in Scherenbostel auf der Langenhagener Straße Ecke Wiesengrund. Außerdem in Sehende-Höver auf der Hannoverschen Straße nähe Kiosk und in Neustadt-Mariensee auf der Hölti-Straße 80 Meter vor der Kirche. In Hannover dann gleich 2 Blitzer. In der List auf dem Lister Kirchweg Ecke Segershof sowie in Kirchrode auf der Ostfeldstraße Ecke Muthesiusweg. Und auch in Lockum auf der Rehburger Straße Ecke Hormannshausen, dazu in Isernhagen-Großhorst auf der Stellerstraße Ecke Neuwarmbüchener Straße. Weitere aktuelle Blitzer in der Region gibt es auch jederzeit online und in unserer Meerradio-App. Gute Fahrt!
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1: Euch einen schönen Mittag. In Landesbergen am Abenteuerspielplatz sind es 19 Grad bei dichter Bewölkung. In Seelze und Bad Eilsen ebenfalls 19 Grad. Über der Steinhuder Meerregion zeigt sich heute Mittag ein grauer Himmel, meist trocken und angenehm mild bei rund 19 Grad. Im weiteren Verlauf ziehen nur wenige Wolkenfelder durch und der Wind spielt kaum eine Rolle. In der Nacht kühlt es auf etwa 11 Grad ab, örtlich zeigt sich etwas Nebel. Morgen ist es deutlich frischer und überwiegend bedeckt bei 11 bis 13 Grad. Der Blick nach vorn. Auch am Mittwoch hält sich das trübe Wetter mit Werten um 9 Grad und bis Donnerstag bleibt es ähnlich grau zwischen Meer, Moor und Weser.
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1: Auf der A2 Hannover Richtung Dortmund wird zwischen Hannover-Lahe und Hannover-Bodfeld nach einem Unfall weiterhin aufgenommen. Achtet bitte auf den Standstreifen. In der Gegenrichtung auf der A2 Hannover Richtung Braunschweig besteht zwischen Kreuz Hannover-Ost und Lehrte Gefahr durch ein defektes Fahrzeug auf dem rechten Fahrstreifen. Auf der B6 Hannover Richtung Nienburg ist die Fahrbahn zwischen Herrenhäuser Straße in Hannover und Stöckener Straße wegen Fahrbahnausbesserungen nur einspurig befahrbar. Der rechte Fahrstreifen ist gesperrt. Diese 8 Blitzer habt ihr uns zuletzt gemeldet. In Resse auf der Engelbosteler Straße Ecke Stünkelweg und in Scherenbostel auf der Langenhagener Straße Ecke Wiesengrund. Außerdem in Sehndehöver auf der Hannoverschen Straße nähe Kiosk und in Neustadt-Mariensee auf der Hölti-Straße 80 Meter vor der Kirche. In Hannover dann gleich 2 Blitzer. In der List auf dem Lister Kirchweg Ecke Segershof sowie in Kirchrode auf der Ostfeldstraße Ecke Muthesiusweg. Und auch in Lockum auf der Rehburger Straße Ecke Hormannshausen, dazu in Isernhagen-Großhorst auf der Stellerstraße Ecke Neuwarmbüchener Straße. Weitere aktuelle Blitzer in der Region gibt es auch jederzeit online und in unserer Meerradio-App. Gute Fahrt!
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1: Moin, momentan messen wir in Elze 20 Grad bei trockenem Wetter. In Hagenburg und Warmsen sind es jeweils 19 Grad. Zum frühen Nachmittag ist der Himmel meist grau. Bei uns liegen die Temperaturen angenehm bei rund 19 Grad. Im weiteren Verlauf ist es überwiegend bewölkt. Vereinzelt kann es zwischen Meer, Moor und Weser etwas nieseln. In der Nacht kühlt es auf etwa 11 Grad ab. Dazu weht nur ein schwacher Wind. Morgen setzt sich das trübe Wetter mit Werten um 12 Grad fort. Am Mittwoch dominieren dichte Wolken. Örtlich fällt leichter Regen und die Temperaturen erreichen nur noch rund 8 Grad. Zum Ende der Woche geht es ähnlich weiter.
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3: Ich bin Thomas Brockt. Seit dem 1. Mai gilt für 2 Monate eine Steuersenkung von knapp 17 Cent je Liter bei den Spritpreisen. Der Tankrabatt wird aber laut ADAC nicht vollständig weitergegeben. SPD-Fraktionschef Miersch sagte im NTV-Frühstart, das könne man sich nicht gefallen lassen.
4: Erstmal sind die Preise ja gesunken, aber nicht in dem Rahmen, wie sie hätten sinken müssen. Und deswegen bin ich überhaupt nicht zufrieden mit dem, was wir da jetzt erleben. Wir haben das Bundeskartellamt ja auch in die Lage versetzt, einzugreifen. Wir haben leider auch erste Gerichtsentscheidungen, die bestimmte Dinge verwehrt haben. Insofern müssen wir das jetzt mit dem Bundeswirtschaftsministerium zusammen auswerten und gegebenenfalls nachschärfen.
3: SPD-Fraktionschef Miersch. Der April war der teuerste Tankmonat aller Zeiten. Auch das zeigen Daten des ADAC. Iranische Streitkräfte wollen US-Verbände daran gehindert haben, in die Straße von Hormuz einzufahren. Durch Warnungen seien die feindlichen Zerstörer an der Einfahrt gehindert worden, berichtet die Nachrichtenagentur Fars, die den Revolutionsgarden nahesteht. Von US-Seite gab es zu den angeblichen Vorfällen keine Angaben. US-Präsident Trump hat für heute eine neue Initiative angekündigt, damit Schiffe die Straße von Hormuz verlassen können. Auf einem Kreuzfahrtschiff im Atlantik ist eine tödliche Krankheit ausgebrochen. Mindestens 3 Menschen starben. Ein weiterer Patient liegt auf der Intensivstation eines Krankenhauses in Südafrika. Nach Angaben der Weltgesundheitsorganisation gehen die Fälle mutmaßlich auf Infektionen mit dem Hunter-Virus zurück.
5: Das Hunter-Virus wird laut WHO meist durch Kontakt mit den Ausscheidungen von Nagetieren wie Ratten oder Mäusen übertragen, zum Beispiel wenn man kontaminierten Staub einatmet. In seltenen Fällen wird der Erreger auch von Mensch zu Mensch übertragen. Die Infektion kann zu hohem Fieber und Störungen der Nierenfunktion führen. Wie und wo genau sich die Passagiere des Kreuzfahrtschiffes infiziert haben könnten, wird noch untersucht. An Bord des Schiffes eines niederländischen Betreibers sind 170 Passagiere und etwa 70 Besatzungsmitglieder. Diana Kramer, Nachrichtenredaktion.
3: In einer gemeinsamen Aktion haben SPD, Grüne und Linke ihren Abschied von der Internetplattform X erklärt. X sei in den letzten Jahren im Chaos versunken, hieß es in teilweise wortgleichen Erklärungen der 3 Parteien und Bundestagsfraktionen. Politische Debatten lebten vom Austausch, während X zunehmend Desinformation fördere.
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1: Auf der A2 Hannover Richtung Dortmund zwischen Hannover-Lahe und Hannover-Bodfeld wird aktuell ein Unfall aufgenommen. Bitte fahrt vorsichtig. Auf der B6 Hannover Richtung Nienburg zwischen Herrenhäuser Straße in Hannover und Stöckener Straße gibt es Fahrbahnausbesserungen. Der rechte Fahrstreifen ist gesperrt und die Fahrbahn ist auf einen Fahrstreifen verengt. Diese 8 Blitzer habt ihr uns zuletzt gemeldet. In Sehendehöfer auf der Hannoverschen Straße nähe Kiosk. In Resse auf der Engel-Bosteler Straße Ecke Stünkelweg. In Hannover auf der Ostfeldstraße in Kirchrode Ecke Muthesiusweg und auf der Kattenbrookstrift in Kronsberg Ecke Krügerskamp. Außerdem in Lehrte-Steinwedel auf der Immenser Landstraße. In Neustadt auf der Hölti-Straße in Mariensee, 80 Meter vor der Kirche und auf der Alpestraße in Bevensen nähe Laden. Abschließend in Lockum auf der Rehburger Straße Ecke Hormannshausen. Alle weiteren Meldungen findet ihr wie immer auch auf der Mehrradio-Website und in unserer App. Kommt gut durch.
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6: Am Eid bei Salzhemmendorf ist ein Segelflugzeug abgestürzt. Der 72-jährige Pilot ist dabei ums Leben gekommen. Der Mann, der war am Samstagnachmittag gestartet, wenig später ist es dann zu diesem Unglück gekommen. Die Ursache ist aktuell noch vollkommen unklar, das ermittelt gerade das Luftfahrtbundesamt. Fachleute waren schon vor Ort, um Spuren zu sichern. Für die Einsatzkräfte war der Einsatz aber schwierig. Die Absturzstelle, die lag in schwer zugänglichem Gelände, sodass auch die Bergung viel Zeit und Aufwand gekostet hat.

0: den Montagnachmittag hier bei uns bei mehr Radio. Kunst auf dem Friedhof. Klingt irgendwie ungewöhnlich, aber gibt's jetzt tatsächlich genauso bei der Siegfriedskirche in Idensen. Wir haben nachgefragt bei Superintendent Rainer Müller-Jüdicke.
1: Das haben die Idenser gut gelöst. Da kann man das sehen, wie das geht, weil die Kunstwerke uns einen Blick eröffnen und unsere Gedanken anregen können, durch die Kunst einen Zugang auch zu Glaubensthemen zu bekommen.
0: Auf dem Friedhof stehen alte Grabsteine und die wurden zu echten Kunstwerken gemacht. Die sollen euch zum Nachdenken bringen. Dazu gibt's dann auch die passenden Texte vor Ort. Aber genau da hat Rainer Müller-Jüdicke noch einen kleinen Tipp für euch.
1: Ich habe so gemacht, dass ich mir erst die Bilder online angeguckt habe, dann fiel mir ganz viel ein und jetzt habe ich sie alle gesehen und erst als nächsten Schritt habe ich die offizielle Erklärung gelesen. Mir sind selber ganz viele Gedanken gekommen. Unbedingt vorher nichts lesen, sondern selbst angucken, auf welche Gedanken mich selbst das bringt. Und wenn ich hängen bleibe, dann kann ich immer noch in die Anleitung gucken. Also erst gucken, dann lesen.
0: Die Ausstellung geht noch bis zum 18. Oktober. Das Ganze ist natürlich absolut kostenlos. Also vielleicht einfach mal vorbeischauen. Kunst auf dem Friedhof, das gibt's ja schließlich auch nicht alle Tage.

0: darin, Sommergefühl breit zu machen. Aperol Solaire mit Con Calma können wir gut gebrauchen an diesem doch eher grauen Montag. Ja, ganz im Gegensatz zum Wochenende, da war das Wetter echt perfekt. Und es gibt einen Geldregen für die Region von der Region. Und wir alle profitieren davon. So haben wir es doch am liebsten. Die Region Hannover investiert in den nächsten Jahren in den Klimaschutz. Die Infos hat Regionssprecher Philipp Westphal.
1: Die Regionsversammlung hat beschlossen, dass die Region in den nächsten 10 Jahren 250 Millionen Euro in Klimaschutz und Klimaanpassung investieren wird. Das ist für eine Kommune eine ganz schöne Summe und insgesamt sind das rund 8% der Investitionen, die die Region in diesem Zeitraum tätigen wird. Also große Investitionen auf kommunaler Ebene in das Klima.
0: Jetzt ist das Thema Klimaschutz echt breit gefächert. Wo liegen denn da so die Schwerpunkte, für die das Geld eingesetzt wird?
1: Es sind insgesamt 25 Maßnahmen. Die größte Einzelmaßnahme ist die Renaturierung von Mooren, die oft unterschätzt sind, was die Wirkung für den Klimaschutz angeht, aber eben riesige Mengen CO2 speichern können. Da wollen wir in den nächsten Jahren noch aktiver werden, als wir es ohnehin schon sind. Und der zweite große Block sind Förderprogramme für den Ausbau erneuerbarer Energien.
0: Dazu gehört auch ein Fördertopf für Solaranlagen, auch für private Haushalte. Da könnt ihr euch dann melden und euch Unterstützung holen. Außerdem wird eine Genossenschaft gegründet, bei der ihr euch beteiligt und mitverdient. Da kommt also was auf uns zu und sagen wir es mal so, mit 250 Millionen Euro, da lässt sich schon eine ganze Menge bewirken.

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1: Moin aus der Meerradio-Wetterredaktion. Dazu liegen die Temperaturen aktuell in Marklohe bei 18 Grad, in Lindhorst am See und Helbsen bei 19. Bei uns zeigt sich der Himmel am Nachmittag meist grau, nur vereinzelt gibt es kurze Auflockerungen. In der Steinhuder Meerregion werden am Nachmittag 18 bis 19 Grad erreicht. In der Nacht kühlt es auf rund 11 Grad ab, stellenweise fällt etwas Regen. Morgen ist es deutlich kühler und trüber, mit Höchstwerten zwischen 11 und 13 Grad. Auch am Mittwoch geht das eher graue und frische Wetter weiter und bis zum Ende der Woche zeigt sich kaum Veränderung.
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1: Auf der B6 Hannover Richtung Nienburg zwischen Herrenhäuser Straße in Hannover und Stöckener Straße gibt es Fahrbahnausbesserungen. Der rechte Fahrstreifen ist gesperrt und die Fahrbahn ist auf einen Fahrstreifen verengt. Diese 8 Blitzer habt ihr uns zuletzt gemeldet. In Sehndehöver auf der Hannoverschen Straße, nähe Kiosk, und in Lehrte-Steinwedel auf der Immenser Landstraße. In Neustadt außerdem 2 Stellen, in Bevensen auf der Alpestraße, nähe Laden, und in Mariensee auf der Hölti-Straße, 80 Meter vor der Kirche. Dazu in Lockom auf der Rehburger Straße, Ecke Hormannshausen, sowie in Resse auf der Engel-Bosteler Straße, Ecke Stünkelweg. In Hannover dann noch, in Kirchrode auf der Ostfeldstraße, Ecke Muthesiusweg, und in Kronsberg auf der Kattenbrookstrift, Ecke Krügerskamp. Weitere aktuelle Blitzer in der Region gibt es auch jederzeit online und in unserer Meerradio-App. Gute Fahrt!
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0: circa 100 Meter lang und 70 Meter breit. Ungefähr so groß ist ein Fußballfeld. Montagnachmittag hier bei uns bei Meerradio. Und genau über diese Fläche hat es in den letzten Monaten sehr viel Streit in Garbsen gegeben. Nur damit sich am Ende doch nichts ändert? Kollege Silas Müller weiß Bescheid.
1: Die erste Fußballherrenmannschaft vom TSV Havese spielt in der dritten Liga. Weil das eigene Stadion in Havese aber für diese Liga nicht ausreicht, spielt das Team im Ein-Riede-Stadion in Hannover. Das gehört aber Hannover 96. Deswegen hat 96 im Februar gesagt, ihr spielt hier regelmäßig in unserem Stadion, also bezahlt ihr auch den neuen Rasen. Kostenpunkt 120.000 bis 200.000 Euro. Dann hat der TSV Havese im Februar gesagt, wir haben gerade gar kein Geld dafür und hat direkt einen Dringlichkeitsantrag bei der Stadt Garbsen gestellt. Darüber wurde im Rat und auch außerhalb davon ganz viel diskutiert. Gegner des Antrags haben vor allem gesagt, wir wollen andere Vereine in Garbsen nicht benachteiligen, gerade bei der knappen Haushaltslage. Jetzt hat sich das Problem aber von selbst gelöst. Der TSV hat seinen Antrag nämlich zurückgezogen und verzichtet auf eine Förderung. Bürgermeister Claudio Provenzano sagt, der Verein hat eine andere Lösung gefunden. Ganz viel Diskussion also für nichts. Auf zahlreiche Anfragen zur finanziellen Lage vom Verein antwortet der TSV nicht.
0: Das Thema ist jetzt also erstmal vom Tisch und das Problem hat sich quasi von alleine gelöst. Der TSV Havese, der kommt bei der ganzen Sache aber nicht so wirklich gut weg.

0: Montagnachmittag, 20 Minuten vor 3 ist es hier bei uns bei Mehr Radio. Ich habe am langen Wochenende so schön auf dem Balkon gesessen und habe gedacht, ach schade, dass ich keine wirkliche Fläche habe, wo ich mich mal auf den Rasen legen kann, unter einen Kirschbaum, ein bisschen die Bienchen und Blümchen beobachten. Ich habe einfach leider keinen Garten. Das ist das Problem mit einer Mietwohnung. Aber, das heißt ja dann auch immer so schön, ja, dann such dir doch einen Kleingarten. Aber ich persönlich habe gar keine Ahnung, wie das funktioniert. Da gibt es ja auch eine ganze Menge Regeln und. Und die fasst uns einmal mehr Radiokollege David Himmelreich zusammen.
1: Die Voraussetzung ist erstmal im Kleingartenverein Mitglied zu sein. Davon gibt es rund um Steinhuder Meer ja auch einige. Was dann da erlaubt ist, ist im Bundeskleingartengesetz geregelt. Kurzer Einblick. Ein Schrebergarten darf maximal 400 Quadratmeter Fläche haben. Die Gartenlaube darf maximal 24 Quadratmeter groß sein und nicht dauerhaft bewohnt werden. Der Pächter muss den Garten zu mindestens einem Drittel gärtnerisch nutzen und dort Obst, Gemüse und Kräuter für den Eigenbedarf anbauen. Übrigens wird ein Kleingarten deshalb auch nicht gemietet, sondern gepachtet. Auf einem gepachteten Grundstück ist es nämlich erlaubt, das Objekt nicht nur zu nutzen, sondern auch daraus Ertrag zu ziehen, in diesem Fall Obst und Gemüse. Aber die gärtnerische Nutzung ist laut Gesetz nur für den Eigenbedarf. Der Ertrag darf also, anders als bei einem gepachteten Acker zum Beispiel, nicht verkauft werden. Dazu kommt dann noch die Vereinssatzung, die zum Beispiel vorschreibt, ob es eine Mittagsruhe gibt oder wie groß die Laube sein darf.
0: Woher kommen denn aber die ganzen strengen Regeln? Also zum Beispiel mindestens ein Drittel muss gärtnerisch genutzt werden. Vielleicht will ich ja lieber einen Pool hinstellen.
1: Also ein Pool ist sowieso schon mal nur mobil erlaubt und zwar in den Sommermonaten, wenn er danach wieder abgebaut wird. Wie groß dieser Pool sein darf, legt der Kleingartenverein fest. Darüber hinaus muss die Entsorgung des Wassers sichergestellt werden. Das Chloren des Wassers ist generell nicht gestattet. Wahrscheinlich liegen die strengen Regeln im Ursprung des Kleingartens an sich. Die gibt es seit Anfang des 19. Jahrhunderts und historisch gesehen waren sie sehr sinnvoll. Während der Industrialisierung gab es in den Städten viele Familien, die zu wenig zu essen hatten und auf kleinem Wohnraum lebten. Da kam die Kleingartenanlage genau richtig. Frische Luft, um zu spielen und Platz, um sich selbst Obst und Gemüse anzubauen. Bis dahin hießen sie aber noch Armengärten. Besonders wichtig wurden sie dann wieder nach dem Zweiten Weltkrieg, als es in Europa große Teile der Bevölkerung gab, die hungerten. Deutschland hat, wenn man auf Europa guckt, mit 970.000 deutlich die meisten Kleingärten. Auf Platz 2 folgt Polen mit 850.000.
0: Und auch bei uns gibt es sie überall, zum Beispiel in Egesdorf am Rottkampfweg, die Kleingartenfreunde Seelze und der Verein der Gartenfreunde Neustadt. Wir sind ja jetzt auch mitten im Gartensaisonstart, also ran an die Vereine und eure Wunschparzelle. Meistens ist da ja schon sehr viel voll, aber es gibt halt auch die Möglichkeit, sich auf die Warteliste setzen zu lassen.

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1: Moin. In Mardorf am Campingplatz werden aktuell 20 Grad gemessen bei trockenem Wetter. In Mellendorf ebenfalls 20 und in Hoya 18 Grad. Am Nachmittag zeigt sich der Himmel meist grau, nur vereinzelt kommt kurz eine Wolkenlücke durch. Im Moment liegen die Temperaturen bei rund 18 bis 19 Grad. Dazu ist der Wind schwach. In der kommenden Nacht kühlt es auf etwa 11 Grad ab. Stellenweise fällt etwas Regen. Morgen geht es deutlich frischer weiter mit 11 bis 14 Grad und überwiegend dichter Bewölkung. Am Mittwoch bleibt es ähnlich trüb und kühl und zum Donnerstag ändert sich kaum etwas.
2: Nachrichten. Ich bin Thomas Brock. Trotz des Tankrabatts, die Spritpreise sind über das Wochenende deutlich gestiegen. Ein Liter Super E10 oder Diesel kosteten im Schnitt gestern um 2,5 Cent mehr als einen Tag davor. SPD-Fraktionschef Miersch ist sauer auf die Mineralölkonzerne.
3: Viele Experten hatten damit schon gerechnet, die Bundesregierung offenbar nicht. Mineralölkonzerne geben den Tankrabatt nicht 1:1 an die Autofahrer weiter. Das könne man sich nicht gefallen lassen, sagte SPD-Fraktionschef Miersch bei NTV. Er könne sich vorstellen, dass die Bundesregierung noch mal nachschärfen wird. Das Kartellamt könnte etwa noch mehr Rechte bekommen. Schon beim ersten Tankrabatt vor 4 Jahren gab es die Kritik, dass der Steuervorteil nicht komplett ankommt beim Kunden. Thomas Bremser, Redaktion.
2: Die USA dementieren, dass die iranischen Streitkräfte ein US-Kriegsschiff angegriffen haben. Das für den Nahen Osten zuständige US-Regionalkommando teilte mit, Berichte iranischer Medien, dass ein Schiff von 2 Raketen getroffen worden sei, seien falsch. Zuvor hatten iranische Nachrichtenagenturen über einen solchen Angriff berichtet. Ebenso, dass US-Militärschiffe daran gehindert wurden, durch die Straße von Hormuz zu fahren. US-Präsident Trump hat für heute eine neue Initiative angekündigt, damit Schiffe, die für den Welthandel wichtige Meerenge verlassen können. Mehr als 3 Jahre sind seit dem spektakulären Golddiebstahl aus dem Kelten- und Römermuseum im oberbayerischen Manching vergangen. Jetzt suchen Ermittler wieder nach dem verschwundenen Großteil der Beute.
4: Am Morgen haben Kunstfahnder begonnen, das Grundstück des Hauptverdächtigen in Plate in Mecklenburg-Vorpommern zu durchsuchen. Auch mit Röntgen- und Radartechnik suchen sie nach dem verschwundenen Gold. Den Ermittlern zufolge gibt es neue Erkenntnisse, dass der Großteil der Beute auf dem Grundstück professionell versteckt worden ist. Es geht unter anderem um 411 Goldmünzen. Der Schatz war im November 2022 gestohlen worden. 4 Täter wurden zu langjährigen Haftstrafen verurteilt. Aus München, Florian Klaus.
2: In einer gemeinsamen Aktion haben SPD, Grüne und Linke ihren Abschied von der Internetplattform X erklärt. X sei in den letzten Jahren im Chaos versunken, hieß es in teilweise wortgleichen Erklärungen der 3 Parteien und Bundestagsfraktionen. Politische Debatten lebten vom Austausch, während X zunehmend Desinformation fördere.
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1: Auf der B6 Hannover Richtung Nienburg ist zwischen der Herrenhäuser Straße in Hannover und der Stöckener Straße wegen Fahrbahnausbesserung der rechte Fahrstreifen gesperrt und die Fahrbahn auf einen Fahrstreifen verengt. Und das sind die 8 aktuellsten Blitzer rund ums Steinhuder Meer. Auf der B441 in Lockum, außerdem in Buchholz-Aller auf der Anderhannoverschen Straße und in Burgwedel-Fuhrberg auf der Hannoverschen Straße. In Hannover-Kronsberg steht ein Blitzer auf der Kattenbrookstrift, 100 Meter vor dem Restaurant. Weitere Kontrollen gibt es in Lehrte, Steinwedel auf der Immenser Landstraße, in Neustadt-Mariensee auf der Hölti-Straße, 80 Meter vor der Kirche, sowie in Lockum auf der Rehburger Straße, Ecke Hormannshausen. Und auch in Resse auf der Engelbosteler Straße, Ecke Stünkelweg. Alle weiteren Meldungen findet ihr wie immer auch auf der Meerradio-Website und in unserer App. Kommt gut durch.
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5: Den 1. Mai haben wir schon hinter uns gebracht. Als nächstes kommt Himmelfahrt, dann kommt Pfingsten. Der Mai, der sprudelt quasi nur so über vor 4 Tagewochen. Und da kriegen wir schon mal so einen kleinen Vorgeschmack auf die Sommerferien. Und dass die nicht mehr weit hin sind, das weiß auch die Stadt Rinteln. Deswegen planen die jetzt ihr Ferienspaßprogramm. Und dafür wird Unterstützung gebraucht. Vereine, Institutionen und Initiativen können eigene Aktionen anbieten, zum Beispiel Workshops, Sportangebote oder Ausflüge. Das Ganze mit dem Ziel, Kindern und Jugendlichen eine abwechslungsreiche Ferienzeit zu ermöglichen und neue Interessen zu wecken. Also, wer mitmachen möchte, meldet sich am besten bis zum 8. Mai bei der Stadt Rinteln.

0: klingt euer Weg Richtung Feierabend. Montagnachmittag bei mir Radio gleich 10 nach 3. Rund ums Steinhuder Meer wird's wärmer und wärmer. Was ein herrliches Wochenende wir auch hatten. Perfektes Segelwetter übrigens. Und eine aus der Region, die kann das richtig gut. Das ist Scarlett Grimm aus Steinhuder, gerade mal 13 Jahre alt. Sie hat sich am Wochenende für die Europameisterschaft qualifiziert. Scarlett, wie fühlt sich das an?
1: Also ich freue mich riesig über das EM-Ticket. Vor allem, weil ich mich mit Platz 10 von 80 direkt und nicht nur als zweites Mädchen qualifizieren konnte.
0: Wie zufrieden bist du denn eigentlich? Also ich meine, es muss ja gut gelaufen sein, sonst wärst du ja jetzt nicht qualifiziert.
1: Am Anfang bin ich überhaupt nicht reingekommen. Aber am Ende habe ich alles wieder aufgeholt. Ich bin dann mit den Ergebnissen 3, 7, 5 und 4 in den letzten Wettfahrten von Zwischenplatzierung 40 auf 10 hochgerutscht.
0: Und jetzt gibt es bis zur Meisterschaft bestimmt noch intensives Training, oder?
1: Diese und nächste Woche gibt es ein normales Training und dann auch noch 4 Tage Training in Kiel. Und Mitte Juli geht es dann mit dem EM-Team und dem EM-Trainer ins Olympiazentrum in Kiel. Von dort aus fahren wir dann nach Polen. In der letzten Nacht geht es dann noch einmal nach Kiel zurück zur deutschen Meisterschaft.
0: Ganz schön was los. Also wir drücken natürlich ganz, ganz kräftig die Daumen und allzeit eine Handbreit Wasser unterm Kiel.
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0: Also, ein Problem gibt's ja. Vor allem bei uns Mädels. Ihr kennt's bestimmt auch, das Thema kalte Füße. Vor allem Frauen haben da immer kräftig mit zu tun. Egal wie dick die Stiefel sind, wie viele Socken an, die Füße sind irgendwie kalt. Aber woran liegt das eigentlich? Mehr Radiokollege David Himmelreich.
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2: Es stimmt, Frauen haben tatsächlich öfter kalte Füße als Männer. Das liegt am geringeren Energieverbrauch. Einfach gesagt, produzieren Frauen dadurch weniger Wärme. Und dabei bleibt's nicht, sie geben auch noch mehr Wärme ab. Gründe gibt's viele, zum Beispiel Östrogen, aber auch eine verminderte Freisetzung von Schilddrüsenhormonen. Der kleinere Grundumsatz führt dann dazu, dass der weibliche Körper eher auskühlt. Der speichert die vorhandene Wärme dann eher da, wo sie gebraucht wird, also im Kopf und im Brust- und Bauchbereich. Die Füße sind da eher nicht so wichtig. Außerdem haben Frauen weniger Muskeln als Männer, dadurch verbrauchen sie eben weniger Energie. Mehr Körperfläche haben sie auch, dadurch geben sie mehr Wärme ab. Klingt erstmal unglaubwürdig, ist aber wahr. Die Temperatur in den Zehen kann auf bis zu 8 Grad absinken. 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
1: Moin aus der Meerradio Wetterredaktion. In Haste am Skatepark und in Rodenberg sind es im Moment 20 Grad. In Bücken 18, dazu ist es trocken. Bei uns ist es am Nachmittag meist bedeckt, örtlich fällt noch etwas Regen. Am Abend ist es überwiegend trocken, bei milden Werten um 18 Grad. In der Nacht geht es auf etwa 11 Grad ab, stellenweise bildet sich Nebel. Morgen dominieren graue Wolken, nur selten zeigt sich die Sonne. Dazu bleibt es mit rund 12 Grad deutlich frischer. Der Blick nach vorn. Am Mittwoch geht das trübe Wetter weiter, teils mit leichtem Regen. Und zum Donnerstag stehen ähnliche kühle 7 bis 10 Grad an.
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1: Vorsicht auf der B6 in Richtung Hannover. Zwischen Neustadt-Bordenau und Frielingen gibt es einen Unfall. Dabei ist die Unfallstelle auf allen Fahrstreifen noch nicht gesichert. Und hier die Blitzer für die Steinhuder Meerregion. In Buchholz auf der an der Hannoverschen Straße und in Burgwedel-Fuhrberg auf der Hannoverschen Straße. Außerdem in Garbsenhorst auf der Molkereistraße Ecke Bremerstraße und in Lehrte-Steinwedel auf der Immenser Landstraße. In Neustadt wird gleich zweimal kontrolliert. In Bevensen auf der Alpestraße nähe Laden sowie in Mariensee auf der Hölti-Straße 80 Meter vor der Kirche. Weitere Blitzer stehen in Lockum auf der Rehburger Straße Ecke Hormannshausen und in Resse auf der Engelbosteler Straße Ecke Stünkelweg. Alle Infos findet ihr natürlich auch online auf der Meerradio-Website und in unserer App. Kommt gut durch.
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0: Wilde Situation rund ums Steinhuder Meer, was die Straßen angeht. Baustelle über Baustelle, zumindest habe ich so das Gefühl. Jetzt zum Beispiel auch die Baustelle in Arnum-Mitte. Die Ortsdurchfahrt, die wird da komplett umgestaltet. Das Ganze dauert 2 Jahre und hat natürlich auch nicht ganz so tolle Folgen für die Bewohner und Autofahrer. Was da genau los ist, weiß mehr Radiokollege Silas Müller.
1: Die Göttinger Straße bzw. die B3 ist eine wichtige Ortsdurchfahrt durch Arnum, die auch jeden Tag von tausenden Fahrzeugen genutzt wird. Genau die soll jetzt neu gestaltet werden, und zwar zu einem Boulevard. Unter anderem mit einer schmaleren Fahrbahn, mehr Grün und, Zitat der Stadt, Bereichen, an denen man sich gerne aufhält. Wann geht's los? Voraussichtlich schon ab Mitte Mai. Da beginnen Vorbereitungsarbeiten. Ab September wird die Straße dann bis zum Januar 2028, wenn alles nach Plan läuft, für motorisierte Fahrzeuge voll gesperrt. Für die Anwohner gilt natürlich eine Ausnahme. Auch die, die zu Fuß oder mit dem Rad unterwegs sind, können den Bereich weiterhin passieren. In der Zeit geht es dann Schritt für Schritt mit einzelnen Bauarbeiten weiter. Damit das alles aber vor allem für Geschäfte nicht ganz schlimm wird, gibt es ein paar Ideen von der Stadt. Zum Beispiel verkaufsoffene Sonntage in Arnum und Veranstaltungen wie Workshops oder Lesungen, die die Leute anlocken sollen.
0: Die Stadt sagt, auch Selbstständige und Bewohner können sich gerne mit Ideen melden. Einfach, damit das Ganze ein bisschen schöner wird. Alle Infos findet ihr auch auf der Website der Stadt Hemmingen.

0: Lecki Schmecki Mali Mali hier bei uns am
1: Montag. Ja, merkt man auch, dass schon wieder Montag ist. Verrückt. Für gewöhnlich sind wir eigentlich freitags erst so.
0: Das ist doch der Start in die Woche, den wir uns alle wünschen, oder
1: sicher,
0: nicht?
1: Ja, sicher. Aber worüber wir uns freuen, ist, dass ja dann bald der Montag auch wieder vorbei ist und wir in den Dienstag starten können.
0: Richtig.
1: Und lass uns da mal sprechen. Ja, jetzt langes Wochenende gehabt. Ich habe natürlich auch einiges unternommen.
0: Ganz im Gegensatz zu mir.
1: Ja, du hast es dir richtig gemütlich gemacht, ne?
0: Ich habe voller Innenbrunst so gar nichts gemacht und habe gedacht, komm, erholst du dich schön übers lange Wochenende und stehe hier mit 2 Stunden Schlaf, weil ich einfach so viel Energie hatte noch. Naja.
1: Ja, gut. Aber du, ganz ehrlich, man muss ja auch seine Energie sinnvoll einteilen, ne?
0: Ja.
1: Wenig Schlaf, viel Generve auf der Arbeit, weil wir beide neigen ja dazu, wenn wir übermüdet sind oder zu viel Kaffee hatten, dass wir den Kollegen ja wirklich auch dermaßen auf die Klötze gehen.
0: Findest du?
1: Also ich auf jeden Fall. Du hältst dich ja immer noch ein bisschen zurück, aber ich bin ja nun, du weißt es ja selber, wenn ich viel Kaffee getrunken habe hier morgens,
0: ja.
1: Dann ist das hier ja spätestens ab 10.30 Uhr für euch wirklich eine Belastung.
0: Das ist hier wie im Zirkus.
1: Ja.
0: Wie im Zirkus.
1: So, aber worüber ich eigentlich sprechen wollte, ist
0: ja,
1: dass
0: morgen.
1: Wir morgen nämlich auch mal einen kleinen Ausblick machen, und zwar in Richtung Weserbergland, und warum das so ein schönes Ausflugszielchen ist, hat einiges zu bieten.
0: Also ich meine, ich bin ja im Weserbergland groß geworden.
1: Richtig.
0: Das ist einfach auch,
1: Osterwald.
0: Auch schön. Osterwald sei es Hemmendorf.
1: Obacht. Da gehen wir auf jeden Fall morgen mal ein bisschen rein in die Materie, was es alles Schönes zu entdecken gibt und warum sich da durchaus auch mal eine kleine Übernachtung lohnt, weil Möglichkeiten, Dinge sich anzuschauen, gibt's en masse.
0: Auf jeden Fall. Und es geht weiter mit der Natur, und zwar mit dem Thema Mountainbiken im Deister. Das ist ja auch so ein
1: Never-Ending Story.
0: Ja, wirklich. Aber es gibt da ein bisschen was Neues und auch da wollen wir morgen drüber sprechen.
1: Ja, und was ich auch ganz schön finde, ist, es wird auch wieder ein wenig tierisch. Also wir haben von allem was dabei. Wir haben Natur, wir haben jetzt Tiere, unter anderem gehen wir der Frage mal auf den Kopf. Nee, gehen wir...
0: Der Frage auf den Grund?
1: Ja! Ach, also ich bin froh, wenn der Montag gleich vorbei ist. Wir gehen der Frage auf den Grund, warum der Specht hauen kann ohne Ende gegen so ein Gebüsch, ohne dass es Kopfschmerzen bekommt, das Viech. Also, ich freue mich, ihr merkt schon...
0: Ich hätte nicht nur Kopf, ich hätte auch Nacken, wie verrückt.
1: Ich hätte alles. Es wird mir schon wieder zu viel. Wir werden uns morgen hören. Ab 6 bin ich da. Ich verspreche euch mit deutlich weniger Kaffee als heute. Nein, nein, nein.

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1: Moin. Im Moment werden aus Neustadt-Otternhagen 20 Grad gemeldet, aus Sachsenhagen beim Schloss 19 und aus Walle 11 Grad. Dort ist es trocken. Zum Nachmittag zeigt sich das Wetter überwiegend grau. Stellenweise fällt noch etwas Regen. Am Abend trocknet es ab. Später gehen die Temperaturen auf rund 11 Grad zurück. Morgen dominieren dichte Wolken. Nur vereinzelt lockert es kurz auf, bei 11 bis 14 Grad. Am Mittwoch geht das eher graue und kühle Wetter weiter, mit Höchstwerten um 8 Grad. Zum Ende der Woche zeigt es sich ähnlich. Nur im Deister und im Weserbergland ist es etwas frischer.
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3: Ich bin Thomas Brockt. Viele schimpfen über die Politik, die Regierung ist im Umfragetief, Rechtspopulisten sind im Aufwind. Hält die Demokratie das aus? Eine groß angelegte Befragung der Bertelsmann Stiftung kommt zu dem Schluss, es gibt keinen Grund für Alarmismus.
4: Die allermeisten, also mehr als 80%, die stehen hinter dem Prinzip liberale Demokratie. Ein enorm hoher Wert, sagen die Studienmacher. Das Problem, die Praxis, also wie die Demokratie funktioniert, da sind viele skeptisch. Vor allem den Parteien bescheinigen sie eine ziemlich miese Performance. Unterm Strich aber, so die Studie, stehe die Demokratie trotz einiger Defizite hier bei uns auf einem stabilen Fundament. Claudia Wächter, Nachrichtenredaktion.
3: Zwei Handelsschiffe, die unter US-Flagge fahren, haben nach Angaben des US-Militärs die Straße von Hormuz passiert. Sie setzten ihre Reise nun sicher fort, teilte das zuständige US-Regionalkommando mit. Das US-Militär sprach von einem ersten Schritt im Rahmen der von Präsident Trump angekündigten neuen US-Initiative, die darauf abzielt, die für den weltweiten Ölhandel wichtige Meerenge wieder freizumachen. Trotz des Tankrabatts, die Spritpreise sind über das Wochenende deutlich gestiegen. Ein Liter Super E10 oder Diesel kosteten im Schnitt gestern um 2,5 Cent mehr als einen Tag davor. SPD-Fraktionschef Miersch ist sauer auf die Mineralölkonzerne.
5: Viele Experten hatten damit schon gerechnet, die Bundesregierung offenbar nicht. Mineralölkonzerne geben den Tankrabatt nicht 1:1 an die Autofahrer weiter. Das könne man sich nicht gefallen lassen, sagte SPD-Fraktionschef Miersch bei NTV. Er könne sich vorstellen, dass die Bundesregierung noch mal nachschärfen wird. Das Kartellamt könnte etwa noch mehr Rechte bekommen. Schon beim ersten Tankrabatt vor 4 Jahren gab es die Kritik, dass der Steuervorteil nicht komplett ankommt beim Kunden. Thomas Bremser, Redaktion.
3: Mehr als 3 Jahre nach dem Diebstahl eines Goldschatzes aus einem Museum im oberbayerischen Manching suchen Ermittler wieder nach dem verschwundenen Großteil der Beute. Sie vermuten, dass das fehlende Gold auf dem Grundstück des Hauptverdächtigen und seiner Partnerin in Plate in Mecklenburg-Vorpommern versteckt ist. Der Goldschatz war im November 2022 gestohlen worden. 4 Täter wurden festgenommen und zu langjährigen Haftstrafen verurteilt.
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1: Die Polizei meldet derzeit keine Verkehrsbehinderungen rund ums Steinhuder Meer. Und das sind die 8 aktuellsten Blitzer in der Steinhuder Meerregion. Auf der Hannoverschen Straße steht ein Blitzer in Bad Münder am Deister, Nettelrede kurz vor der Apotheke und auch in Burgwedel-Fuhrberg. Außerdem wird auf der Resserstraße in Garbsen-Heidlingen kontrolliert und auf der Immenser Landstraße in Lehrte-Steinwedel. In Neustadt gibt es 2 weitere Blitzer, auf der Hölti-Straße in Mariensee, 80 Meter vor der Kirche, und auf der Alpestraße in Bevensen, Nähe Laden. Dazu ein Blitzer am Schluss auf der Rehburger Straße in Lockum, Ecke Hormannshausen, sowie in Resse auf der Engel-Bosteler Straße, Ecke Stümkelweg. Weitere Blitzer findet ihr natürlich auch online auf der Meerradio-Website und in unserer App. Kommt gut durch.
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6: Oh, das Wochenende, das war richtig herrlich. Es hatten sogar schon einige Freibäder auf. Mittlerweile sind schon fast die Hälfte der Freibäder in der Steinhuder Meerregion, wo ihr schon ins kühle Nass springen könnt. Ja, ich weiß, das Wetter lässt ja noch so ein kleines bisschen zu wünschen übrig, vor allem jetzt zum Start in die Woche. Aber es wird besser. Schaut mal auf meerradio.de in unsere Freibadkarte. Findet ihr oben im Reiter unter Freibäder. Da findet ihr die ganzen Freibäder rund ums Steinhuder Meer, inklusive Öffnungszeiten und vor allem das Wichtigste natürlich das Öffnungsdatum. Wir wollen ja nicht, dass ihr irgendwo hinfahrt, wo nachher noch die Türen zu sind, ne?

0: bisschen was über die Geschichte vom eigenen Ort lernen, auf Plattdeutsch schnacken oder Bücher lesen. Das alles geht beim Heimatverein in Wunsdorf. Und genau da gibt es jetzt was Neues. Dieter Koser ist im Vorstand vom Verein. Was hat sich denn da getan?
1: Angefangen hat es eigentlich vor einem guten Jahr, dass wir gesagt haben, wir müssen uns ein bisschen mehr zeigen als Heimatverein Wunsdorf. Wir müssen moderner werden und wir haben uns Input geholt von anderen Heimatvereinen. Und es hat damit angefangen, dass wir unsere Bücherei, die immerhin über 400 Bücher beinhaltet, erstmal digitalisiert haben. Man kann sie abrufen im Internet unter unserer Internetadresse heimatverein-wunsdorf.de. Unter Publikationen kann man in das Suchfeld eingeben, zeig mir mal was über Wunsdorf, zeig mir mal was über Buckelow, und dann reiht er genau die Bücher auf, die wir dazu haben.
0: Ganz schön praktisch. Und auch woanders hat die Zettelwirtschaft jetzt ein Ende.
1: Wir haben jetzt zwei neue Monitore. Dort kann man sehen, wann sind wir da, was zeigen wir demnächst in der Vortragsreihe, was gibt es für Veranstaltungen, zum Beispiel unsere Plattdeutsche Runde ist ja nicht allen bekannt. Jeder ist gerne willkommen, man muss auch nicht Mitglied im Heimatverein sein.
0: Den Geschichtskreis gibt es auch einmal im Monat, da könnt ihr ganz viel über die Geschichte von Wunsdorf lernen. Alle Infos dazu findet ihr auf der Website vom Heimatverein.

0: Das ist Jason Derulo. Ihr seid auf dem Weg in den Feierabend mit Don't Go Nowhere bei uns bei mehr Radio. Sonne satt, Temperaturen wie im Sommer. Es war ein richtig schönes, langes Wochenende, was wir da hatten. Aber jetzt mal ganz ehrlich, mal nachgerechnet, mal nachgezählt. Wann hat es eigentlich das letzte Mal so richtig geregnet? Es ist nämlich schon ganz schön trocken. Die Waldbrandgefahr, die steigt. Was heißt das konkret? Wie hoch ist die Gefahr aktuell? Kollegin Charlotte Mühlhahn.
1: Durch die anhaltende Trockenheit steigt natürlich die Waldbrandgefahr. Aktuell gilt laut deutschem Wetterdienst in einigen Teilen Süddeutschlands und Regionen in Brandenburg und Sachsen schon die höchste Warnstufe. Hier besteht also eine sehr hohe Gefahr, dass es zu Waldbränden kommen kann. Auch in vielen anderen Landesteilen ist die Gefahr hoch, insbesondere in Kiefern- und Fichtenwäldern.
0: Ja, davon gibt es ja bei uns rund um Steinhuder Meer auch so einige. Gibt es denn bestimmte Maßnahmen, um das Waldbrandrisiko zu verringern?
1: Ja, generell haben einige Landkreise schon zur Vorsicht aufgerufen und teilweise auch ihre Regeln verschärft. So ist zum Beispiel das Grillen nur noch auf ausgewiesenen Plätzen erlaubt und offene Feuer sind verboten, also kein Stockbrot im Wald. Auch Autos im Wald können einen Brand auslösen, wenn zum Beispiel heiße Fahrzeugteile auf trockenem Boden stehen. Was immer wieder zu Waldbränden führt, das sind Zigaretten. Selbst ein einzelner Funke von einem Zigarettenstummel kann schon einen Waldbrand auslösen.
0: Und genau deswegen gilt im Wald auch Rauchverbot. Was mache ich denn für den Fall, dass ich im Wald bin und da ein Feuer entdecke?
1: Auf jeden Fall die Feuerwehr rufen und möglichst genau beschreiben, wo das Feuer ist. Dafür gibt es sogenannte Rettungspunkte. Die findet man auf Bäumen oder Schildern und das sind dann mehrstellige Nummern. Die kann man dann an die Feuerwehr weitergeben.
0: Bei mir im Garten ist die Brandgefahr jetzt nicht so hoch, aber meine Pflanzen, die mögen die Trockenheit doch bestimmt auch nicht, oder?
1: Nee, die leiden sogar richtig darunter und Pflanzen können, genauso wie wir auch, Sonnenbrand bekommen, wenn sie zu viel Sonneneinstrahlung ausgesetzt sind. Deswegen ab mit ihnen unter den Sonnenschirm. Es macht auch Sinn, den Garten an die Trockenheit anzupassen, auch langfristig. Man kann zum Beispiel Stauden oder Kräuter anpflanzen, die trockenresistenter sind und weniger Wasser brauchen. Lavendel, Klatschmohn oder die rote Spornblume sind solche Pflanzen und die sehen nicht nur hübsch aus, sondern brauchen auch weniger Pflege.
0: Und sind obendrein auch noch gut für unsere Bienchen.

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1: Hallo, im Moment liegen die Temperaturen in Garbsen am Spielzeugmuseum bei 20 Grad, in Meißendorf bei 19 und in Balge bei 17. Zum Nachmittag ist es bei uns meist grau und leicht feucht, vereinzelt fällt noch etwas Regen. Am Abend zeigen sich weiter viele Wolken, in der Nacht kühlt es auf um 12 Grad ab. Morgen geht das trübe Bild weiter, mit nur kurzen Aufhellungen und Höchstwerten um 13 Grad. Am Mittwoch ist es spürbar kühler, dann liegen die Temperaturen nur noch zwischen 7 und 9 Grad. Insgesamt zeigt sich also ein leicht frischer Trend zur Wochenmitte.
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1: Es liegen keine Meldungen vor. Gute und sichere Fahrt. Und das sind die 8 aktuellsten Blitzer in der Steinhuder Meerregion. Auf der Hannoverschen Straße steht ein Blitzer in Bad Münder am Deister, Nettelrede, kurz vor der Apotheke, und auch in Burgwedel-Fuhrberg. Außerdem wird auf der Resserstraße in Garbsen-Heidlingen kontrolliert und auf der Immenser Landstraße in Lehrte-Steinwedel. In Neustadt gibt es 2 weitere Blitzer, auf der Hölti-Straße in Mariensee, 80 Meter vor der Kirche, und auf der Alpestraße in Bevensen, Nähe Laden. Dazu ein Blitzer am Schluss auf der Rehburger Straße in Lockum, Ecke Hormannshausen, sowie in Resse auf der Engel-Bosteler Straße, Ecke Stümkelweg. Weitere Blitzer findet ihr natürlich auch online auf der Meerradio-Website und in unserer App. Kommt gut durch!
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Oh, es gibt Stress in der Region Hannover. Es geht um die Schwimmoffensive hier bei uns bei mehrradio. Montagnachmittag. Seit 2022 haben in diesen kostenlosen Kursen über 12.000 Kinder schwimmen gelernt. Eigentlich ein super Erfolgsprojekt. Jetzt steigt aber der Regionssportbund aus und übt auch deutliche Kritik. Es wird gesagt, das Projekt sei nicht nachhaltig. Schwimmen lernen müsse dauerhaft über Schulen und Vereine laufen. Außerdem geht es da hauptsächlich um die Stadt Hannover und nicht ums Umland. Ein Problem bleibt aber, es fehlen nämlich Trainer und Wasserflächen und freie Kurse sind oft schwer zu finden. Für dieses Jahr läuft die Schwimmoffensive erstmal weiter. Die Region stellt 350.000 Euro zur Verfügung. Wie es danach weitergeht, das entscheidet dann die Politik.

0: für einen richtigen Familienurlaub zu lang, um einfach auf dem Sofa hocken zu bleiben. Mehr Radio hier auf dem Weg in den Feierabend am Montagnachmittag. Ja, der Mai ist der Monat der kurzen Wochen und der langen Wochenenden. Und da sind natürlich wieder ganz viele Camper unterwegs. Vor allem jetzt, wo die Temperaturen auch wieder ein bisschen stabiler werden. Viele sind dieses Jahr auch zum ersten Mal mit dem Camper zum Beispiel unterwegs. Da kann der ein oder andere Tipp nicht schaden. Kollege David Himmelreich hat sich schlau gemacht und zeigt, wie ihr typische Anfängerfehler vermeidet.
1: Erstmal, welches Fahrzeug? Oft schreckt ja durchaus die Größe der Gerätschaften sehr ab. Deswegen ist wichtig, was soll wie passieren? Der Ort ist entscheidend. Parkt ihr auf einem Campingplatz und unternehmt von da aus Sachen, braucht ihr zum Beispiel eigentlich keine eigene Dusche. Bei einem Roadtrip sind Toilette und Dusche aber schon ordentlich von Vorteil. Und ist es zum Beispiel eine norditalienische Kleinstadt, durch die ihr durch müsst, da würde ich empfehlen, ein eher kleines Gefährt zu nehmen. Sonst wird's mit den engen Gassen schwierig. Dann ganz wichtig auch noch, das Gewicht muss stimmen, also nicht euer eigenes. Wobei, wenn es richtig ausartet, spielt das auch eine Rolle. Aber eigentlich geht's um das Gespann. 3,5 Tonnen sind das Maximum, das ihr mit einem Klasse-B-Führerschein fahren dürft. Außer ihr habt so einen ziemlich alten Lappen. Manche Camper oder Wohnanhänger sind zusammen mit dem Auto nämlich tatsächlich schwerer. Also Obacht! Ansonsten ist die Aussage, wir machen einfach Wildcampen und gucken, was passiert, eine äußerst bedenkliche. Weil einfach irgendwo hinstellen, da wo Wildcampen nicht ausdrücklich erlaubt ist, kann richtig teuer werden. Bis zu 1.500 Euro gehen da die Strafen. Also ganz genau nachschauen und spontan einen Platz anfahren auch lieber nicht. Vorher einen Stellplatz mieten ist ganz wichtig und vielleicht Apps wie Camperkontakt oder ProMobil Stellplatzführer runterladen. Die helfen bei der Suche ziemlich gut.
0: Jetzt haben wir das Gefährt und den Platz. Was sagst du denn zu Kosten und anderen Merkwürdigkeiten?
1: Naja, also Kosten falsch einschätzen, das kann ja durchaus bei allen Reisen passieren. Hier nochmal essen gehen oder da nochmal was kaufen. Das geht beim Campen aber auch sehr gut. Sprit, Versicherung, Kosten für die ein oder andere Reparatur und hier nehme ich auch nochmal das Beispiel Italien, teilweise extreme Mautkosten. Ansonsten ist Kleingeld an Bord immer sehr wichtig. Tunnel, Brücken und so weiter haben tatsächlich manchmal keinen Kartenleser vor Ort. Da hilft der ein oder andere Euro. Super geregelt ist das übrigens in Norwegen. Da wird automatisiert das Kennzeichen registriert und eine Rechnung verschickt, wenn wir das Land wieder verlassen haben. Auch da aber das Problem, Kosten im Blick behalten, schwierig. Und vielleicht noch zum Schluss, wenn ihr wirklich richtige Naturcamper seid, immer dran denken, die meisten Shampoos, Zahnpastas oder Spülmittel sind nicht biologisch abbaubar. Also extra Eimer mitnehmen und bei Gelegenheit an der Raststätte entsorgen. Und ja, also eine Schaufel, um eure körperlichen Hinterlassenschaften in die Kompostierung richtig einzubringen, kann auch nicht schaden.
0: Also ich glaube, so gut vorbereitet bin ich noch nie gewesen, wenn es in den Urlaub geht, zumindest mit dem eigenen Auto und dem eigenen Anhänger. Wahnsinn! Viel Spaß beim Camping!

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1: Moin, dazu melden Essel am Allerufer 19 Grad und trocken. In Radestorf sind es 18 Grad. Über der Steinhuder Meerregion zeigt sich am Nachmittag ein grauer Himmel. Dazu ist es meist trocken, bei angenehmen Werten um 18 Grad. Am Abend lockern die Wolken nur zögerlich auf. In der Nacht kühlt es auf rund 12 Grad ab. Morgen ist es trüb und stellenweise fällt leichter Regen. Am Nachmittag sind kurze Aufhellungen möglich und die Temperaturen liegen zwischen 12 und 15 Grad. Am Mittwoch geht es kühler weiter, mit Höchstwerten um 8 Grad und weiterhin vielen Wolken. Zum Ende der Woche zeigt es sich ähnlich, teils windig und deutlich frischer zwischen Meer, Moor und Weser.
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3: Ich bin Thomas Brockt. Mehr als 2000 Handelsschiffe stecken teilweise seit Wochen in der Straße von Hormuz fest, darunter mindestens 75 Öltanker. Die USA wollen heute eine Initiative starten, um ihnen die Durchfahrt zu ermöglichen. Der Iran warnte die USA aber bereits vor Aktionen in der strategisch wichtigen Meerenge.
4: Ein Krieg der Worte geht den maritimen Aktionen in der Straße von Hormuz voraus. Die USA behaupten, zwei Handelsschiffen unter US-Flagge die Durchfahrt ermöglicht zu haben. Der Iran aber behauptet auch, zwei US-Zerstörer gehindert zu haben, in die Straße von Hormuz einzufahren. Weitere Berichte schwirren umher. So will der Iran ein US-Kriegsschiff mit Raketen beschossen haben. Die US-Seite bestreitet das. Kein Schiff der US-Marine sei getroffen worden. Überprüfen lässt sich das alles auf die Schnelle nicht. Aus den USA, Tina Eck.
3: Die Spritpreise enttäuschen derzeit viele Autofahrer, die durch den Tankrabatt eine stärkere Entlastung erwartet hatten. Nach einem deutlichen Rückgang am ersten Tag der Steuersenkung geht es an den Zapfsäulen tendenziell wieder bergauf. Das zeigen Zahlen des ADAC und des Bundeskartellamts. Bereits gestern waren Superbenzin und Diesel pro Liter im bundesweiten Schnitt nur noch zwischen 10 und 11 Cent billiger als am letzten Tag vor dem Start des Rabatts. Also deutlich weniger als die 16,7 Cent pro Liter, um die die Steuern vorübergehend gesenkt wurden. Die Demokratie hat einer Studie zufolge in Deutschland breiten Rückhalt, auch wenn viele Bürgerinnen und Bürger in der Praxis Schwächen sehen. Das geht aus dem aktuellen Demokratiemonitor der Bertelsmann Stiftung hervor.
5: Die allermeisten, also mehr als 80%, die stehen hinter dem Prinzip liberale Demokratie. Ein enorm hoher Wert, sagen die Studienmacher. Das Problem, die Praxis, also wie die Demokratie funktioniert, da sind viele skeptisch. Vor allem den Parteien bescheinigen sie eine ziemlich miese Performance. Unterm Strich aber, so die Studie, stehe die Demokratie trotz einiger Defizite hier bei uns auf einem stabilen Fundament. Claudia Wächter, Nachrichtenredaktion.
3: Mehr als drei Jahre nach dem Diebstahl eines Goldschatzes aus einem Museum im oberbayerischen Manching suchen Ermittler wieder nach dem verschwundenen Großteil der Beute. Sie vermuten, dass das fehlende Gold auf dem Grundstück des Hauptverdächtigen und seiner Partnerin in Plate in Mecklenburg-Vorpommern versteckt ist. Der Goldschatz war im November 2022 gestohlen worden. Vier Täter wurden festgenommen und zu langjährigen Haftstrafen verurteilt.
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1: Ihr habt freie Fahrt. Derzeit gibt es keine Verkehrsbehinderungen in der Steinhuder Meerregion. Und das sind die acht aktuellsten Blitzer in der Steinhuder Meerregion. In Neustadt-Bevensen auf der Alpestraße, nähe Laden, und in Neustadt-Mariensee auf der Hölti-Straße, 80 Meter vor der Kirche. Außerdem auf der Hannoverschen Straße in Bad Münder am Deister-Nettelrede, kurz vor der Apotheke, und auf der Immenser-Landstraße in Lehrte-Steinwedel. In Hannover gibt es Blitzer, in Kleefeld auf der Karl-Wiechert-Allee, kurz vor der Brücke, und in der List auf dem Lister-Kirchweg, Ecke Segershof. Dazu in Scherenbostel, auf der Langenhagener Straße, Ecke Wiesengrund, und in Isernhagen-Großhorst, auf der Stellerstraße, Ecke Neuwarmbüchener Straße. Weitere Blitzer findet ihr natürlich auch online auf der Meerradio-Website und in unserer App. Kommt gut durch.
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6: Noch keine Woche ist er am Laufen und schon gibt's Ärger auf der Landesgartenschau in Bad Nenndorf. In der Nacht auf Sonntag hat sich ein Täter Zugang zum Gelände verschafft und da mehrere Graffitis gesprüht. Eine absolute Sauerei. Der Sicherheitsdienst konnte die Person stellen und an die Polizei übergeben. Tja, Anzeige ist raus.

0: Abend rund ums Steinhuder Meer, Montagnachmittag. Kunst auf dem Friedhof. Passt das überhaupt? Klingt erstmal ja ein bisschen ungewöhnlich, oder? Aber genau das gibt's jetzt bei der Siegfriedskirche in Idensen. Wir haben nachgefragt bei Superintendent Rainer Müller-Jüdicke.
1: Das haben die Idenser gut gelöst. Da kann man das sehen, wie das geht, weil die Kunstwerke uns einen Blick eröffnen und unsere Gedanken anregen können, durch die Kunst einen Zugang auch zu Glaubensthemen zu bekommen.
0: Auf dem Friedhof stehen alte Grabsteine und die wurden zu echten Kunstwerken gemacht. Die sollen euch zum Nachdenken anregen. Dazu gibt's dann auch noch passende Texte vor Ort. Aber genau da hat Rainer Müller-Jüdicke auch noch einen kleinen Tipp für euch.
1: Ich habe so gemacht, dass ich mir erst die Bilder online angeguckt habe, dann fiel mir ganz viel ein und jetzt habe ich sie alle gesehen und erst als nächsten Schritt habe ich die offizielle Erklärung gelesen. Mir sind selber ganz viele Gedanken gekommen. Unbedingt vorher nichts lesen, sondern selbst angucken, auf welche Gedanken mich selbst das bringt. Und wenn ich hängen bleibe, dann kann ich immer noch in die Anleitung gucken. Also erst gucken, dann lesen.
0: Die Ausstellung läuft noch bis zum 18. Oktober, also kein Stress und das Ganze ist auch absolut kostenlos. Also vielleicht einfach mal vorbeischauen. Kunst auf dem Friedhof gibt's ja auch nicht alle Tage, ne?

0: willkommen im Mai bei Mehr Radio, dem Monat, der unter dem Motto Hoch die Hände, Kippenende läuft. Ziel ist es, Raucherinnen und Raucher dazu zu motivieren, mit dem Quarzen aufzuhören. Aber wie klappt's am besten? Psychologin Dr. Karin Witztum vom Institut für Nikotin- und Tabakentwöhnung. Ich habe mal gehört, dass viele ausschleichen. Ist das der richtige Weg?
1: Also man sollte wirklich eben einen harten Cut machen und das reduzierte Rauchen hat viele Nachteile. Es wird das Ritual weiterhin aufrechterhalten. Das Rauchen kriegt fast noch mehr Platz im Alltag, weil man oft dann dran denkt, noch 2 Stunden, bis die nächste drankommt. Und die wird dann auch intensiver konsumiert und führt eher dazu, dass man noch eine stärkere Bindung ans Rauchen erzeugt.
0: Gibt es denn für den Entzug irgendwelche Tipps?
1: Was man vielleicht immer machen kann beim Rauchstopp ist, dass bestimmte Auslösesituationen, bei vielen ist es ja zum Beispiel der Kaffee, dass man sagt, man verzichtet erstmal die ersten Tage und Wochen. Andere kann man verändern, also zum Beispiel den Kaffee aus einer anderen Tasse trinken, einen Löffel in die Hand nehmen, dass es ein bisschen komisch, ein bisschen anders ist, dass man nicht so drauf gestoßen wird, immer das, was fehlt. Und die dritte Möglichkeit ist immer das Kopfkino anzupassen. Das heißt, nicht immer alles glauben, was man selber denkt. Und es gibt ja auch die Nichtraucher, die Kaffee trinken.
0: Ja, das ist vollkommen richtig. Viele greifen aber auch zu Vapes oder Tabakerhitzern. Wie gefährlich sind diese vermeintlich besseren Alternativen zur Zigarette?
1: Also es ist ein bisschen die Entscheidung zwischen Pest und Cholera. Die Giftstoffe, das kann man im Moment langfristig noch nicht so richtig abschätzen, was da alles drin ist. Also es gibt natürlich schon viele Studien, die das jetzt festgestellt haben, dass das sehr viele negative Auswirkungen hat. Aber die meisten, die das nutzen, sind ja jetzt noch Einsteiger in diese Produkte. Und da ist es schon wichtig, dass man auch seriös bleibt, dass das eben langfristig noch nicht bis ins Letzte aufgeklärt ist, was da alles wirklich an Schäden passieren wird.
0: Und wie schnell spüre ich dann positive Effekte, wenn ich mit dem Lungenbrötchen breche?
1: Also nach dem Rauchstopp geht es sehr schnell los, dass der Körper anfängt, sich zu regenerieren an verschiedenen Stellen in einem unterschiedlichen Tempo. Aber Blutdruck sinkt, die Hände und die Füße werden besser durchblutet. Das ist alles innerhalb von 48 Stunden schon möglich. Und mittel- und langfristig ist es eben das größte vermeidbare Gesundheitsrisiko, das man damit aufgibt.
0: Nicht einfach, aber machbar. Mein Tipp, alles wegschmeißen, was mit Rauchen zu tun hat. Auch alle Feuerzeuge, dann gibt's halt ein LED.

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1: Moin, in Rinteln, Niedernstöcken am Sportplatz und Bissendorf, Wietze werden aktuell jeweils 19 Grad bei trockenem Wetter gemessen. Zum Start in den Nachmittag ist der Himmel bei uns meist grau und dicht bewölkt, dazu weht nur ein schwacher Wind. In der kommenden Nacht bleibt es überwiegend trocken, die Temperaturen sinken auf um 13 Grad. Morgen geht es mit vielen Wolken und nur kurzen Auflockerungen weiter, am Nachmittag ist es mit 12 bis 15 Grad etwas kühler als heute. Am Mittwoch setzt sich das trübe Wetter fort, dann liegen die Höchstwerte nur noch zwischen 7 und 11 Grad. Auch im weiteren Wochenverlauf bleibt es eher grau und spürbar frischer zwischen Meer, Moor und Weser. Der Trend in der Steinhuder Meerregion steht also bei kühlerem Frühlingswetter.
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1: Die Polizei meldet derzeit keine Verkehrsbehinderungen rund ums Steinhuder Meer. Und das sind die 8 aktuellsten Blitzer rund ums Steinhuder Meer. In Bad Münder am Deister-Nettelrede steht ein Blitzer auf der Hannoverschen Straße kurz vor der Apotheke. In Hannover auf der Karl-Wiechert-Allee in Kleefeld kurz vor der Brücke und auf dem Lister-Kirchweg in der List an der Ecke Segershof. Außerdem in Isernhagen-Großhorst auf der Stellerstraße Ecke Neuwarmbüchener Straße sowie in Neustadt-Mariensee auf der Hölti-Straße 80 Meter vor der Kirche. Weitere Blitzer gibt es in Resse auf der Engel-Bosteler Straße Ecke Stünkelweg, in Scherenbostel auf der Langenhagener Straße Ecke Wiesengrund und in Garbsen-Heidlingen auf der Resserstraße. Alle weiteren Meldungen findet ihr wie immer auch auf der Meerradio-Website und in unserer App. Kommt gut durch.
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0: Tja, so einmal für alle Profis, was ist 100 Meter lang und 70 Meter breit? Ja, ein Fußballfeld, richtig, zumindest so ungefähr. Genau über diese kleine Fläche geht es in den letzten Monaten sehr viel in Garbsen. Und das nicht sonderlich fröhlich. Nur damit sich am Ende dann doch nichts ändert. Kollege Silas Müller, was ist da los?
1: Die erste Fußballherrenmannschaft vom TSV Havese spielt in der dritten Liga. Weil das eigene Stadion in Havese aber für diese Liga nicht ausreicht, spielt das Team im Ein-Riede-Stadion in Hannover. Das gehört aber Hannover 96. Deswegen hat 96 im Februar gesagt, ihr spielt hier regelmäßig in unserem Stadion, also bezahlt ihr auch den neuen Rasen. Kostenpunkt 120.000 bis 200.000 Euro. Dann hat der TSV Havese im Februar gesagt, wir haben gerade gar kein Geld dafür und hat direkt einen Dringlichkeitsantrag bei der Stadt Garbsen gestellt. Darüber wurde im Rat und auch außerhalb davon ganz viel diskutiert. Gegner des Antrags haben vor allem gesagt, wir wollen andere Vereine in Garbsen nicht benachteiligen. Gerade bei der

knappen Haushalt stellt. Darüber wurde im Rat und auch außerhalb davon ganz viel diskutiert. Gegner des Antrags haben vor allem gesagt, wir wollen andere Vereine in Garbsen nicht benachteiligen, gerade bei der knappen Haushaltslage. Jetzt

0: Auf dem Weg rein in den Montagabend um 20 Minuten vor 6 hier bei uns bei mehr Radio. Ihr kennt das bestimmt auch, ne? Wenn man irgendwo hingeht und plötzlich merkt, ey, das hat mir gefehlt. Genauso ging es dem Kollegen René Oliver beim Schützenfest in seinem Heimatdorf. Warum das mehr ist als einfach nur eine Tradition, Bier und ein bisschen Marschmusik, das hört ihr jetzt.
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2: Ich war am Wochenende nach langer Zeit mal wieder zu Hause und mit zu Hause meine ich in meinem Heimatdorf Meinfeld, ne, in Garbsen. Ich lieb's. Ne? Und jetzt fragt ihr euch, warum war er da? Ganz einfach. Schützenfest, Startschuss für Garbsen und die Dörfer drumherum, was die Schützenfeste angeht. Ausmarsch, Proklamation, Musik, Uftata und ich stehe da, als wäre ich nie weg gewesen. Und ja, ich weiß, für manche sieht das erstmal aus wie ein Traditionsmuseum mit Bier, aber ganz ehrlich, ich liebe das, dieses Verlässliche, ne? Diese Abläufe, die sich seit Jahren nicht ändern. Du kommst da an und innerhalb von 5 Minuten triffst du Leute, ja, die du ewig nicht gesehen hast und es ist sofort wie früher. Ne? Kein Smalltalk-Stress, kein lass mal was planen. Man ist einfach da, reicht. Ja? Und dann läufst du da mit, bleibst hier stehen, quatsch da, trinkst da vielleicht nochmal ein Bier mit. Plötzlich ist der Tag auch schon wieder rum. Einfach so, ohne dass du einmal aufs Handy geguckt hast, ob noch was Besseres geht. Spoiler, gibt nichts Besseres. Schützenfest ist Pflicht.

0: Allein die Proklamation. Alle tun kurz so, als wäre es ganz offiziell. Ne? Und irgendwie ist es das ja auch. Ne? Sie stehen da in Reih und Glied, Blick nach vorne. Und dann merkst du, das bedeutet den Leuten wirklich was. Und genau das ist der Punkt. Weil ganz ehrlich, fürs Sozialleben ist so ein Schützenfest komplett underrated. Da kommen alle zusammen, egal was du sonst machst, wo du wohnst, wie beschäftigt du bist, wie viel Geld du auf dem Konto hast. Am Wochenende bist du halt einfach da. Ne? Und vielleicht wirkt das nach außen komisch. Kann sein. Aber innen, ne? Also im Inner Circle, in dieser Schützenfestbubble, tut das einfach nur richtig gut. Es gibt nicht viele Orte, wo du so easy wieder weißt, wo du hingehörst. Meinfeld, du wirst immer einen ganz besonderen Platz in meinem Herzen haben. Euer René Oliver.
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2: Ich kenne diese Tage jetzt seit Jahren schon zur Genüge. Und es ist schon fast als

0: ist schon fast, als ob ich mich selber gern bekriege.
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1: Moin aus der Meerradio-Wetterredaktion. In Wedemark an der Holländer Windmühle, in Nordseel und in Ahnsen liegen die Temperaturen jeweils bei 19 Grad. Dazu ist es dicht bewölkt. Bei uns zeigt sich ein grauer Himmel. Dazu weht nur ein leichter Wind. In der Nacht gehen die Temperaturen auf rund 12 Grad zurück. Dabei bleibt es meist trocken. Morgen ist es erst trüb und stellenweise fällt etwas Regen. Am Nachmittag lockert es kurz auf bei rund 15 Grad. Am Mittwoch geht das kühlere Wetter mit vielen Wolken und vereinzelten Schauern weiter. Der Blick nach vorn. Zum Wochenende bleibt es überwiegend grau. Die Temperaturen pendeln sich zwischen 7 und 10 Grad ein. Insgesamt also ein spürbar kälterer Trend für unsere Region.
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3: Ich bin Thomas Brockt. Kurz vor ihrem ersten Jahr im Amt steckt die schwarz-rote Bundesregierung im Umfragetief. Kanzler Merz hat mehr Kompromissbereitschaft vom Koalitionspartner SPD gefordert. Fraglich ist, ob das reicht, um die Kurve zu kriegen.
4: Wir können Kompromiss, das habe man bewiesen, sagt die SPD und ist wenig angetan von Merz' Forderungen. Es brodelt also weiter, man streitet, wer wen blockiert und damit auch die schwierigen Reformprojekte der Regierung. Aber aus allen Ecken hört man, wir müssen uns zusammenraufen. Die Mehrheit der Wähler glaubt allerdings nicht daran, dass die Koalition noch lange hält. Luft verschaffen würde Schwarz-Rot Wirtschaftswachstum. Aber das ist auch nicht in Sicht. Claudia Wächter, Nachrichtenredaktion.
3: Die Spritpreise enttäuschen derzeit viele Autofahrer, die durch den Tankrabatt eine stärkere Entlastung erwartet hatten. Nach einem deutlichen Rückgang am ersten Tag der Steuersenkung geht es an den Zapfsäulen tendenziell wieder bergauf. Das zeigen Zahlen des ADAC und des Bundeskartellamts. Bereits gestern waren Superbenzin und Diesel pro Liter im bundesweiten Schnitt nur noch zwischen 10 und 11 Cent billiger als am letzten Tag vor dem Start des Rabatts. Also deutlich weniger als die 16,7 Cent pro Liter, um die Steuern vorübergehend gesenkt wurden. Mehr als 2000 Handelsschiffe stecken teilweise seit Wochen in der Straße von Hormuz fest, darunter mindestens 75 Öltanker. Die USA wollen heute eine Initiative starten, um ihnen die Durchfahrt zu ermöglichen. Der Iran warnte die USA aber bereits vor Aktionen in der strategisch wichtigen Meerenge.
5: Ein Krieg der Worte geht den maritimen Aktionen in der Straße von Hormuz voraus. Die USA behaupten, zwei Handelsschiffen unter US-Flagge die Durchfahrt ermöglicht zu haben. Der Iran aber behauptet auch, zwei US-Zerstörer gehindert zu haben, in die Straße von Hormuz einzufahren. Weitere Berichte schwirren umher. So will der Iran ein US-Kriegsschiff mit Raketen beschossen haben. Die US-Seite bestreitet das. Kein Schiff der US-Marine sei getroffen worden. Überprüfen lässt sich das alles auf die Schnelle nicht. Aus den USA, Tina Eck.
3: In einer gemeinsamen Aktion haben SPD, Grüne und Linke ihren Abschied von der Internetplattform X erklärt. X sei in den letzten Jahren im Chaos versunken, hieß es in teilweise wortgleichen Erklärungen der drei Parteien und Bundestagsfraktionen. Politische Debatten lebten vom Austausch, während X zunehmend Desinformation fördere.
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1: Es liegen keine Meldungen vor. Gute und sichere Fahrt. Diese 8 Blitzer habt ihr uns zuletzt gemeldet. In Hannover auf der Karl-Wiechert-Allee in Kleefeld, kurz vor der Brücke, und auf dem Lister-Kirchweg in List, Ecke Segershof. Außerdem in Isernhagen-Großhorst auf der Stellerstraße, Ecke Neuwarmbüchener Straße. In Neustadt dann auf der Alpestraße in Bevensen, Nähe Laden, sowie auf der Hölti-Straße in Mariensee, 80 Meter vor der Kirche. Weitere Blitzer stehen in Resse auf der Engelbostler Straße, Ecke Stünkelweg, und in Scherenbostel auf der Langenhagener Straße, Ecke Wiesengrund. Abschließend in Bad Münder am Deister Nettelrede auf der Hannoverschen Straße kurz vor der Apotheke. Alle weiteren Meldungen findet ihr wie immer auch auf der Meerradio-Website und in unserer App. Kommt gut durch.
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6: In Stadthagen wird groß investiert. Über 1 Million Euro fließen in die Wirtschaftsbetriebe und davon ein großer Teil ins Freizeitbad Tropicana. Fast 400.000 Euro für neue Familienumkleiden und Reparaturen am Dach. Das Bad läuft gut, die Besucherzahlen steigen, deswegen will die Stadt den Standard hochhalten. Unter anderem werden defekte Teile vom Cabrio-Dach erneuert und weitere 600.000 Euro fließen dann in die Festhalle. Hier geht es dann um die Zukunft der Event-Location und möglicher Sanierung. Finanziert wird das Ganze über ein Darlehen. Trotz aktuell eher ungünstiger Zinsen hält die Politik die Investition für

0: mit Deep Dive hier bei uns bei Meer Radio am Montagabend, aber es geht nicht ums Tauchen, es geht ums Segeln. Vor allem jetzt, wo das Wetter wieder schön wird. Dieses Wochenende perfektes Segelwetter übrigens. Und eine bei uns aus der Region, die kann das auch richtig gut. Das ist Scarlett Grimm aus Steinhude, gerade mal 13 Jahre alt. Sie hat sich am Wochenende für die EM qualifiziert. Scarlett, wie fühlt sich das an?
1: Also ich freue mich riesig über das EM-Ticket. Vor allem, weil ich mich mit Platz 10 von 80 direkt und nicht nur als zweites Mädchen qualifizieren konnte.
0: Wie zufrieden bist du? Ich meine, das muss ja gut gelaufen sein, ne? Sonst hättest du dich ja nicht qualifiziert.
1: Am Anfang bin ich überhaupt nicht reingekommen. Aber am Ende habe ich alles wieder aufgeholt. Ich bin dann mit den Ergebnissen 3, 7, 5 und 4 in den letzten Wettfahrten von Zwischenplatzierung 40 auf 10 hochgerutscht.
0: Boah, krass. Und jetzt geht's dann bestimmt auch nochmal in intensives Training, oder?
1: Diese und nächste Woche gibt es ein normales Training und dann auch noch 4 Tage Training in Kiel. Und Mitte Juli geht es dann mit dir im EM-Team und dem EM-Trainer ins Olympiazentrum in Kiel. Von dort aus fahren wir dann nach Polen. In der letzten Nacht geht es dann noch einmal nach Kiel zurück zur deutschen Meisterschaft.
0: Mann, da ist ganz schön was los. Also wir drücken natürlich ganz, ganz kräftig die Daumen und wünschen allzeit eine Handbreit Wasser unterm Kiel. Die

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1: Moin, derzeit in Neustadt-Welze 19 Grad und trocken, in Lindwedel am Spielplatz ebenfalls 19 und in Warpe 17. Bei uns ist der Himmel am Abend meist grau, vereinzelt fällt noch etwas Regen, in der Nacht geht es auf rund 12 Grad runter. Morgen ist es überwiegend bedeckt, nur gelegentlich lockert es kurz auf, dazu gibt es 12 bis 15 Grad. Am Mittwoch setzt sich das graue Wetter mit 7 bis 11 Grad fort und zum Ende der Woche zeigt sich in der Steinhuder Meerregion kaum Veränderung, weiter wechselhaft und mäßig kühl.
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1: Es liegen keine Meldungen vor. Gute und sichere Fahrt. Diese 8 Blitzer habt ihr uns zuletzt gemeldet. In Hannover auf der Karl-Wiechert-Allee in Kleefeld, kurz vor der Brücke, und auf dem Lister-Kirchweg in List, Ecke Segershof. Außerdem in Isernhagen-Großhorst auf der Stellerstraße, Ecke Neuwarm-Büchener Straße. In Neustadt dann auf der Alpestraße in Bevensen, Nähe Laden, sowie auf der Hölti-Straße in Mariensee, 80 Meter vor der Kirche. Weitere Blitzer stehen in Resse auf der Engelbostler Straße, Ecke Stünkelweg, und in Scherenbostel auf der Langenhagener Straße, Ecke Wiesengrund. Abschließend in Bad Münder am Deister Nettelrede auf der Hannoverschen Straße kurz vor der Apotheke. Alle weiteren Meldungen findet ihr wie immer auch auf der Meerradio-Website und in unserer App. Kommt gut durch.
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0: Weg durch den Montagabend. Kommt gut nach Hause, hier ist mehr Radio. Ja, es gibt ein Problem. Das habe ich und das haben ganz viele andere Mädchen, Frauen, wie auch immer. Es geht ums Thema kalte Füße haben. Vollkommen egal, wie dick die Socken sind, wie dick die Stiefel sind, wie dick die Bettdecke ist. Es ist wirklich furchtbar. Also Eisfüße. Wirklich Eisfüße. Aber woran liegt das? Weil die meisten Männer, die haben das ja eigentlich eher nicht. Kollege David Himmelreich.
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2: Es stimmt, Frauen haben tatsächlich öfter kalte Füße als Männer. Das liegt am geringeren Energieverbrauch. Einfach gesagt, produzieren Frauen dadurch weniger Wärme. Und dabei bleibt's nicht, sie geben auch noch mehr Wärme ab. Gründe gibt's viele, zum Beispiel Östrogen, aber auch eine verminderte Freisetzung von Schilddrüsenhormonen. Der kleinere Grundumsatz führt dann dazu, dass der weibliche Körper eher auskühlt. Der speichert die vorhandene Wärme dann eher da, wo sie gebraucht wird, also im Kopf und im Brust- und Bauchbereich. Die Füße sind da eher nicht so wichtig. Außerdem haben Frauen weniger Muskeln als Männer, dadurch verbrauchen sie eben weniger Energie. Mehr Körperfläche haben sie auch, dadurch geben sie mehr Wärme ab. Klingt erstmal unglaubwürdig, ist aber wahr. Die Temperatur in den Zehen kann auf bis zu 8 Grad absinken. 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
1: Moin. Derzeit in Neustadt-Welze 19 Grad und trocken, in Lindwedel am Spielplatz ebenfalls 19 und in Warpe 17. Bei uns ist der Himmel am Abend meist grau, vereinzelt fällt noch etwas Regen, in der Nacht geht es auf rund 12 Grad runter. Morgen ist es überwiegend bedeckt, nur gelegentlich lockert es kurz auf, dazu gibt es 12 bis 15 Grad. Am Mittwoch setzt sich das graue Wetter mit 7 bis 11 Grad fort und zum Ende der Woche zeigt sich in der Steinhuder Meerregion kaum Veränderung, weiter wechselhaft und mäßig kühl.
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3: Ich bin Thomas Brockt. In der Leipziger Innenstadt ist ein Auto in mehrere Menschen gefahren. Zwei Menschen starben, zwei wurden schwer verletzt, wie ein Stadtsprecher mitteilte. Laut Polizei wurde der Fahrer festgenommen. Von ihm gehe derzeit keine Gefahr mehr aus. Nähere Informationen zum genauen Hergang und Hintergrund sind noch nicht bekannt. Der Vorfall ereignete sich in der Grimmaischen Straße, die vom zentralen Augustusplatz in die Leipziger Fußgängerzone führt. Kurz vor ihrem ersten Jahr im Amt steckt die schwarz-rote Bundesregierung im Umfragetief. Kanzler Merz hat mehr Kompromissbereitschaft vom Koalitionspartner SPD gefordert. Fraglich ist, ob das reicht, um die Kurve zu kriegen.
4: Wir können Kompromiss, das habe man bewiesen, sagt die SPD und ist wenig angetan von Merz' Forderungen. Es brodelt also weiter, man streitet, wer wen blockiert und damit auch die schwierigen Reformprojekte der Regierung. Aber aus allen Ecken hört man, wir müssen uns zusammenraufen. Die Mehrheit der Wähler glaubt allerdings nicht daran, dass die Koalition noch lange hält. Luft verschaffen würde Schwarz-Rot Wirtschaftswachstum. Aber das ist auch nicht in Sicht. Claudia Wächter, Nachrichtenredaktion.
3: Große Waldbrände in Deutschland und Tschechien halten aktuell Einsatzkräfte in Atem. In der Region am tschechischen Nationalpark Böhmische Schweiz nahe der Grenze zu Sachsen lodert seit Samstag ein Waldbrand, der sich zumindest nicht weiter ausbreitet. Dramatischer ist die Lage im brandenburgischen Jüterbog. Dort brennt es auf einem mit Munition belasteten früheren Truppenübungsplatz.
5: Mehr als 100 Hektar Fläche stehen in Jüterbog in Flammen und die Einsatzkräfte können nur zuschauen, denn die Altmunition und auch Chemikalien, die dort im Boden lagern, machen einen Löscheinsatz quasi unmöglich. Es ist zu gefährlich. Mit Schneisen soll zumindest ein Ausbreiten der Flammen verhindert werden. Wie in Brandenburg hoffen auch die Einsatzkräfte in Tschechien auf Regen. Mit Helikoptern wird im Nationalpark Böhmische Schweiz derzeit versucht, den Brand aus der Luft zu löschen. Diana Kramer, Nachrichtenredaktion.
3: In den Vereinigten Arabischen Emiraten ist nach einem iranischen Drohnenangriff ein Großbrand ausgebrochen. Betroffen ist ein Industriegebiet der Hafenstadt Fujairah. Der Zivilschutz sei dabei, die Lage unter Kontrolle zu bringen, heißt es vor Ort. Es ist die erste Warnung des Golfstaats vor einem iranischen Angriff seit Beginn der Waffenruhe zwischen den USA und Iran am 8. April.
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1: Vorsicht auf der B65 zwischen Einfahrt Lehrterstraße und Brabeckstraße. Dort sind Personen auf der Fahrbahn unterwegs. Der Südschnellweg ist in beiden Richtungen betroffen. Fahrt bitte besonders aufmerksam. Diese 8 Blitzer habt ihr uns zuletzt gemeldet. In Resse auf der Engelbosteler Straße Ecke Stünkelweg und in Scherenbostel auf der Langenhagener Straße Ecke Wiesengrund. In Hannover außerdem in Kleefeld auf der Karl-Wichert-Allee kurz vor der Brücke und in der List auf dem Listerkirchweg Ecke Segershof. Weitere Blitzer stehen in Isernhagen-Großhorst auf der Stellerstraße Ecke Neuwarmbüchener Straße sowie in Neustadt-Bevensen auf der Alpestraße Nähe Laden und in Neustadt-Mariensee auf der Hölti-Straße 80 Meter vor der Kirche. Abschließend in Bad Münder am Deister Nettelriede auf der Hannoverschen Straße, kurz vor der Apotheke. Weitere Blitzer in der Region stehen natürlich auch auf der Meerradio-Website und in unserer App. Gute Fahrt!
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6: Am Eid bei Salzhemmendorf, da ist ein Segelflugzeug abgestürzt. Der 72-jährige Pilot ist dabei ums Leben gekommen. Der Mann, der war am Samstagnachmittag gestartet. Wenig später kam es dann zu einem Unglück. Die Ursache ist aktuell noch vollkommen unklar. Jetzt ermittelt das Luftfahrtbundesamt. Fachleute waren bereits vor Ort, um Spuren zu sichern. Für die Einsatzkräfte war auch dieser Einsatz schwierig. Die Absturzstelle, die lag in schwer zugänglichem Gelände, sodass auch die Bergung viel Zeit und Aufwand gekostet hat.
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0: ehrlich, Leute, ist es so ein bisschen wie verhext. Euer Montagabend hier bei uns bei mehr Radio. Baustelle über Baustelle. Also momentan ist es wirklich wild. Jetzt zum Beispiel auch für die Baustelle in Arnum Mitte. Die Ortsdurchfahrt, die wird da komplett umgestaltet. Und das Ganze dauert 2 Jahre und hat natürlich auch nicht ganz so tolle Folgen für die Bewohner und Autofahrer. Was da genau passiert, weiß Kollege Silas Müller.
1: Die Göttinger Straße bzw. die B3 ist eine wichtige Ortsdurchfahrt durch Arnum, die auch jeden Tag von tausenden Fahrzeugen genutzt wird. Genau die soll jetzt neu gestaltet werden und zwar zu einem Boulevard. Unter anderem mit einer schmaleren Fahrbahn, mehr Grün und, Zitat der Stadt, Bereichen, an denen man sich gerne aufhält. Wann geht's los? Voraussichtlich schon ab Mitte Mai. Da beginnen Vorbereitungsarbeiten. Ab September wird die Straße dann bis zum Januar 2028, wenn alles nach Plan läuft, für motorisierte Fahrzeuge voll gesperrt. Für die Anwohner gilt natürlich eine Ausnahme. Auch die, die zu Fuß oder mit dem Rad unterwegs sind, können den Bereich weiterhin passieren. In der Zeit geht es dann Schritt für Schritt mit einzelnen Bauarbeiten weiter. Damit das alles aber vor allem für Geschäfte nicht ganz schlimm wird, gibt es ein paar Ideen von der Stadt. Zum Beispiel verkaufsoffene Sonntage in Arnum und Veranstaltungen wie Workshops oder Lesungen, die die Leute anlocken sollen.
0: Die Stadt sagt, auch Selbstständige und Bewohner können da gerne ihre Ideen mit einbringen, einfach damit das Ganze ein bisschen schöner und erträglicher wird. Weitere Infos dazu findet ihr auf der Website der Stadt Hemmingen.
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1: Hallo, derzeit sind es in Oldau 20 Grad und trocken, in Wölpinghausen an der Windmühle 18 Grad und in Balge 17 Grad. Zum Start in diesen Montagabend liegt bei uns zwischen Heide, Leine und Weser ein dichter Wolkenhimmel, der kaum Lücken lässt, bei Temperaturen um 15 Grad. In den kommenden Stunden ist es meist trocken, in der Nacht ist es teils klar, teils wolkig. Morgen zeigt sich der Himmel überwiegend grau, nur vereinzelt wird es kurz etwas heller, bei rund 12 Grad. Auch am Mittwoch und im weiteren Wochenverlauf geht es in der Steinhuder Meerregion kühl, wolkenreich, eher trüb und weitgehend trocken weiter.
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1: Die Polizei meldet derzeit keine Verkehrsbehinderungen rund ums Steinhuder Meer. Und das sind die 8 aktuellsten Blitzer rund ums Steinhuder Meer. In der Wedemark wird in Resse auf der Engel-Bosteler Straße Ecke Stünkelweg kontrolliert und in Scherenbostel auf der Langenhagener Straße Ecke Wiesengrund. In Hannover stehen Blitzer in Kleefeld auf der Karl-Wiechert-Allee, kurz vor der Brücke, in der List auf dem Lister Kirchweg Ecke Segershof und in Brinkhafen auf der Fahrenwalder Straße beim Möbelhaus. Außerdem ein Blitzer in Isernhagen-Großhorst auf der Stellerstraße Ecke Neuwarmbüchner Straße, in Neustadt-Mariensee auf der Hölti-Straße, 80 Meter vor der Kirche, und in Bad Münder am Deister Nettelrede auf der Hannoverschen Straße, kurz vor der Apotheke. Weitere Blitzer in der Region stehen natürlich auch auf der Meerradio-Website und in unserer App. Gute Fahrt!
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0: Schmecki, Mali, Mali hier bei uns am Montag.
1: Ja, merkt man auch, dass schon wieder Montag ist. Verrückt. Für gewöhnlich sind wir eigentlich freitags erst so.
0: Das ist doch der Start in die Woche, den wir uns alle wünschen, oder
1: sicher,
0: nicht?
1: Sicher. Aber worüber wir uns freuen, ist, dass ja dann bald der Montag auch wieder vorbei ist und wir in den Dienstag starten können.
0: Richtig.
1: Und lass uns da mal sprechen. Ja, jetzt langes Wochenende gehabt. Ich habe natürlich auch einiges unternommen.
0: Ganz im Gegensatz zu mir.
1: Ja, du hast es dir richtig gemütlich gemacht, ne?
0: Ich habe voller Inbrunst so gar nichts gemacht und habe gedacht, komm, erholst du dich schön übers lange Wochenende und stehe hier mit 2 Stunden Schlaf, weil ich einfach so viel Energie hatte noch. Naja.
1: Ja, gut. Aber du, ganz ehrlich, man muss ja auch seine Energie sinnvoll einteilen, ne?
0: Ja.
1: Wenig Schlaf, viel Generve auf der Arbeit, weil wir beide neigen ja dazu, wenn wir übermüdet sind oder zu viel Kaffee hatten, dass wir den Kollegen ja wirklich auch dermaßen auf die Klötze gehen.
0: Findest du?
1: Also ich auf jeden Fall. Du hältst dich immer noch ein bisschen zurück, aber ich bin ja nun, du weißt es ja selber, wenn ich viel Kaffee getrunken habe hier morgens, dann ist das hier ja spätestens ab 10.30 Uhr für euch wirklich eine Belastungsprobe.
0: Das ist hier wie im Zirkus.
1: Ja.
0: Wie im Zirkus.
1: So, worüber ich eigentlich sprechen wollte, ist ja, dass morgen. Wir morgen nämlich auch mal einen kleinen Ausblick machen, und zwar in Richtung Weserbergland, und warum das so ein schönes Ausflugszielchen ist, hat einiges zu bieten.
0: Also ich meine, ich bin ja im Weserbergland groß geworden.
1: Richtig.
0: Das ist einfach auch,
1: Osterwald.
0: Auch schön. Osterwald sei es Hemmendorf.
1: Obacht. So. Da gehen wir auf jeden Fall morgen mal ein bisschen rein in die Materie, was es alles Schönes zu entdecken gibt und warum sich da durchaus auch mal eine kleine Übernachtung lohnt, weil Möglichkeiten, Dinge sich anzuschauen, gibt's en masse.
0: Auf jeden Fall. Und es geht weiter mit der Natur, und zwar mit dem Thema Mountainbiken im Deister. Das ist ja auch so ein
1: Neverending Story.
0: Ja, wirklich. Aber es gibt da ein bisschen was Neues, und auch da wollen wir morgen drüber sprechen.
1: Ja. Und was ich auch ganz schön finde, ist, es wird auch wieder ein wenig tierisch. Also wir haben von allem was dabei. Wir haben Natur, wir haben jetzt Tiere, unter anderem gehen wir der Frage mal auf den Kopf. Nee. Gehen wir.
0: Der Frage auf den Grund?
1: Ja! Ich bin froh, wenn der Montag gleich vorbei ist. Wir gehen der Frage auf den Grund, warum der Specht hauen kann ohne Ende gegen so ein Gebüsch, ohne dass es Kopfschmerzen bekommt, das Viech. Also, ich freue mich, ihr merkt schon.
0: Ich hätte nicht nur Kopf, ich hätte auch Nacken, wie verrückt.
1: Ich hätte alles. Es wird mir schon wieder zu viel. Wir werden uns morgen hören. Ab 6 bin ich da. Ich verspreche euch mit deutlich weniger Kaffee als heute.

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1: Guten Abend. Aktuell stehen in Gümmer am Sportplatz, Hemsen und Wietze jeweils 18 Grad. In Gümmer am Sportplatz ist es dabei trocken. In der Steinhuder Meerregion liegen die Werte ebenfalls bei rund 18 Grad. Zum Start in diesen Abend ist der Himmel meist grau. Dazu ist es angenehm mild. In der Nacht ziehen vereinzelt Schauer durch. Dabei gehen die Temperaturen auf etwa 12 Grad zurück. Morgen geht es mit eher trübem Wetter weiter. Nur gelegentlich lockert es etwas auf. Und in der Steinhuder Meerregion kann es durch die feuchte Luft vom See her stellenweise etwas länger nieseln, bei Werten zwischen 11 und 14 Grad. Am Mittwoch hält sich das Grau weiter und zum Wochenende zeigt sich wechselnde Bewölkung bei ähnlichen Temperaturen.
2: Nachrichten. Ich bin Thomas Brockt. Schock in Leipzig. In der Innenstadt ist dort am späten Nachmittag ein Auto in mehrere Menschen gefahren. Zwei Menschen starben, viele weitere wurden verletzt. Der Fahrer wurde inzwischen festgenommen. Oberbürgermeister Jung gab deshalb erste Entwarnung.
3: Die wichtige Botschaft ist, dass alle Menschen davon ausgehen können, die Lage ist jetzt geklärt, es gibt keine weitere Gefährdung. Alle können nach Hause gehen, in Ruhe sich auf den Weg nach Hause machen. Es gibt keine Gefährdungslage mehr, es ist im Griff. Die Polizei hat den Täter gefasst.
2: Leipzigs Oberbürgermeister Jung. Nähere Informationen zum genauen Hergang und Hintergrund sind noch nicht bekannt. Der Vorfall ereignete sich in der Grimmaischen Straße, die vom zentralen Augustusplatz in die Leipziger Fußgängerzone führt. Erstmals seit Beginn der Waffenruhe haben sich die Spannungen am Persischen Golf wieder deutlich zugespitzt. In den Vereinigten Arabischen Emiraten ist nach einem iranischen Drohnenangriff ein Großbrand in einem Industriegebiet ausgebrochen. Betroffen sei die Hafenstadt Fujairah, hieß es. Zuvor hatten Irans Revolutionsgarden nach eigenen Angaben mehrere Raketen als Warnung in Richtung von US-Kriegsschiffen abgefeuert, die sich im Meer vor der Südküste befunden haben sollen. Hintergrund ist der Streit um die vom Iran kontrollierte und von den USA blockierte Straße von Hormuz. Trotz des Tankrabatts, die Spritpreise sind über das Wochenende deutlich gestiegen. Ein Liter Super E10 oder Diesel kosteten im Schnitt gestern um 2,5 Cent mehr als einen Tag davor. SPD-Fraktionschef Miersch kritisiert deshalb die Mineralölkonzerne.
4: Viele Experten hatten damit schon gerechnet, die Bundesregierung offenbar nicht. Mineralölkonzerne geben den Tankrabatt nicht 1:1 an die Autofahrer weiter. Das könne man sich nicht gefallen lassen, sagte SPD-Fraktionschef Miersch bei NTV. Er könne sich vorstellen, dass die Bundesregierung noch mal nachschärfen wird. Das Kartellamt könnte etwa noch mehr Rechte bekommen. Schon beim ersten Tankrabatt vor 4 Jahren gab es die Kritik, dass der Steuervorteil nicht komplett ankommt beim Kunden. Thomas Bremser, Redaktion.
2: Nach einem möglichen Ausbruch des Hunter-Virus auf einem Kreuzfahrtschiff ist auch ein deutscher Passagier gestorben. Das teilte der niederländische Reiseveranstalter mit. Weitere Einzelheiten wie Geschlecht oder Alter sind noch nicht bekannt. Zuvor war bereits bekannt geworden, dass ein älteres Ehepaar aus den Niederlanden gestorben war. In allen Todesfällen ist noch nicht bestätigt, dass es einen Zusammenhang mit einem möglichen Ausbruch des Hunter-Virus gibt. Bei einem erkrankten Passagier war das Virus aber nachgewiesen worden.
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1: Vorsicht auf der A2 Dortmund Richtung Braunschweig zwischen Hannover-Bodfeld und Hannover-Lahe. Dort liegen mehrere Holzteile auf der Fahrbahn. Und hier die Blitzer für die Steinhuder Meerregion. In Bad Münder am Deister, Nettelrede auf der Hannoverschen Straße, kurz vor der Apotheke. In Hannover auf der Karl-Wiechert-Allee in Kleefeld, kurz vor der Brücke. Und auf dem Lister-Kirchweg in der List-Ecke Siegershof. Außerdem in Isernhagen-Großhorst auf der Stellerstraße, Ecke Neuwarmbüchener Straße. Weitere Blitzer gibt's in Neustadt-Bevensen auf der Alpestraße nähe Laden sowie in Neustadt-Mariensee auf der Hölti-Straße 80 Meter vor der Kirche. Und in Resse auf der Engel-Bosteler Straße, Ecke Stünkelweg. Dazu in Scherenbostel auf der Langenhagener Straße, Ecke Wiesengrund. Die aktuelle Verkehrslage gibt's für euch auch jederzeit online auf der Meerradio-Website und in unserer App. Gute Fahrt!
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1: Guten Abend. Aktuell stehen in Gümmer am Sportplatz, Hemsen und Wietze jeweils 18 Grad. In Gümmer am Sportplatz ist es dabei trocken. In der Steinhuder Meerregion liegen die Werte ebenfalls bei rund 18 Grad. Zum Start in diesen Abend ist der Himmel meist grau. Dazu ist es angenehm mild. In der Nacht ziehen vereinzelt Schauer durch. Dabei gehen die Temperaturen auf etwa 12 Grad zurück. Morgen geht es mit eher trübem Wetter weiter. Nur gelegentlich lockert es etwas auf. Und in der Steinhuder Meerregion kann es durch die feuchte Luft vom See her stellenweise etwas länger nieseln, bei Werten zwischen 11 und 14 Grad. Am Mittwoch hält sich das Grau weiter und zum Wochenende zeigt sich wechselnde Bewölkung bei ähnlichen Temperaturen.
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1: Vorsicht auf der A2 Dortmund Richtung Braunschweig zwischen Hannover-Bodfeld und Hannover-Lahe. Dort liegen mehrere Holzteile auf der Fahrbahn. Und hier die Blitzer für die Steinhuder Meerregion. In Bad Münder am Deister, Nettelrede auf der Hannoverschen Straße, kurz vor der Apotheke. In Hannover auf der Karl-Wiechert-Allee in Kleefeld, kurz vor der Brücke. Und auf dem Lister-Kirchweg in der List-Ecke Siegershof. Außerdem in Isernhagen-Großhorst auf der Stellerstraße, Ecke Neuwarmbüchener Straße. Weitere Blitzer gibt's in Neustadt-Bevensen auf der Alpestraße nähe Laden, sowie in Neustadt-Mariensee auf der Hölti-Straße, 80 Meter vor der Kirche. Und in Resse auf der Engel-Bosteler Straße, Ecke Stünkelweg. Dazu in Scherenbostel auf der Langenhagener Straße, Ecke Wiesengrund. Die aktuelle Verkehrslage gibt's für euch auch jederzeit online auf der Mehrradio-Website und in unserer App. Gute Fahrt!
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1: Hallo. In Garbsen-Frielingen im Sportpark sind es derzeit 18 Grad und trocken. In Hodenhagen und Eschede jeweils 16 Grad. Bei uns ist es meist bedeckt und mild mit rund 18 Grad. In der Nacht kühlt es bei schwachem Wind auf etwa 12 Grad ab. Stellenweise zeigt sich etwas Nebel. Morgen ist der Himmel überwiegend grau. Nur kurze Auflockerungen sind möglich. Dazu bleibt es mit rund 13 Grad deutlich frischer. Am Mittwoch geht das trübe Wetter weiter. Vereinzelt fällt leichter Regen. Zum Ende der Woche stabilisiert sich die Lage etwas. Es bleibt aber kühl zwischen 8 und 12 Grad.
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2: Ich bin Thomas Brockt. Schreckliche Szenen in der Leipziger Innenstadt. Bei einer mutmaßlichen Amokfahrt sind am frühen Abend 2 Menschen getötet worden. 3 wurden schwer verletzt. Es gäbe viele weitere Verletzte, sagte Leipzigs Oberbürgermeister Jung. Sachsens Innenminister Schuster sagte über den festgenommenen Fahrer:
3: Wir haben es mit hoher Wahrscheinlichkeit zum Stand jetzt mit einem Einzeltäter zu tun. Und es ist ein Amoktäter. Wir gehen also davon aus, dass Leipzig absolut sicher ist, man sich auch sicher in der Fußgängerzone wieder bewegen kann. Der Täter ist 33-jähriger deutscher Staatsangehöriger.
2: Sachsens Innenminister Schuster. Über ein mögliches Motiv ist noch nichts bekannt. Der Vorfall ereignete sich in der Grimmaischen Straße, die vom zentralen Augustusplatz in die Leipziger Fußgängerzone führt. Russland hat im Krieg gegen die Ukraine eine 2-tägige Waffenruhe um den Tag des Sieges im Zweiten Weltkrieg am 9. Mai angeordnet. Diese gelte auf Anordnung von Präsident Putin am 8. und 9. Mai, teilte das russische Verteidigungsministerium mit. Moskau zähle darauf, dass die ukrainische Seite dem Beispiel folge. Der ukrainische Präsident Selenskyj hatte zuvor mitgeteilt, dass Kiew keine offiziellen Angebote zu einer möglichen Feuerpause erhalten habe. Kurz vor ihrem ersten Jahr im Amt steckt Schwarz-Rot im Umfragetief. Kanzler Merz forderte den Koalitionspartner SPD zu mehr Kompromissbereitschaft auf. Fraglich ist, ob das reicht, die Kurve zu kriegen.
4: Wir können Kompromiss, das habe man bewiesen, sagt die SPD und ist wenig angetan von Merz' Forderungen. Es brodelt also weiter, man streitet, wer wen blockiert und damit auch die schwierigen Reformprojekte der Regierung. Aber aus allen Ecken hört man, wir müssen uns zusammenraufen. Die Mehrheit der Wähler glaubt allerdings nicht daran, dass die Koalition noch lange hält. Luft verschaffen würde Schwarz-Rot Wirtschaftswachstum. Aber das ist auch nicht in Sicht. Claudia Wächter, Nachrichtenredaktion.
2: Nach einem möglichen Ausbruch des Hunter-Virus auf einem Kreuzfahrtschiff ist auch ein deutscher Passagier gestorben. Das teilte der niederländische Reiseveranstalter mit. Weitere Einzelheiten wie Geschlecht oder Alter sind noch nicht bekannt. Zuvor war bereits bekannt geworden, dass ein älteres Ehepaar aus den Niederlanden gestorben war. In allen Todesfällen ist noch nicht bestätigt, dass es einen Zusammenhang mit einem möglichen Ausbruch des Hunter-Virus gibt. Bei einem erkrankten Passagier war das Virus aber nachgewiesen worden.
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1: Es liegen keine Meldungen vor. Gute und sichere Fahrt. Und hier die Blitzer für die Steinhuder Meerregion. In Hannover gibt es Blitzer in Kleefeld auf der Karl-Wichert-Allee, kurz vor der Brücke, und in der List auf dem Listerkirchweg Ecke Segershof. Außerdem in Isernhagen, Großhorst auf der Stellerstraße Ecke Neuwarmbüchener Straße. In Neustadt-Bevensen wird auf der Alpestraße nahe Laden kontrolliert und in Neustadt-Mariensee auf der Hölti-Straße 80 Meter vor der Kirche. Dazu ein Blitzer in Bad Münder am Deister, Nettelrede auf der Hannoverschen Straße, kurz vor der Apotheke, sowie in Resse auf der Engel-Bosteler Straße Ecke Stünkelweg und in Scherenbostel auf der Langenhagener Straße Ecke Wiesengrund. Mehr Verkehrsmeldungen gibt's jederzeit online auf der Meerradio-Website und in unserer App. Kommt gut durch.
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1: Hallo. In Garbsen-Frielingen im Sportpark sind es derzeit 18 Grad und trocken, in Hodenhagen und Eschede jeweils 16 Grad. Bei uns ist es meist bedeckt und mild mit rund 18 Grad. In der Nacht kühlt es bei schwachem Wind auf etwa 12 Grad ab, stellenweise zeigt sich etwas Nebel. Morgen ist der Himmel überwiegend grau, nur kurze Auflockerungen sind möglich, dazu bleibt es mit rund 13 Grad deutlich frischer. Am Mittwoch geht das trübe Wetter weiter, vereinzelt fällt leichter Regen. Zum Ende der Woche stabilisiert sich die Lage etwas, es bleibt aber kühl zwischen 8 und 12 Grad.
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1: Es liegen keine Meldungen vor. Gute und sichere Fahrt. Und hier die Blitzer für die Steinhuder Meerregion. In Hannover gibt es Blitzer in Kleefeld auf der Karl-Wichert-Allee, kurz vor der Brücke, und in der List auf dem Listerkirchweg Ecke Segershof. Außerdem in Isernhagen, Großhorst auf der Stellerstraße Ecke Neuwarmbüchener Straße. In Neustadt-Bevensen wird auf der Alpestraße nahe Laden kontrolliert und in Neustadt-Mariensee auf der Hölti-Straße 80 Meter vor der Kirche. Dazu ein Blitzer in Bad Münder am Deister, Nettelrede auf der Hannoverschen Straße kurz vor der Apotheke sowie in Resse auf der Engel-Bosteler Straße Ecke Stünkelweg und in Scherenbostel auf der Langenhagener Straße Ecke Wiesengrund. Mehr Verkehrsmeldungen gibt's jederzeit online auf der Meerradio-Website und in unserer App. Kommt gut durch!
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1: Moin. Momentan messen wir in Gilten an der Dorfkirche und in Uchte 15 Grad. In Krähenwinkel sind es 16. In Gilten an der Dorfkirche ist es trocken und komplett bedeckt. Zum Start in diesen Abend ist der Himmel meist bedeckt. Stellenweise fällt noch etwas Regen. In der Nacht ist es überwiegend trocken. Die Temperaturen sinken auf rund 12 Grad. Morgen zeigt sich der Tag grau und kühl bei 11 bis 15 Grad. Am Nachmittag lockert es etwas auf und am Abend gibt es wieder dichtere Wolken. Am Mittwoch geht es kühler weiter, teils mit leichtem Regen und Höchstwerten um 10 Grad. Zum Ende der Woche bleibt es zwischen Meer, Moor und Weser wechselhaft. In der Steinhuder Meerregion also eher trüb und spürbar frischer.
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3: Ich bin Ursula Winkler. In Leipzig ist ein Auto in eine Menschenmenge gefahren. Es gibt 2 Tote und 2 Schwerverletzte. Der Fahrer wurde laut Polizei festgenommen. Sachsens Ministerpräsident Kretschmer geht von einer mutmaßlichen Amokfahrt aus.
4: Er werde alles daran setzen, die Tat schnell und vollständig aufzuklären. Sachsen halte zusammen, betonte der Landeschef. Ein Auto war vom zentralen Augustusplatz in der Leipziger Innenstadt in eine Fußgängerzone gerast. Dabei kollidierte das Fahrzeug mit mehreren Menschen. Die Hintergründe der Tat sind aktuell unklar. Der mutmaßliche Täter befindet sich in Polizeigewahrsam. Bei ihm soll es sich um einen 33-jährigen Deutschen handeln. Er ließ sich widerstandslos festnehmen. Tanja Wagner, Nachrichtenredaktion.
3: Russland hat im Krieg gegen die Ukraine eine 2-tägige Waffenruhe um den Tag des Sieges im Zweiten Weltkrieg angeordnet. Diese gelte auf Anordnung von Präsident Putin am Freitag und Samstag, teilte das russische Verteidigungsministerium mit. Moskau zähle darauf, dass die ukrainische Seite dem Beispiel folge. Kurz darauf kündigte die Ukraine ebenfalls eine Waffenruhe an. Diese soll bereits ab Mittwoch gelten. Der April ist der bisher teuerste Tankmonat aller Zeiten und trotz Steuersenkung steigen die Spritpreise weiter. Die Bundesregierung hat die Mineralölwirtschaft deshalb ermahnt, den Tankrabatt auch an die Verbraucher weiterzugeben. Die Branche ist sich aber keiner Schuld bewusst.
5: Der Tankrabatt wirkt voll und ganz, rechnet die Branche vor. Denn auch am Weltmarkt seien die Preise für Diesel und Benzin zuletzt gestiegen. Tenor, freut euch an der Zapfsäule. Ihr müsstet sonst nämlich noch mehr zahlen. Allerdings nicht nur Autofahrer sind gefrustet, auch Verbraucherschützer sind sich sicher. Die Steuersenkung wird nicht komplett von den Konzernen weitergegeben. Und für SPD-Fraktionschef Mirr steht fest, das können wir uns nicht gefallen lassen. Claudia Wächter, Nachrichtenredaktion.
3: Nach einem möglichen Ausbruch des Hunter-Virus auf einem kleinen Kreuzfahrtschiff im Atlantik sind 3 Menschen gestorben. Darunter ist auch ein deutscher Passagier, wie das Auswärtige Amt bestätigte. Außerdem starb ein älteres Ehepaar aus den Niederlanden. Nach Angaben des Veranstalters gibt es mehrere Hunter-Virus-Verdachtsfälle an Bord. Bei den 3 Todesfällen ist aber noch unbestätigt, ob sie tatsächlich mit dem Virus zusammenhängen.
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1: Auf der A2 ist in beiden Richtungen zwischen Kreuz Hannover-Buchholz und Hannover-Anderten jeweils ein Schwertransport unterwegs. Fahrt in diesen Abschnitten bitte besonders aufmerksam. Und hier die Blitzer für die Steinhuder Meerregion. In Hannover gibt es Blitzer in Kleefeld auf der Karl-Wichert-Allee, kurz vor der Brücke, und in der List auf dem Lister Kirchweg Ecke Segershof. Außerdem in Isernhagen, Großhorst auf der Stellerstraße Ecke Neuwarmbüchener Straße. In Neustadt-Bevensen wird auf der Alpestraße nahe Laden kontrolliert und in Neustadt-Mariensee auf der Hölti-Straße 80 Meter vor der Kirche. Dazu ein Blitzer in Bad Münder am Deister, Nettelrede auf der Hannoverschen Straße kurz vor der Apotheke, sowie in Resse auf der Engel-Bosteler Straße Ecke Stünkelweg und in Scherenbostel auf der Langenhagener Straße Ecke Wiesengrund. Mehr Verkehrsmeldungen gibt's jederzeit online auf der Meerradio-Website und in unserer App. Kommt gut durch!
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1: Ich bin Ursula Winkler. Bei einer mutmaßlichen Amokfahrt in der Leipziger Innenstadt sind 2 Menschen getötet worden. 3 Menschen wurden schwer verletzt. Der Fahrer wurde laut Polizei festgenommen. Sachsens Ministerpräsident Kretschmer geht von einer mutmaßlichen Amokfahrt aus.
2: Er werde alles daran setzen, die Tat schnell und vollständig aufzuklären. Sachsen halte zusammen, betonte der Landeschef. Ein Auto war vom zentralen Augustusplatz in der Leipziger Innenstadt in eine Fußgängerzone gerast. Dabei kollidierte das Fahrzeug mit mehreren Menschen. Die Hintergründe der Tat sind aktuell unklar. Der mutmaßliche Täter befindet sich in Polizeigewahrsam. Bei ihm soll es sich um einen 33-jährigen Deutschen handeln. Er ließ sich widerstandslos festnehmen. Tanja Wagner, Nachrichtenredaktion.
1: Russland hat im Krieg gegen die Ukraine eine 2-tägige Waffenruhe um den Tag des Sieges im Zweiten Weltkrieg angeordnet. Diese gelte auf Anordnung von Präsident Putin am Freitag und Samstag, teilte das russische Verteidigungsministerium mit. Kurz darauf kündigte die Ukraine ebenfalls eine Waffenruhe an. Diese soll bereits ab Mittwoch gelten.
3: Das gab es in 4 Jahren Ukraine-Krieg noch nicht. Zeitlich versetzte Waffenruhen. Erst will die Ukraine morgen und übermorgen nicht schießen, Russland will am Freitag und Samstag stillhalten. Dann wird in Russland der Tag des Sieges gefeiert. Die Ukraine gibt damit keine Garantie für die Militärparade in Moskau ab. Doch Russland hat für den Fall von Angriffen mit Vergeltung gedroht. Es ist doch unwahrscheinlich, dass Kiew so etwas plant. Selenskyj geht es darum, über Waffenruhen wieder in Friedensgespräche zu kommen. Friedemann Kohler, Nachrichtenredaktion.
1: Nach einem möglichen Ausbruch des Hunter-Virus auf einem kleinen Kreuzfahrtschiff im Atlantik sind 3 Menschen gestorben. Darunter ist auch ein deutscher Passagier, wie das Auswärtige Amt bestätigte. Außerdem starb ein älteres Ehepaar aus den Niederlanden. Nach Angaben des Veranstalters gibt es mehrere Hunter-Virus-Verdachtsfälle an Bord. Bei den 3 Todesfällen ist aber noch unbestätigt, ob sie tatsächlich mit dem Virus zusammenhängen. US-Sängerin Britney Spears hat ihre Schuld eingeräumt, unter Alkoholeinfluss Auto gefahren zu sein. Über ihren Anwalt gab sie das vor einem Gericht in Kalifornien zu. Spears kommt mit dem Vergleich um eine härtere Bestrafung herum. Sie bekam eine 1-jährige Bewährungsstrafe und muss sich an mehrere Auflagen halten.

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1: Ich bin Ursula Winkler. Bei einer mutmaßlichen Amokfahrt in der Leipziger Innenstadt sind eine 63-jährige Frau und ein 77-jähriger Mann getötet worden. Viele Menschen wurden verletzt, drei davon schwer. Sachsens Innenminister Schuster sprach von einem Amoktäter. Er soll alleine gehandelt haben. Der Festgenommene sei 33 Jahre alt und deutscher Staatsbürger. Die Polizei geht nach bisherigen Erkenntnissen nicht von einem politischen oder religiösen Tatmotiv aus.